0: In zahlreichen Städten das Feuerwerk am Nationalfeiertag kommenden Dienstag abgesagt. Die Organisatoren der Tour de France kündigten an, die eigentlich gut 185 Kilometer lange heutige 9. Etappe wegen der hohen Temperaturen um 30 Kilometer zu verkürzen.
1: Der Verein Lobby Control kritisiert den angekündigten Wechsel von Ex-Vizekanzler Habeck in die Wirtschaft. Gehe der Grünpolitiker wie geplant im August zur dänischen Investmentgesellschaft Urban Partners, könne dies dem Politikvertrauen schaden, sagte ein Sprecher von Lobby Control. Es gehe um die Frage, ob Habeck sich nicht nur aus politischer Überzeugung für die Förderung von Wärmepumpen eingesetzt habe. Zu den Gesellschaftern von Urban Partners gehört die deutsche Holding Viessmann Generations Group. Diese ist aus dem Wärmepumpenhersteller Viessmann hervorgegangen. Tennisspielerin Linda Noskova hat das rein tschechische Damenfinale von Wimbledon gewonnen. Die 21-Jährige setzte sich in 3 Sätzen mit 6:2, 5:7 und 6:3 gegen Karolina Muchova durch. Im Endspiel der Männer trifft heute Abend Alexander Zverev auf den Italiener Jannik Sinner. Und das Wetter: in der Nacht im Osten Deutschlands locker bewölkt, sonst meist klar, Tiefstwerte 20 bis 11 Grad. Am Tag in der Nordosthälfte teils Wolken und Schauer, sonst überwiegend sonnig und trocken bei maximal 27 bis 35 Grad. Am Montag im Osten stellenweise Quellwolken, sonst viel Sonne, es wird heißer. Die Zeit 2:03 Uhr.
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3: Bruchhof. Zwischen Berliner Straße und Ortsausgang Baustelle. Der Verkehr wird durch Ampeln geregelt. Halbseitig gesperrt bis zum 15. Juli 2026. Geblitzt wird unter anderem auf der A8 Saarlouis Richtung Luxemburg in Höhe Dillingen-Mitte, in Wiebelskirchen in der Schillerstraße und auf der A623 Saarbrücken Richtung Friedrichsthal in Höhe Sulzbach.
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4: 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Mit Benedikt Laven, gute Nacht zusammen. Jetzt Michael Schulte mit 5 a.m., also 5 Uhr morgens. Der Song müsste also jetzt theoretisch so nahe Osten, oder? Da ist jetzt gerade 5 Uhr morgens oder so Richtung Afrika vielleicht. Nairobi, ich glaube Kenia, hat gerade jetzt auch 5 Uhr morgens. Gut, aber dann fühlen wir uns jetzt halt wie dort. Das kriegen wir doch hin.
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Ray Garvey mit Free Like the Ocean. Hier ist die Popnacht der ARD. Was so viel bedeutet wie hier ist SWR 3 in der gemeinsamen Popnacht von SR 1, NDR 2, WDR 2, HR 3, Bremen 4, RBB 888 und MDR Jump. Hello, wir sind eine große Familie und haben uns auf eine Art auch irgendwie gern. Deshalb möchten wir euch mit einem kleinen Preis belohnen, wenn ihr uns sagen könnt, was heute eigentlich für ein Tag ist. Moment, bevor ihr jetzt anruft und oder WhatsApp schickt oder so. Wir machen ein kleines Spiel draus. Wir spielen das Was ist heute eigentlich für ein Tag-Quiz. Es gibt 5 Fragen zu dem heutigen Tag. Habt ihr 3 davon richtig beantwortet? Habt ihr schon gewonnen? Habt ihr 4 richtig beantwortet? Habt ihr krass gewonnen? Und habt ihr 5 richtig beantwortet? Habt ihr richtig krass gewonnen? Die Einstiegsfrage ist, was ist heute eigentlich für ein Tag? Wenn ihr das wisst, dann sind die anderen Fragen für euch wahrscheinlich auch geschenkt. 07221 2011, jetzt anrufen und mit uns das Was ist heute eigentlich für ein Tag Quiz spielen.

0: Ja, um 2 Uhr gleich 24 kann man natürlich verstehen, dass man etwas die Orientierung verliert. Aber dafür habt ihr ja uns. Wir spielen jetzt hier in der Popnacht das Was ist heute eigentlich für ein Tag? Quiz. Wir haben es verstanden, um diese Uhrzeit sind noch nicht alle Körperfunktionen vollumfänglich funktionsbereit. Aber mit der Hilfe von Matthias aus Wenningstedt auf Sylt wird das heute richtig gut funktionieren. Matthias, du bist da. Hallo.
1: Hallo, Benedikt.
0: Du sitzt gut, du bist wach, das ist schon mal
1: ich
0: gut.
1: Ich bin wach, ja, schon etwas länger wegen Fußball.
0: Sehr gut, ja, ganz genau. Gleich um 3 warten wir auch auf das Spiel Argentinien gegen
1: ja,
0: Schweiz.
1: Ja, bin ich auch gespannt drauf.
0: Das wird natürlich auch hier in dieser Sendung mit begleitet, aber darum geht's jetzt gar nicht. Wir spielen mit dir das Was ist heute eigentlich für ein Tag-Quiz mit der ersten Frage, wenn die passende Musik im Hintergrund läuft. Ja, was ist denn heute eigentlich für ein Tag, Matthias?
1: Heute ist Sonntag.
0: Das ist richtig. 1 Punkt hast du schon. 3 brauchst du, um zu gewinnen. Frage Nummer 2. In Berlin werden heute Morgen um 11 Uhr die Wachsfiguren von Bill und Tom Kaulitz enthüllt. Wie heißt denn die Band von den beiden nochmal? War das London Herberge? War das Tokyo Hotel? Oder war das Pforzheim Jugendherberge?
1: Tokyo Hotel war
0: das. Das ist richtig. 2 Punkte hast du schon. Heute um 18 Uhr wird das Spiel des Jahres ausgezeichnet. Scotland Yard, Bluff oder Siedler von Katan waren da schon mal ausgezeichnet. UNO bisher noch nicht. Gretchenfrage, Matthias. Darf man bei UNO eine +4 auf eine +2 legen oder darf man es nicht?
1: Es darf man.
0: Falsch. Es darf man nicht.
1: Oh, verdammt.
0: Na, nicht
1: verdammt.
0: Schlimm.
1: Ich kenne UNO nicht so genau.
0: Naja, aber jetzt schon. Jetzt kennst du diese Regel. Frage Nummer 4. BTS, die K-Pop-Band, sind für 2 Konzerte in München. Gestern Abend und heute Abend die Hotelpreise eskalieren in München. Also da kostet ein Zimmer auch gerne mal 2.600 Euro. Ticketpreise so um die 400 Euro. Jetzt ist BTS ja so eine Band, die wir auch häufiger mal spielen hier in der Popnacht. Die mussten allerdings mal eine Zwangspause einlegen in ihrer Bandgeschichte. Weißt du warum?
1: Oh nein, das weiß ich leider nicht.
0: Okay, ist nicht schlimm. Die Jungs mussten zum Militärdienst. Dann Frage Nummer 5. Welche Farbe hat dein Fahrrad? Grün, gelb oder schwarz?
1: Schwarz.
0: Das ist völlig richtig. Damit hast du ungefähr 639 Punkte gewonnen und kriegst von uns einen kleinen Preis.
1: Jo, vielen Dank.
0: Mensch, sehr, sehr gerne. So, dann sind wir doch ausgerüstet für diesen Tag, oder?
1: Das ist doch gut, ja.
0: So, wunderbar. Genießt die Sonne auf Sylt und den kleinen Lüftchen, das dir ums Näslein weht.
1: Ja, genau.
0: Bleib noch kurz dran für die Adresse und für alle anderen jetzt zur Belohnung Seku mit Dangerous Lover. Ganz neu hier in der Popnacht.

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2: Heute erwartet uns erneut durchweg sonniges Hochsommerwetter. Die ohnehin wenigen Wolken sind meist nur dünn. Die Hitzewelle setzt sich fort mit Höchstwerten von 30 bis 35 Grad. Der Nordost- bis Ostwind lebt im Laufe des Tages stark böig auf. Zu Wochenbeginn geht es bei viel Sonne und ein paar dünnen oder lockeren Wolken sehr heiß weiter. Stellenweise werden bis 36 Grad erreicht.
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3: Regionalverband Saarbrücken. Die B268 ist zwischen Heusweiler und Riegelsberg wegen einer Baustelle gesperrt. Bis Anfang August. Landkreis Neunkirchen. Die L114 ist zwischen dem Kreisel an der A8 Neunkirchen, Oberstadt und Fuhrpach in beiden Richtungen wegen einer Baustelle gesperrt. Eine Umleitung ist eingerichtet bis 9. August. Geblitzt wird unter anderem auf der A8 Saarlouis Richtung Luxemburg in Höhe Dillingen-Mitte, in Wiebelskirchen in der Schillerstraße und auf der A623 Saarbrücken Richtung Friedrichsthal in Höhe Sulzbach.
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0: Ja, Alex Warren hat's einfach kapiert. Der singt Fever Dream und jeder fühlt's. Guter Song, ist einfach ein guter Song hier in der Popnacht. Schön, dass ihr mit dabei seid. Wir haben Tobias Mann jetzt hier in der Show, Comedian und Kabarettist, der auch singt mit Klavier auf der Bühne. Er singt den Social Media Song. Man muss ein bisschen genau zuhören, weil er singt auch sehr schnell. Vielleicht wäre er im nächsten Leben Rapper geworden.
1: Alligator.

Fakes kann man in Videos für die Massen eigentlich jeden Menschen wirklich alles sagen lassen. 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

0: 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Brauchen wir eine KI?
1: Tobias Mann in der Popnacht und auch auf Tour in Hamburg, Frankfurt, Karlsruhe oder Bonn. Nicht nur mit dem Klavier, auch gerne mal mit der Gitarre. Mit der Gitarre.

Also die coolsten Geburtstagskinder sind die, die jetzt gerade Auto fahren. Wir haben gerade eine Nachricht bekommen von Efi. Die ist auf dem Weg in die Berge. Sonnenaufgangstour. Freund David fährt und hat heute Geburtstag. Geil. Ihr macht eine Sonnenaufgangstour.

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1: Um 3 Uhr mit Ines Kunze. England hat es bei der Fußball-Weltmeisterschaft ins Halbfinale geschafft. Das Team von Trainer Thomas Tuchel besiegte Norwegen in der Verlängerung. Aus dem ARD-WM-Team Michael Küster.
2: Dank zweier Treffer von Jude Bellingham steht England im Halbfinale der Weltmeisterschaft. Das Team von Trainer Thomas Tuchel kam beim 2:1 nach Verlängerung über Norwegen allerdings nur schwer in die Gänge. Zunächst gaben die Skandinavier den Ton an und gingen in der 36. Minute sehenswert durchs Kjelderup in Führung. Noch vor der Pause gelang England der überraschende Ausgleich. Danach übernahmen die Three Lions aber immer mehr die Kontrolle. Trotzdem ging es mit 1:1 in die Verlängerung. Dort hatte England dann das bessere Ende für sich. Gegner ist am kommenden Mittwoch entweder Argentinien oder die Schweiz.
1: Welcher der beiden Gegner es wird, entscheidet sich in der Partie, die in diesen Minuten losgeht, die Schweiz gegen Argentinien. In der Schweiz haben mehrere Städte extra die sonst geltende Sperrstunde ausgesetzt, damit Fans das Spiel in Bars und Restaurants schauen können. Die USA greifen wieder den Iran an. Das teilte das US-Zentralkommando auf X mit. Demnach seien die Angriffe eine Anweisung von US-Präsident Trump. Zuvor hatte der Iran bekannt gegeben, die Straße von Hormuz zu schließen und ein Schiff, das auf einer nicht genehmigten Route gefahren sei, beschossen zu haben. Der Iran hatte dies mit Einmischungen der USA in der Region begründet und scharfe Reaktionen angekündigt, sollte es Aggressionen von Seiten der USA geben. Beim Feuer in Südspanien scheinen die Einsatzkräfte den Brand langsam in den Griff zu bekommen. Der andalusische Minister für Katastrophenschutz teilte mit, die Wetterbedingungen hätten es erstmals erlaubt, das Feuer nicht nur einzudämmen, sondern direkt gegen die Flammen vorzugehen. Bislang sind durch den Brand 12 Menschen gestorben, fast 6.600 Hektar Land sind in der andalusischen Provinz Almeria verbrannt. Bundeskanzler Merz hat auf X seine Anteilnahme bekundet, die Nachrichten über das Feuer seien bestürzend, so Merz. Der Verband kommunaler Unternehmen fordert eine Genehmigungspflicht für private Wasserentnahme. Vizepräsident Specht sagte der Neuen Osnabrücker Zeitung, es brauche Transparenz darüber, wer, wann und wie auf Wasserressourcen zugreift. Der Verband begründet das mit der zunehmenden Knappheit von Wasser durch den Klimawandel. Auch der Präsident des Landkreistags Brötel stellte den privaten Wasserverbrauch teilweise in Frage. Wörtlich sagte er, durch stärkere Hitze- und Trockenphasen werde man künftig private Komfortverbräuche wie Pools hinterfragen müssen. Das Wetter. In der Nacht im Osten Deutschlands locker bewölkt, sonst meist klar, Tiefstwerte 20 bis 11 Grad. Am Tag in der Nordosthälfte teils Wolken und Schauer, sonst überwiegend sonnig und trocken bei maximal 27 bis 35 Grad. Am Montag im Osten teilweise Wolken, sonst viel Sonne, es wird insgesamt heißer. Und die Zeit, es ist 3:03 Uhr.
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4: Regionalverband Saarbrücken. Die B268 ist zwischen Heusweiler und Riegelsberg wegen einer Baustelle gesperrt. Bis Anfang August. Geblitzt wird unter anderem auf der A8 Saarlouis Richtung Luxemburg in Höhe Dillingen-Mitte. In Wiebelskirchen in der Schillerstraße und auf der A623 Saarbrücken Richtung Friedrichsthal in Höhe Sulzbach.
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6: Gute Nacht zusammen, es ist 3:04 Uhr. Mein Name ist Benedikt Laven, schön, dass ihr bei dieser Show mit dabei seid. Mit Kippe und einem schlechten Kaffee, so schreibt uns das gerade Esther. Sitzt sie auf ihrer Hollywood-Schaukel auf dem Balkon, hört die Popnacht und hat gerade eben auch bei uns Britney Spears mit Lucky gehört und schreibt dazu, jetzt gibt's nochmal Extraschwung. Sie nennt es Doppelschwung. Liebe ich ja komplett. Vielen Dank für diese Nachricht. 0722 1 2011. Von Dietmar kam auch gerade die Frage, ja, wie sieht denn das jetzt aus? Nennt ihr jetzt hier noch die Tore Argentinien gegen die Schweiz? Notfalls würde er den Toralarm aktivieren in der App des Anbieters, wo das Spiel übertragen wird. Brauchst du nicht. Wir haben die Tore, wir geben sie durch. Also aktuell steht es keins zu keinem. Argentinien gegen Schweiz, Viertelfinale, Fußball-Weltmeisterschaft, falls ihr euch gerade gefragt habt.
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Tor bzw. Goal. Wie es in Argentinien heißen würde, denn es steht aktuell 1-0 im Spiel Argentinien-Schweiz. Das Tor ist soeben gefallen im Viertelfinale der Fußball-WM. Wir halten euch hier auf dem Laufenden und wir schauen noch gleich mal, was die Schweizer eigentlich, wie siegesicher denn die Schweizer Fans so sind. Das machen wir dann nach Shawn Mendes mit. Warum?

0: Es ist vielleicht schon ein kleines bisschen her, dass die Schweiz in einem Viertelfinale einer Weltmeisterschaft gespielt hat. So zur Einordnung, damals gab es noch kein Farbfernsehen. Elvis war noch mehr oder weniger unbekannt und rote und gelbe Karten beim Fußball gab es auch noch nicht. Es ist einfach 72 Jahre her, dass die Schweiz das letzte Mal in einem Viertelfinale war. Dementsprechend historisch ist also dieser sehr frühe Sonntagmorgen für die Schweizerinnen und Schweizer. Es geht auch noch gegen den WM-Titelverteidiger, gegen die Weltmeister Argentinien. Also logisch, dass in ausgerechnet diesem Viertelfinale irgendwie die Schweizer so einen kleinen Underdog-Status haben. Viele Städte haben die Sperrstunde in der Schweiz erstmal ausgesetzt, damit die Fans auch jetzt mitten in der Nacht das Spiel gemeinsam in Bars und Restaurants anschauen können. ARD-Schweiz-Korrespondentin Sandra Bieger ist für uns beim Public Viewing in Bern dabei und da überwiegt auf jeden Fall jetzt immer noch der Optimismus.
1: Ja, Stimmung ist sehr gut und ich glaube, es kann noch besser werden. Wir wollen ins Finale und wir glauben dran, warum nicht? Ja, warum sollen wir die Argentinien heute nicht schlagen? Ja?
2: Ich bin mir ziemlich sicher, Schweiz macht vorwärts, weil das ist das erste Mal, wo ich sehe, dass Schweiz wirklich ganz gut dran ist. Und das macht mich echt Freude.
3: Ja, was gibt's Besseres als Fußball zu schauen, nicht? Und dann ist die Schweiz auch im Viertelfinal. Wir sind so optimistisch auch. Wir haben die beste Generation. Ich denke auch unser Trainer ist super. Wir sind ein kleines Land und wir müssen ein bisschen größer denken. Das ist immer der Optimismus, der uns fehlt auch. Wir sind so weit gekommen und das ist auch das Schönste.
4: Was soll ich sagen? Sind ein gutes Team, sind ein sympathisches Team und deshalb hoffe ich, dass sie heute gewinnen.
5: Es war noch nie, dass wir so weit gekommen sind bei einer WM. Und deswegen einfach mal schauen, was geht und Freude haben. Das ist das Wichtigste.
0: Na also, mal schauen, was geht und Freude haben, finde ich eigentlich ziemlich gut. Und was hat er eben gesagt? Was Großes machen aus dem kleinen Land? Hat das nicht das Saarland auch mal über sich gesagt? Großes entsteht im Kleinen. Nun, wir werden schauen, was passiert. Wir bleiben für euch selbstverständlich dran. Und jetzt erstmal neue Musik von Chaka Khan. Ja, wirklich. Und Snoop Dogg. Boogies in my soul.

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1: 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Stark, oder? Chaka Khan und Snoop Dogg. Wo die beiden sich wohl kennengelernt haben.
2: Ich weiß nicht, im Wartezimmer?
1: Nein, Spaß, das war böse, das war böse. Direkt weg. Vielleicht sind die auch gute Kumpels schon seit immer. Hier ist die Popnacht. Hello zusammen.

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0: American Pie von Madonna. Kurz nach 3:30.
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2: Heute erwartet uns erneut durchweg sonniges Hochsommerwetter. Die ohnehin wenigen Wolken sind meist nur dünn. Die Hitzewelle setzt sich fort mit Höchstwerten von 30 bis 35 Grad. Der Nordost- bis Ostwind lebt im Laufe des Tages stark böig auf und bringt zumindest ein klein wenig Kühlung. Zu Wochenbeginn geht es bei viel Sonne und ein paar dünnen oder lockeren Wolken sehr heiß weiter.
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3: Landkreis Neunkirchen. Die L114 ist zwischen dem Kreisel an der A8 Neunkirchen, Oberstadt und Fuhrpach in beiden Richtungen wegen einer Baustelle gesperrt. Eine Umleitung ist eingerichtet bis 9. August. Geblitzt wird unter anderem auf der A8 Saarlouis Richtung Luxemburg in Höhe Dillingen-Mitte, in Wiebelskirchen in der Schillerstraße und auf der A623 Saarbrücken Richtung Friedrichsthal in Höhe Sulzbach.
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0: Hier ist die Popnacht. Hallo zusammen, mein Name ist Benedikt Larven. Schön, dass ihr dabei seid. Grüße auch aus Alsleben von Susi sollen wir ausrichten. Sie ist noch wach und in der Nachtschicht, wie viele von uns selbstverständlich auch. Und ihr? Auch gerade auf der Arbeit oder chillt ihr euch einfach nachts? Seid ihr Vampire oder Zombies? 0722 1 20 11. Gebt mal laut. Hier ist Martin Garrix und Ed Sheeran mit Repeat It.

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1: Er wirft mit Geld um sich. Wo müssen wir hin? Frank hat uns gerade geschrieben an die 0722120011. Frank kommt aus Bernau bei Berlin und hat geschrieben, da auch dieses Wochenende mein Chef mit Geld gedroht hat, bin ich wieder als Revierfahrer und Alarmverfolger in Brandenburg im südlichen Landkreis Barnim noch bis 6 Uhr unterwegs. Frank, liebe Grüße, Gruß ins Auto. Und falls dein Chef zu viel Geld rumwirft, also wir kommen einfach alle vorbei, wenn das in Ordnung ist. Dietmar hat uns gerade noch geschrieben aus Winnenden, er macht gerade eine Portion Nudeln mit Gulasch. Ja, 3.41 Uhr ist eine gute Uhrzeit dafür, finden wir. Vielen Dank fürs Bescheid sagen. Und Tünde ist seit 3 Stunden auf dem Heimweg von Moon and Stars Festival in Locarno. Oh, am Lago Maggiore.
2: Ich will da auch hin.
1: Ist hoffentlich um 4 zu Hause. Ganz liebe Grüße aus der Region Zürich, schreibt Tünde. Wo wir gerade bei der Schweiz sind, wir gucken natürlich auch noch aufs Viertelfinale. Argentinien gegen Schweiz, 40. Spielminute jetzt gerade. Es steht noch 1:0. Während der Halbzeitpause schauen wir uns auch gleich natürlich mal an, wie denn so das Public Viewing jetzt gerade in Bern läuft. Unsere Korrespondentin ist dort vor Ort. Mal schauen, wie die Schweizer drauf sind.

Basti. Mit Save My Soul. Vorsicht bitte auf der B2, B22, B85, äußere Nürnberger Straße, Bayreuth Richtung Nürnberg, zwischen der A9, Bayreuth Süd und Oberkonnersreuth und Wolfsbach. Hier läuft eine Person.

0: es kam jetzt noch nicht so wahnsinnig oft vor, dass die Schweiz in einem Viertelfinale einer Fußballweltmeisterschaft stand. Das letzte Mal, da gab es noch kein Farbfernsehen. Es ist 72 Jahre her und ausgerechnet jetzt, also jetzt gerade, spielen die Schweizer gegen den amtierenden Weltmeister Argentinien. Also, es läuft, würde man sagen. Sie haben ein bisschen eine Underdog-Rolle. Es steht aktuell auch 1-0 für Argentinien, aber die Stimmung scheint super zu sein. Überall in der Schweiz legen Fans wegen des Spiels heute eine extra Nachtschicht ein. Auch in Bern. Beim Public Viewing dort ist jetzt live unsere ARD-Schweiz-Korrespondentin Sandra Bieger. Erstmal hallo Sandra, willkommen in der Nachtschicht.
1: Ja, genau. Fühlt sich gut an. Ungewohnt, ja, ne? Aber gut.
0: Herzlich willkommen in unserer kleinen Familie. Also du hast ja vor Anpfiff schon gesagt, hier ist die absolute Hölle und los. Jetzt nimm uns mal mit, wie ist ein Public Viewing so mitten in der Nacht?
1: Also, wenn man es nicht wüsste und wenn es draußen nicht stockdunkel wäre, würde man nichts merken. Also, die zeigen hier echt keine Schwäche. Ich

0: freuen sich, die sagen, alles ist möglich. Natürlich weiß man, dass man die Chancen, also dass man nicht der Favorit ist. Natürlich ist Argentinien der Favorit, aber man genießt es hier und man will sich diese Party, dieses Fußballfest, in dem sich die Schweiz noch befindet, auch nicht nehmen lassen.
1: Ja, das klingt doch hervorragend. Also im Moment sind natürlich die Argentinier vorne 1-0, aber es ist ja auch erst 1-0. Da kommt ja noch eine zweite Halbzeit, da kann ja noch einiges passieren. Wie hast du so den Optimismus der Schweizer bisher aufgenommen?
0: Also sagen wir mal so, die sind hier schon auch im Bierhübel echt dabei und jetzt vor allem gegen Ende der ersten Halbzeit ging es ja auf dem Spielfeld ziemlich ab und da war auch hier, gingen die Emotionen hoch und also von daher, hier ist man voll dabei, von Müdigkeit keine Spur und wie gesagt, die Schweizer werden bis zum bitteren, womöglich bitteren Abpfiff für sie hier jede Sekunde genießen. Weil wie gesagt, das letzte Mal, dass die Schweiz in einem Viertelfinale bei einer Weltmeisterschaft, Fußball-Weltmeisterschaft war, ist 72 Jahre her.
1: Wir sind ein bisschen für die Underdogs. Irgendwie habe ich immer so ein kleines Sympathikum für die Underdogs. Mal schauen, wie es weitergeht. Zweite Halbzeit gucken wir uns dann natürlich auch noch an. Ihr werdet kein Tor verpassen hier in der Popnacht Argentinien-Schweiz. Aktuell 1-0. Danke dir, Sandra. Gruß nach Bern.
0: Tschüss.
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1: Um 4 Uhr mit Ines Kunze. Die USA greifen nach eigenen Angaben wieder den Iran an. Die Angriffe sind offenbar eine Reaktion darauf, dass der Iran die Straße von Hormuz bis auf Weiteres geschlossen hat. Das hatten Staatsmedien berichtet. Weiter heißt es dort, man habe einen Warnschuss auf ein Schiff abgegeben, das versucht habe, eine nicht genehmigte Route zu befahren. Die Nachrichtenagentur AFP zitiert den US-Verteidigungsminister Hegseth zu den neuen Angriffen mit den Worten, der Iran habe eine schlechte Entscheidung getroffen. Jetzt müsse er dafür bezahlen. In China haben die Behörden wegen des Taifuns Bawi fast 2 Millionen Menschen in Sicherheit gebracht. Der Sturm traf in der ostchinesischen Küstenstadt Taizhou auf Land. Befürchtet werden extreme Regenfälle. Betroffen ist auch Taiwan. Dort wurden mehr als 1000 Flüge gestrichen und der Fährverkehr eingestellt. FIFA-Präsident Gianni Infantino überlegt, die Fußball-Weltmeisterschaft noch größer zu machen. Dem Schweizer Portal Blue Sport hat er gesagt, künftig seien auch 64 Teilnehmernationen denkbar. Aus der Nachrichtenredaktion Andreas Gerlach.
2: Zur Begründung sagte Infantino, die ganze Welt müsse von einer Weltmeisterschaft träumen dürfen. Vermeintlich kleine Teams wie Kap Verde hätten den Beweis geliefert, dass man von einer Verwässerung der WM nicht sprechen könne. Die Qualität der Teams sei extrem hoch und sie werde immer höher überall auf der Welt. Eine ausführliche Diskussion zur Ausweitung werde nach der aktuellen WM beginnen. Diesmal sind es 48 Teams, zwischen 1998 und 2022 waren es 32. Die nächste WM findet 2030 statt.
1: Bei der aktuellen Fußball-Weltmeisterschaft läuft im Moment das letzte Viertelfinale zwischen Argentinien und der Schweiz. Der Gewinner spielt dann im Halbfinale gegen England. Das Team hatte sich zuvor gegen Norwegen durchgesetzt. Aus dem ARD-WM-Team Michael Küster.
3: England feiert, Norwegen muss die Koffer packen. Dabei haben die Skandinavier in diesem Viertelfinale den besseren Start erwischt. Skjelderup traf in der 36. Minute sehenswert zum 1:0. Noch vor der Pause gelangt Jude Bellingham der überraschende Ausgleichstreffer. Dabei blieb es auch nach der regulären Spielzeit. Die Entscheidung fiel bereits in der 3. Minute der Verlängerung, als erneut der ehemalige Dortmunder einen Torwartfehler ausnutzte und zum 2:1 abstauben konnte. Wie schon zuletzt gegen Mexiko gelang Bellingham ein Doppelpack. England steht im Halbfinale und hat in jedem Fall noch 2 Spiele vor sich.
1: Und das Wetter. In der Nacht im Osten Deutschlands locker bewölkt, sonst meist klar. Tiefstwerte 20 bis 11 Grad. Am Tag in der Nordosthälfte teils Wolken und Schauer, sonst überwiegend sonnig und trocken bei maximal 27 bis 35 Grad. Am Montag im Osten stellenweise Quellwolken, sonst viel Sonne, teils wird es noch heißer. Die Zeit 4.03 Uhr.
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5: Landkreis Neunkirchen. Die L114 ist zwischen dem Kreisel an der A8 Neunkirchen, Oberstadt und Fuhrpach in beiden Richtungen wegen einer Baustelle gesperrt. Eine Umleitung ist eingerichtet bis 9. August. Bruchhof zwischen Berliner Straße und Ortsausgang Baustelle. Der Verkehr wird durch Ampeln geregelt. Halbseitig gesperrt bis zum 15. Juli 2026. Geblitzt wird unter anderem auf der A8 Saarlouis Richtung Luxemburg in Höhe Dillingen-Mitte, in Wiebelskirchen in der Schillerstraße und auf der A623 Saarbrücken Richtung Friedrichsthal in Höhe Sulzbach.
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6: Gute Nacht zusammen und langsam schon einen guten Morgen an diejenigen, die extra ein bisschen früher aufgestanden sind, damit man Sachen noch erledigen kann, bevor man bei jeder kleinen Bewegung gleich Niagara-Fälle ausschwitzt. Das habt ihr gut gemacht. Jetzt Miles Smith und Niall Horan mit Drive Safe, okay?
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Malik Harris mit Sticks and Stones hier in der Popnacht der ARD. Hallo zusammen, es ist schön, dass ihr mit dabei seid. ARD bedeutet also, hier ist SWR 3 in der gemeinsamen Popnacht von SR 1, NDR 2, WDR 2, HR 3, Bremen 4, RBB 888 und MDR Jump. Parallel sozusagen zur Fußball-WM, wo jetzt gerade Argentinien gegen die Schweiz spielt. Zweite Halbzeit hat gerade begonnen, es steht 1-0. Die Schweiz absoluter Underdog gegen den amtierenden Weltmeister Argentinien. Und trotzdem schreibt uns Jörg aus Freiburg an die 07221-2011. Hopp, Schwyz und Ade Messi, das war doch eigentlich der Plan. Er scheint wohl offensichtlich Schweiz-Fan zu sein. Was macht denn eigentlich Deutschland um diese Uhrzeit? 4.15 Uhr an einem frühen Sonntagmorgen. Also normalerweise ist da ja eigentlich gähnende Leere. Bei Ian zum Beispiel, der schreibt, ich bin als Revierfahrer im Sicherheitsdienst im Erzgebirge diese Nacht unterwegs. Da ist relativ ruhig. Allerdings bei Angelika aus Mainz, die berichtet vom kompletten Gegenteil. Sie ist Nachtschwester, Notaufnahme, und sie sagt, die Bude ist gerammelt voll. Wir kommen auch nicht mehr hinterher. Feierabend normalerweise in einer Stunde, aber das wird heute schon mal erstmal gar nichts. Sie grüßt an dieser Stelle natürlich erstmal alle, die auch bald Feierabend haben und auch im Gesundheitswesen arbeiten und da ordentlich durchhalten müssen. Leute, wir unterstützen euch mit Musik, die wach hält, und da geben wir euch Bebe Rexha und Faceless auf die Ohren. New Religion, na klar, machen wir sehr gerne. Bebe Rexha und Faceless kennen sich ja auch schon ein bisschen länger, ne? Also, ich habe erst gedacht, dass die mit New Religion ganz neu zusammengearbeitet haben, aber haha, fehlgeleitet.

Also Bebe Rexha und Faithless kennen sich schon ein bisschen, nämlich aus dem Song Dollars and Dimes. Und den wollte ich euch noch kurz zeigen. Faithless Album von 2015. 2015, 2025. Aber klingt so richtig Faithless-mäßig, ne? Dollars and Dimes. Und Bebe Rexha sagt jetzt nicht viel mehr als Dollars and Dimes. Aber bei New Religion hatte sie ein bisschen mehr Text. Vielleicht gefällt dir das dann auch ein bisschen besser. Wir fragen sie mal, wenn sie das nächste Mal da ist. Rick Springfield jetzt in der Popnacht mit Love Somebody.

dieser Typ, ey. Connor Skinner, so geil einfach. For Find You, gerade gehört, ganz neu hier in der Popnacht. Connor Skinner ist jetzt gerade Anfang 2022 rum, kommt aus so einem kleinen Kaff in der Nähe von Manchester. In diesem Dorf gibt's halt 100 Menschen, eine Tankstelle und eine Kneipe und halt auch eigentlich nur eine Straße. Und er wollte da immer raus, also immer, in seiner Jugend hat er beschlossen, da rauszugehen, weil wie komme ich da raus, wie schaffe ich das? Durch seine Musik eventuell. Nicht jeder Ton sitzt, aber das Gefühl wird echt vermittelt. Für ihn war Musik, wie er selber sagt, nie Gepose, sondern ein Fluchtweg. Heiliger. Er mag seinen Ort wohl nicht so gerne. Aber das fragen wir ihn in 20 Jahren nochmal. Dann kommt er gerne wieder zurück. Hier ist die Popnacht.

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1: Heute erwartet uns erneut durchweg sonniges Hochsommerwetter. Die ohnehin wenigen Wolken sind meist nur dünn. Die Hitzewelle setzt sich fort mit Höchstwerten von 30 bis 35 Grad. Der Nordost- bis Ostwind lebt im Laufe des Tages stark böig auf. Zu Wochenbeginn geht es bei viel Sonne und ein paar dünnen oder lockeren Wolken sehr heiß weiter. Stellenweise werden bis 36 Grad erreicht. Die Waldbrandgefahr steigt weiter an und die Trockenheit sowie die Wärmebelastung nehmen zu.
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2: Geblitzt wird unter anderem auf der A8 Saarlouis Richtung Luxemburg in Höhe Dillingen-Mitte, in Wiebelskirchen in der Schillerstraße und auf der A623 Saarbrücken Richtung Friedrichsthal in Höhe Sulzbach.
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3: Bitte niemals die Schweizer unterschätzen, nicht wahr? Im Spiel Argentinien-Schweiz gibt es soeben einen neuen Zwischenstand. In der 67. Minute glichen die Schweizer aus. Es steht 1-1 Argentinien gegen Schweiz. Haha, stark.

Das ist ja wohl Jennifer Lopez, die auf die Beats von David Guetta singt. Save Me Tonight hier in der Popnacht. Eine Gefahrenmeldung von der A2 Hannover Richtung Berlin zwischen Hämmerler Wald und Peine gefährdet Aquaplaning den Verkehr. Hier scheint es offensichtlich zu regnen. Allen unterwegs selbstverständlich eine gute Fahrt. Jetzt mit der Gitarre. Eric Clapton und Layla.

Sie ist eigentlich ganz groß in Balladen. Die on the Hill, Sienna Spiro, aber Material Lover ist der neue Song. Und da bewegen wir uns in so einem ganz souligen, ganz entspannten Sound, der, entschuldigen Sie, um 10 vor 5 extrem gut.

der Junimond von Echt hier in der Popnacht. So, wir befinden uns in der Nachspielzeit, 93. Minute, es ist nichts geschehen, keine Panik. 9 Minuten werden nachgespielt, aktuell steht es noch 1:1 beim Spiel Argentinien gegen Schweiz, Viertelfinale.

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1: Um 5 Uhr mit Ines Kunze. Bei der Fußball-Weltmeisterschaft steht es im Spiel Schweiz gegen Argentinien kurz vor Schlusspfiff. England hat es schon ins Halbfinale geschafft. Das Team von Trainer Thomas Tuchel besiegte Norwegen in der Verlängerung. Aus dem ARD-WM-Team Michael Küster.
2: Dank zweier Treffer von Jude Bellingham steht England im Halbfinale der Weltmeisterschaft. Das Team von Trainer Thomas Tuchel kam beim 2:1 nach Verlängerung über Norwegen allerdings nur schwer in die Gänge. Zunächst gaben die Skandinavier den Ton an und gingen in der 36. Minute sehenswert durchs Kelderup in Führung. Noch vor der Pause gelang England der überraschende Ausgleich. Danach übernahmen die Three Lions aber immer mehr die Kontrolle. Trotzdem ging es mit 1:1 in die Verlängerung. Dort hatte England dann das bessere Ende für sich. Gegner ist am kommenden Mittwoch entweder Argentinien oder die Schweiz.
1: Die USA greifen wieder den Iran an. Das teilte das US-Zentralkommando auf X mit. Demnach seien die Angriffe eine Anweisung von US-Präsident Trump. Zuvor hatte der Iran bekannt gegeben, die Straße von Hormuz zu schließen und ein Schiff, das auf einer nicht genehmigten Route gefahren sei, beschossen zu haben. Der Iran hatte dies mit Einmischungen der USA in der Region begründet und scharfe Reaktionen angekündigt, sollte es Aggressionen von Seiten der USA geben. Der Verband kommunaler Unternehmen fordert eine Genehmigungspflicht für private Wasserentnahme. Vizepräsident Specht sagte der neuen Osnabrücker Zeitung, es brauche Transparenz darüber, wer wann und wie auf Wasserressourcen zugreift. Der Verband begründet das mit der zunehmenden Knappheit von Wasser durch den Klimawandel. Auch der Präsident des Landkreistags Brötel stellte den privaten Wasserverbrauch teilweise in Frage. Wörtlich sagte er, durch stärkere Hitze- und Trockenphasen werde man künftig private Komfortverbräuche wie Pools hinterfragen müssen. Beim Tennisturnier Wimbledon steht heute das Finale der Herren an. Alexander Zverev trifft auf Jannik Sinner. Dazu aus der ARD-Sportredaktion Matthias Kammann.
3: Alexander Zverev kann innerhalb von nur einem Monat vom One-Hit-Wonder zum Wiederholungstäter werden. Allerdings hat er dafür die höchstmögliche Hürde zu überwinden. Denn nicht Taylor Fritz, sondern Jannik Sinner ist der wahre Angstgegner des Deutschen. Die letzten 9 Duelle hat er allesamt verloren. Dazu kommt, dass sich der Italiener in Wimbledon von Runde zu Runde gesteigert hat. Die Krönung war die bestechende Leistung beim glatten Dreisatzsieg gegen Novak Djokovic am Freitag. Der Aufschlag kam so präzise, variabel und hart wie nie zuvor. Die Grundschläge waren gewohnt erdrückend.
1: Das waren die Nachrichten mit Ines Kunze. Und das Wetter. Heute in der Nordosthälfte teils Wolken und Schauer, sonst überwiegend sonnig und trocken. Bei maximal 27 bis 35 Grad. Am Montag im Osten stellenweise Quellwolken, sonst viel Sonne. Teils wird es noch heißer. Die Zeit 5.03 Uhr.
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5: Regionalverband Saarbrücken. Die B268 ist zwischen Heusweiler und Riegelsberg wegen einer Baustelle gesperrt. Bis Anfang August. Bruchhof zwischen Berliner Straße und Ortsausgang Baustelle. Der Verkehr wird durch Ampeln geregelt. Halbseitig gesperrt bis zum 15. Juli 2026. Geblitzt wird unter anderem auf der A8 Saarlouis Richtung Luxemburg in Höhe Dillingen-Mitte, in Wiebelskirchen in der Schillerstraße und auf der A623 Saarbrücken Richtung Friedrichsthal in Höhe Sulzbach.
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7: Mit Benedikt Laven, hallo zusammen. Es geht also in die Verlängerung beim Spiel Argentinien gegen Schweiz. Wir bleiben da selbstverständlich für euch dran. Hier verpasst ihr nichts in dieser Show. Und für die, die jetzt schon langsam aufgestanden sind, weil sie noch ein bisschen die kühle Luft mitkriegen wollen heute an diesem Sonntag, guten Morgen.
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0: Boah, ja, weiß nicht. Doppelshot Whisky. Sonntags morgens 5.13 Uhr. Stabil, Shabusi. Wäre mir ein bisschen zu früh, aber gut. Willkommen im frühen Sonntagmorgen hier in der Popnacht. Und damit ihr vielleicht euch überlegen könnt, ob ihr liegen bleibt oder doch aufsteht. Was kommt denn heute alles auf uns zu? Wir wagen einen Blick in den Tag mit ARD-Popnacht-Redakteurin Julia Buchmeier. Also einmal hat Deutschland seit heute oder ab heute zwei Sehenswürdigkeiten mehr, die sich verdächtig ähnlich sehen und aus Wachs gebaut sind.
1: Genau, im Wachsfigurenkabinett in Berlin werden heute die neuen Figuren von Bill und Tom Kaulitz von Tokyo Hotel enthüllt. Wow. Die sind damit das erste Zwillingspaar, das da quasi auch gemeinsam enthüllt wird. 20 Künstlerinnen und Künstler haben seit Herbst an den Figuren gearbeitet.
0: Wow, wir sind gespannt, ob es optisch passt oder auch eher so, man kennt das ja, dass sie so ein bisschen,
1: ja.
0: Ich erinnere mich an diese Helene Fischer. Na gut, wir wollen nicht drüber reden. So, am Abend entscheidet sich dann, welches Spiel wir uns alle zu Weihnachten wünschen werden.
1: Ja, dann wird das Spiel des Jahres nämlich gekürt, das dann diesen begehrten Aufkleber auf der Box bekommt. Von den drei Finalisten ist ein eines so ein Wort-Party-Spiel, bei dem anderen sind wir Azubis in einem Magier-Shop.
0: Klar.
1: Und bei einem wird gestickert.
0: Okay.
1: Also klingt alles spannend. Außer dem Spiel des Jahres wird auch ein Kinderspiel und ein schwierigeres Kennerspiel des Jahres gekürt. Wer gewinnt, entscheidet sich heute um 18 Uhr.
0: Und wir bleiben doch einfach direkt beim Thema Spielen, weil gespielt, verstehst du, wird ja auch heute, nämlich Wimbledon.
1: Ja. Genau, da steht Alexander Zverev zum allerersten Mal im Finale. Es geht wieder mal gegen Jannik Sinner, den Italiener. Bislang lief es ja gegen ihn nie gut. 9 Niederlagen in Folge hat er gegen Sinner gesammelt in der letzten Zeit. Aber seit seinem Titel bei den French Open hat sich dann schon nochmal was verändert. Könnte also doch spannend werden. Los geht's heute um 17 Uhr.
0: Vielleicht ist das mit Zverev und Sinner auch so ein bisschen wie mit Menschen und Oliven. Weißt du, wenn man so Kind ist und Oliven probiert,
1: findet
0: man die super eklig. Aber wenn man dann mal so 18, 19 ist und dann feststellt,
1: vielleicht braucht es einfach Oliven. Eine Weile.
0: Oliven? So, vielleicht ist Wimbledon für Alex Zverev heute seine persönliche Olive auf der Torte. Man weiß es nicht. Neu jetzt in der Popnacht, Nico Santos, Why Don't You Say?

Die Fugees, Killing Me Softly, Lauryn Hill einfach. Das ist so eine gute Stimme. Man müsste eigentlich doch mal Sister Act 2 gucken. Spielst du doch auch mit, ne? Joyful, joyful love. Super. Gut, also kleine Filmempfehlung heute für den Sonntag, falls ihr euch lieber drin einschließen wollt, als die Hitze draußen zu erleben. Sister Act 2. Medusa jetzt mit Bad Memories hier in der Popnacht.

0: Artemas. I like the way you kiss me. 5.31 Uhr.
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4: In der Nacht zum Montag ist es klar oder nur leicht bewölkt durch einige dünne Schleierwolken. Die Temperaturen sinken nur langsam auf 21 bis 14 Grad, mit den tiefsten Werten in ländlichen Tal- und Muldenlagen. Der Nordost- bis Ostwind weht schwach bis mäßig. Am Montag oft Sonnenschein mit dünnen oder lockeren Wolkenfeldern. Trocken. Höchstwerte 31 bis 35 Grad.
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5: Landkreis Neunkirchen. Die L114 ist zwischen dem Kreisel an der A8 Neunkirchen, Oberstadt und Fuhrpach in beiden Richtungen wegen einer Baustelle gesperrt. Eine Umleitung ist eingerichtet bis 9. August. Geblitzt wird unter anderem auf der A8 Saarlouis Richtung Luxemburg in Höhe Dillingen-Mitte, in Wiebelskirchen in der Schillerstraße und auf der A623 Saarbrücken Richtung Friedrichsthal in Höhe Sulzbach.
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0: Hier ist die Popnacht. Mein Name ist Benedikt Lavin, schön, dass ihr dabei seid. Und in dieser Sekunde, in der 112. Minute, ist gerade ein weiteres Tor gefallen. Fußball-Weltmeisterschaft, Viertelfinale Argentinien gegen Schweiz. Jetzt 2:1 für Argentinien.

0: noch ein Nachtrag aus dem Verkehrszentrum.
1: Verkehrszentrum, hab ich gesagt, Teddy Swims.
0: Vorsicht bitte auf der A6. Mannheim Richtung Heilbronn zwischen Firnheimer Kreuz und dem Kreuz Mannheim. Hier sind Personen auf der Straße.
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0: John Corey. Jax Jones, das ist gute Musik für so einen Sonntagmorgen. Da wird man wenigstens einigermaßen wach. Und den Rest erledigt jetzt Anna Lucia für uns hier in der Popnacht. Anna Lucia jetzt live über ihre, also aus ihrem Live-Programm, über ihre Mobberin Christina. Anna Lucia, kommen die Nachwuchsempfehlungen von unserer Seite. Sie lebt in München und da hat sie auch Psychologie und Kommunikationswissenschaften studiert. Und sie macht, wie wir finden, insgesamt einen sehr gut therapierten Eindruck.
1: Noch eine Sache, die meine Eltern gemacht haben, war, sie haben mich wegen Mobbing sofort in Therapie gesteckt. Und das war ganz gut. Hatte nur den blöden Nebeneffekt. Ich war unfassbar früh, unfassbar ausgeglichen. Wisst ihr, wie frustrierend es ist, wenn ein Arschloch wie Christina dich mobbt und du bist nicht sauer, sondern hast nur Empathie? Und du bist so, ja, Christina, ich weiß, zu Hause ist es hart, du warst nicht geplant, dein Vater liebt dich nicht, lass alles raus. Benutz mich als Projektionsfläche. Dein inneres Kind muss heilen und meins hat Therapieplatz. Wir gehen rein. Christina war die krasseste von allen Mobbern. Christina war Klassensprecherin und sie hat diese Position perfekt ausgenutzt. Christina hat mir einmal eine Strafarbeit aufgegeben und ich habe sie gemacht, weil ich bin ein Gewinner. Und am nächsten Tag war ich mir nicht sicher, wo ich diese Strafarbeit jetzt abgebe. Und da habe ich sie bei unserer Klassenlehrerin Frau Bauer abgegeben, weil in meinem Kopf war Frau Bauer Christinas Sekretärin. Und dann habe ich ihr die Arbeit gegeben und meinte, hey, Sie wissen ja Bescheid, Christina Strafarbeit. Und Frau Bauer meinte, hey, Anna Lucia, Christina darf dir tatsächlich keine Strafarbeit aufgeben, weil sie ist auch eine Schülerin. Und ich war so, hey Frau Bauer, ich weiß nicht, wie lange Sie hier arbeiten, aber natürlich darf Christina das. Und sprechen Sie leiser, sie hört uns gerade wahrscheinlich zu. Bin ich direkt zu Christina, meinte, hey Christina, nur dass du Bescheid weißt, Frau Bauer erzählte dir deinem Rücken Dinge über dich, die sind nicht okay. Ja, und dann wurde Frau Bauer nach der Schule in Spind gesperrt. Geschieht ihr recht, ehrlich gesagt.
0: Anna Lucia, sie ist witzig, die mögen wir sehr. Und es gibt ein Update aus dem Spiel Argentinien-Schweiz. Ein drittes Tor für Argentinien ist soeben gefallen.

0: Wie wir gerade aus dem Stadion erfahren, das Spiel ist zu Ende und wir wissen jetzt auch,
1: aber Argentinien ist eine Runde weiter, denn das Spiel ist aus. Argentinien steht im WM-Halbfinale, gewinnt 3:1 nach Verlängerung gegen die Schweiz.
0: Und spielt damit gegen die Engländer im Halbfinale. Hier ist die Popnacht.

Prey, Coldplay, hier in der Popnacht. Das wäre sie auch gewesen für diesen Sonntag. Mein Name ist Benedikt Laven. Schön, dass ihr mit dabei gewesen seid. Und auch die nächsten zwei Songs noch.

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2: USA greifen erneut Iran an. England und Argentinien im WM-Halbfinale. Das Wetter im Saarland, viel Sonne und wenig Wolken bei bis zu 34 Grad. 6 Uhr. Das US-Militär hat in der Nacht erneut Ziele im Iran angegriffen. Die von US-Präsident Trump befohlenen Attacken erfolgten, nachdem das iranische Militär ein Containerschiff auf der Straße von Hormuz beschossen hatte. Martin Ganselmeier für SR Info.
3: Nach Angaben des US-Regionalkommandos CENTCOM hatten iranische Revolutionswächter ein unter zypriotischer Flagge fahrendes Containerschiff beschossen. An Bord sei ein Feuer ausgebrochen und erheblicher Schaden im Maschinenraum entstanden. Ein Besatzungsmitglied werde vermisst. Iran habe eine weitere Gelegenheit verpasst, sich an das Mitte Juni vereinbarte Rahmenabkommen zu halten, kritisierte das US-Militär. Zuvor hatten Irans Revolutionswächter erklärt, das Schiff habe die maritime Sicherheit in der Meerenge gefährdet. Mehrere Schiffe hätten versucht, eine nicht genehmigte Route zu fahren. Deshalb bleibe die Straße von Hormuz bis auf Weiteres geschlossen.
2: Volkswagen-Chef Blume hat sich kritisch zu möglichen Werksschließungen geäußert. Er sagte der Bild am Sonntag, es gebe intelligentere Lösungen. Als Beispiel nannte Blume etwa Einsparungen an deutschen Produktionsstandorten. Er räumte jedoch ein, dass das Unternehmen weiter Kosten senken müsse. Zuletzt war darüber spekuliert worden, dass der VW-Vorstand Werke in Hannover, Zwickau, Emden und Neckarsulm schließen könnte. Medienberichten zufolge gab es aber Gegenwind im Aufsichtsrat. Der Sparplan von VW sieht vor, zehntausende Stellen zu streichen und die Modellflotte deutlich zu verkleinern. Im Juni sind in Deutschland so viele Menschen ertrunken wie seit über 20 Jahren nicht mehr. Nach Angaben der Deutschen Lebensrettungsgesellschaft DLRG starben bundesweit 99 Menschen. Zuletzt wurden im Hitzesommer 2003 mit 107 Toten mehr Badeopfer im Juni gezählt. Nach Angaben von DLRG-Präsidentin Vogt waren über 90% der Todesopfer männlich, unter den jungen Leuten sogar alle. Die meisten tödlichen Unglücke hätten sich in Seen und Flüssen ereignet. In Schwimmbädern, in Kanälen und im Meer seien weniger Menschen gestorben. Erstmals in der Geschichte der Tour de France wird heute wegen extremer Hitze eine Etappe verkürzt. Nach Angaben der Veranstalter werden am Startort Malmort heute bis zu 40 Grad erwartet. Daher wurde die Strecke um 30 auf rund 156 Kilometer verkürzt. Die gestrige Etappe hatte der belgische Radprofi Tim Merlier im Massensprint gewonnen. Im gelben Trikot des Gesamtführenden fährt weiter der Slowene Tadej Pogačar. England steht im Halbfinale der Fußball-Weltmeisterschaft. Das Team bezwang Norwegen mit 2:1 nach Verlängerung. Michael Küster für SR Info.
4: Dank zweier Treffer von Jude Bellingham steht England im Halbfinale der Weltmeisterschaft. Das Team von Trainer Thomas Tuchel kam allerdings nur schwer in die Gänge. Zunächst gaben die Skandinavier den Ton an und gingen in der 36. Minute sehenswert durchs Kelderüb in Führung. Noch vor der Pause gelang England der überraschende Ausgleich. Danach übernahmen die Three Lions aber immer mehr die Kontrolle. Trotzdem ging es mit 1:1 in die Verlängerung. Dort hatte England dann das bessere Ende für sich.
2: Gegner der Engländer im Halbfinale ist Argentinien. Die Südamerikaner schlugen die Schweiz mit 3:1 nach Verlängerung. Die deutsche U19-Nationalmannschaft hat den EM-Titel verpasst. Sie verlor das Finale gegen Spanien mit 0:2. Und das waren die Nachrichten mit Franziska Hans. 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
5: 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Die Sonne ist schon da und scheint heute 16 Stunden lang für uns durch. Dazu kaum Wolken und bis zu 35 Grad. Genauso starten wir auch morgen in die neue Woche rein. Es bleibt sonnig und heiß mit bis zu 36 Grad in den nächsten Tagen.
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5: Hallo Autofahrer, das sieht gerade ziemlich entspannt aus. Ihr kommt gut durch. Alle Infos für die Straßen lest und hört ihr bei SR1 in der ARD Sounds App. Kommt gut und sicher an.
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5: Mit Katrin Baron. Wir machen uns einen schönen Sonntag in den Sommerferien und werden gemeinsam wach mit Michael Patrick Kelly. Und so ein bisschen Sommerfeeling in dem Song sorgt Gentleman. Der macht auch mit. ID hört ihr jetzt.
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SR1 Domino ist hier. Um 14 Minuten nach 6. Schönen guten Morgen. Eigentlich stören ja eher Haie an den Stränden von Australien. Aber jetzt sorgte Weltraumschrott dafür, dass ein Strand gesperrt wurde und niemand gerade dort schwimmen durfte. Am Forest Beach bei Townsville im Norden von Australien lagen plötzlich 6 Metallkugeln. Das sind Teile von Weltraumschrott, sogenannte Spaceballs. Die sind ziemlich groß und glänzen doll in der Sonne. Hinlaufen und anfassen ist aber keine gute Idee, denn die geheimnisvollen Kugeln, die könnten hochgiftig sein, weil ein Raketenstoff drin sein könnte. Oh Mann, tut mir voll leid. Voll der Frosch im Hals. Weil Australien aber so groß ist, wird dort ziemlich häufig irgendein Schrott aus dem Weltraum gefunden. Und richtig krass, haltet euch fest, insgesamt kreisen geschätzt im Moment mehr als 30.000 Trümmerteile um uns rum. Um die Erde fliegen die. Da ist also wirklich über uns ganz schön viel los am Himmel.

0: damit ist auch früh aufstehen am Sonntagmorgen überhaupt kein Problem. The Bowser und Magnetic in SR1 Domino. 2 Wochen Sommerferien sind rum. Hoffentlich habt ihr voll die gute Zeit, so ohne Lernstress und Hausaufgaben. Wie sieht denn euer perfekter Ferientag aus? Jakob und Anna haben da wirklich ganz genaue Vorstellungen von. Sie gehen beide auf die Grundschule Ost in Saarbrücken in die Bienenklasse. Das ist die 4.1.
1: Mein perfekter Ferientag wäre so, dass ich erstmal ausschlafen kann. Dann kommt mein Frühstück. Dann warte ich bis 10 Uhr. Dann fliege ich nach Japan. Und dort gehe ich zu den Pokémon Mystery Automaten und kaufe ein paar Sachen dort.
2: Jede Person, der ich begegne, gibt mir 500 Euro, bis ich endlich 500.000 Millionen Euro habe und damit alles kaufen kann, was ich möchte. Und natürlich Spenden für Tierheime und ich würde mit meiner Klasse in den Freizeitpark gehen oder halt irgendwo anders hin mit der Klasse. Und dann würde ich auch noch gerne mit meiner einen Freundin zusammen ins Schwimmbad gehen und dann das ganze Schwimmbad kaufen, um dann in der Nacht da zu übernachten.
0: Wow, das klingt alles so cool. Hoffentlich sehen eure Ferien genauso aus. Ausschlafen, eine Menge Kohle, tolle Reisen und viel Spaß mit euren Freunden.

0: Song müssen sie halt im August noch einmal umschreiben, nämlich in Bostalsee. Die Toten Hosen mit Wannsee auf SR1. Wir bringen sie euch an den Bostalsee im August für 2 Shows. So werden wir in der nächsten halben Stunde weiterhin gemeinsam wach mit Musik von One Republic. Need Your Love in voller Länge.
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0: 18 Grad in Wallerfangen und Namborn, 19 Grad im Moment in Kleinblittersdorf. Dazu heute ganz viel Sonne. Sie scheint 16 Stunden lang durch bei 35 Grad maximal.
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0: Hallo Autofahrer. Nach wie vor nichts los, ihr kommt gerade ziemlich gut durch. Sagt Bescheid, wenn ihr irgendwas seht. Kostenlos erreicht ihr die SR1 Verkehrsredaktion über 0800 700 8000. Und alle wichtigen Infos für eure Fahrt durchs Wochenende lest und hört ihr ab sofort bei SR1 in der ARD Sounds App. Habt eine gute und sichere Fahrt.
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0: Katrin Maron ist für euch hier. Guten Morgen. Wisst ihr noch, wie wir vor einem Jahr davon berichtet haben, dass Schüler von der Schule in Zweibrücken ein Jahr ohne Handy leben wollten? Tja, die 12 Monate sind jetzt rum. Und ob sie wirklich durchgehalten haben, das verraten wir euch in knapp 6 Minuten in SR1 Domino.

0: 7 Minuten gleich nach 6:30. SR1 Domino ist hier. Guten Morgen. Ein Jahr lang ohne Handy. Wow. Als dieses Experiment in der Schule in Zweibrücken losgegangen ist, haben wir hier in Domino davon erzählt. Nun ist das Jahr rum, in dem eine 5. Klasse komplett aufs Handy verzichtet hat. Und zwar nicht nur in der Schule, sondern auch zu Hause. Wirklich krass. Die Schülerinnen und Schüler, die sagen, dieses Jahr ohne Smartphone, das war eigentlich gar nicht so schlimm.
1: Bei den Hausaufgaben wird man nicht so oft abgelenkt.
2: Also am Anfang sind Schüler raus vorbeigegangen und haben gesagt, sowas wie, ja, seid ihr die handyfreie Klasse, ihr tut uns so schwer leid. Aber für uns war es eigentlich kein Problem. Wir haben einfach nur zurückgerufen, dass eher sie uns leid tun.
0: Wow, ihr könnt wirklich stolz auf euch sein. Es scheint also auch gar keine so schlechte Idee zu gewesen sein. Nach den Sommerferien startet in Zweibrücken auf jeden Fall die nächste smartphonefreie 5. Klasse. Wir drücken die Daumen, dass es klappt.

Er knabbert Verkehrshütchen an, kuschelt sich an geparkte Autos und wirft auch gerne mal Absperrzäune um. Habt ihr schon von der wohl berühmtesten Robbe der Welt gehört? Neil the Seal. Alleine auf TikTok hat er 1,5 Millionen Fans. Wow. Und Neil ist ein Seeelefant und im Moment 5 Jahre alt. Er wohnt vor Tasmanien, südöstlich unterhalb von Australien und kommt ab und zu mal an Land, um sich auszuruhen oder zu häuten. Und dann ist er halt ziemlich verspielt und macht halt gerne auch mal Quatsch. An manchen Tagen kommen tausende Besucher, nur um ihn zu sehen. Das ist ein riesiger Rummel für einen Seeelefanten. Aber so einen eine Tonne schweren Koloss, der auch Influencer ist, das sieht man ja nicht ganz so oft, oder? Habt einen guten Sonntag mit SR1 Domino um 6.48 Uhr.

Wir rocken uns gemeinsam wach mit Wheatus und Teenage Dirtbag. Schönen Sonntagmorgen mit SR1 Domino.

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1: Mit Franziska Hans. USA greifen erneut Iran an. Argentinien im WM-Halbfinale. Das Wetter im Saarland, viel Sonne und wenig Wolken bei bis zu 34 Grad. 7 Uhr. Das US-Militär hat nach eigenen Angaben neue Angriffe auf den Iran gestartet. Zu den rund 140 militärischen Zielen gehörten iranische Raketen- und Drohnenstellungen sowie Munitionsdepots. Vorausgegangen waren

0: Nach US-Angaben iranische Angriffe auf ein fahrendes Containerschiff in der Straße von Hormus. Unterdessen sperrten die Revolutionsgarden nach Angaben iranischer Staatsmedien erneut die Meerenge. Die Sperrung gelte bis auf Weiteres. Das beschossene Schiff habe eine unzulässige Route befahren. Im Ringen um die Zukunft zehntausender Arbeitsplätze bei Volkswagen will Konzernchef Blume nach eigenen Angaben keine Standorte dicht machen. Zuletzt hatte es immer wieder Berichte über mögliche Werksschließungen gegeben. Jan Busche für SR Info.
1: Es gäbe intelligentere Lösungen, als Werke zu schließen, so hat es VW-Chef Blume jetzt der Bild am Sonntag gesagt. Er deutete an, dass weitere Einsparungen an Standorten der bessere Weg sein könnten. Zuletzt war darüber spekuliert worden, dass der VW-Vorstand 4 Werke schließen könnte, nämlich in Hannover, Zwickau, Emden und Neckarsulm. Nach Medienberichten gab es aber Mitte der Woche Gegenwind im Aufsichtsrat, so vom Land Niedersachsen und von Arbeitnehmervertretern. Der Sparplan bei VW sieht unter anderem vor, zehntausende Stellen zu streichen und die Modellflotte deutlich zu verkleinern.
0: Bundesverkehrsminister Schnieder sieht im Falle der Pünktlichkeit auch die Bahn selbst in der Pflicht. Der CDU-Politiker sagte, es sei nicht nur eine Frage der Investitionen. Auch betriebliche Abläufe müssten verbessert und das Personal verstärkt werden. Der Bund investiert in den nächsten Jahren über das schuldenfinanzierte Sondervermögen Milliarden, um das Schienennetz der Bahn zu sanieren. Laut Schnieder muss die Bahn ihren Anteil am Modernisierungsprozess des Unternehmens erfüllen. Der Spiegel berichtete, dass Bahnchefin Palla bis 2030 mindestens rund 13 Milliarden Euro zusätzlich fordere, um die Pünktlichkeitsziele zu erreichen. Gut 2 Wochen nach den beiden schweren Erdbeben in Venezuela ist die Zahl der Todesopfer weiter gestiegen. Parlamentspräsident Rodriguez sagte bei einer Pressekonferenz, seit der Katastrophe am 24. Juni seien über 4.300 Tote gezählt worden. Tausende Menschen würden noch vermisst. Nach Schätzungen der Vereinten Nationen könnten es bis zu 50.000 sein. Argentinien steht im Halbfinale der Fußball-Weltmeisterschaft. Die Südamerikaner schlugen die Schweiz mit 3:1 nach Verlängerung. Hendrik Lückhoff für SR Info.
2: Entscheidend war die 72. Minute, als der Schweizer Breel Embolo wegen einer Schwalbe die gelb-rote Karte sah. Zuvor war die Schweiz nach Rückstand zurückgekommen. In Unterzahl kämpfte sie sich in die Verlängerung. Argentinien war dann allerdings drückend überlegen. Alvarez und Lautaro Martinez trafen zum verdienten 3:1 Sieg für die Südamerikaner. Im Halbfinale geht's für Argentinien gegen England. Das Team von Trainer Thomas Tuchel hat sich mit 2:1 nach Verlängerung gegen Norwegen durchgesetzt. Dabei war Jude Bellingham der Mann des Spiels, mit seinen 2 Toren. Heute Abend und auch morgen stehen bei der WM keine Spiele an. Weiter geht's mit dem ersten Halbfinale am Dienstag, wenn Frankreich und Spanien aufeinandertreffen. Am Mittwoch gibt's dann das zweite Halbfinale zwischen England und Argentinien.
0: Die deutsche U19-Nationalmannschaft hat den EM-Titel verpasst. Sie verlor das Finale gegen Spanien mit 0:2. Kapitän der deutschen Mannschaft war Francis Onyeka. Er wird in der kommenden Saison für den Bundesliga-Aufsteiger SV Elversberg spielen. Und das waren die Nachrichten mit Franziska Hans. 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
4: Der Sommer gibt auch heute wieder ordentlich Vollgas. Die Sonne scheint wieder ohne Pause für uns durch. Wir brutzeln währenddessen wieder bei maximal 35 Grad. In den nächsten Tagen bleibt es genauso sonnig. Es wird sogar noch ein bisschen heißer mit bis zu 36 Grad.
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4: Hallo Autofahrer, das Neueste aus der SR1 Verkehrsredaktion um 7:04. Ihr habt eine entspannte Fahrt und alle Infos für euren Weg durchs Wochenende lest und hört ihr ab sofort bei SR1 in der ARD Sounds App. Kommt gut an!
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4: Mit Katrin Baron. Hallo und guten Morgen zusammen. 2 Wochen Sommerferien sind schon rum. Oh, aber 4 Wochen liegen noch vor uns. Yay! Wie sieht denn euer perfekter Ferientag aus? Hanna geht in die Bienenklasse, die 4.1, auf der Grundschule Saarbrücken Ost. Und Hanna hat halt ziemlich gerne ein bisschen Sand zwischen den Füßen.
3: Mein perfekter Ferientag wäre irgendwo am Strand, gehen dann noch in die Stadt und dann irgendwann noch in irgendeinen Freizeitpark mit ganz vielen Freunden und so. Wir fahren so lange Achterbahn, bis uns schlecht wird. Abends gucken wir einen Film und am besten nicht schlafen.
4: Wie gut ist das, bitteschön? Unsere Frage der Woche. Wie sieht euer perfekter Ferientag aus? Noch mehr Antworten von euch gibt's gleich.
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0: für einen ganz entspannten Sonntagmorgen. Harry Styles, American Girls, um 7:12.
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0: Frage der Woche. 6 Wochen lang bestes Leben. Es sind Sommerferien im Saarland. Und wie sieht er denn aus? Euer perfekter Ferientag, wenn wirklich alles möglich wäre. Jonas, Ines und Konstantin aus der Bienenklasse, der 4.1 von der Grundschule in Saarbrücken-Ost, haben es uns verraten.
2: Am besten wäre ein Tag für mich, wenn ich um 8.30 Uhr aufwache, 5 Stunden in den Europapark gehen könnte, ohne dass ich anstehen müsste. Danach würde ich dann noch 3 Stunden Fußball spielen, danach 2 Stunden Tennis und danach noch ein WM-Spiel gucken, wenn gerade WM ist.
3: Mein perfekter Ferientag würde damit starten, dass ich so gegen 9 bis 10 so aufwache, dann zu der Küche und da finde ich am Esstisch schon Pancakes mit Schokolade bereit und dann steht da auch noch mein Buch, genau, dann lese ich, während ich esse. Danach gehe ich mit meiner Familie und mit Hannah in den Strand und da bleiben wir dann halt bis so 5 Uhr. Und dann am Abend so würden wir Minigolf spielen.
4: Mein perfekter Ferientag würde anfangen, dass ich aufstehe und um so 10 Uhr würde ich dann rausgehen, weil vor meiner Tür wartet ein Helikopter, der mich dann abholt und in ein schickes Hotel bringt, wo es so im Hotel zwar so ein Pool gibt und es gibt auch so einen Riesenraum, wo so eine Riesenwasserrutsche drin ist. Das Hotel hat auf dem Dach eine Bar, wo ich mir dann was zu trinken holen würde und ich würde die Aussicht genießen und um so 18 Uhr würde ich dann in ein schickes Restaurant gehen und mir den Bauch vollschlagen.
0: Wow, wisst ihr was? Wir wünschen euch, dass eure Ferien genau so aussehen.
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0: guten Morgen mit SR1 Domino um 20 Minuten nach 7.
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1: Und wir gucken mal aufs Wetter. Das sieht heute fabulös aus. Ganz viel Sonnenschein. Genau genommen ballert sie heute 16 Stunden lang durch. Maximal 35 Grad heute möglich. In den nächsten Tagen wird es sogar noch wärmer mit maximal 36 Grad. Es ist 7 Uhr und 31.
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5: Guten Morgen, mein Name ist Susanne Starnke und das könnte dich interessieren. Fast 11.000 junge Leute haben dieses Jahr im Saarland ihren Schulabschluss geschafft. Rund 5.000 Schülerinnen und Schüler davon waren an Gemeinschafts-, Förder- und privaten Schulen und haben den Hauptschulabschluss erreicht. Rund 3.000 haben den mittleren Bildungsabschluss erfolgreich hingekriegt. Und 3.000 haben das Abi gepackt. Da lag der Notendurchschnitt übrigens bei 2,43.
6: Bonjour, je m'appelle Viviane Chabanzadeh et voici des sujets qui vont sans doute t'intéresser. Près de 11 000 jeunes ont obtenu leur diplôme de fin d'études cette année en Sarre. Parmi eux, environ 5 000 élèves scolarisés dans des établissements publics, spécialisés ou privés, ont obtenu le diplôme de fin d'études secondaires de premier cycle. Environ 3 000 ont décroché le diplôme de fin d'études secondaires de deuxième cycle. Et 3 000 ont décroché le baccalauréat. La moyenne générale du bac s'élevait d'ailleurs à 2,4.
5: Gemüse essen ist gesund. Das weiß ja mittlerweile jedes Kind. Aber gerade Kinder in den USA essen, je älter sie werden, immer weniger Gemüse. Das haben Forscher bei Langzeituntersuchungen festgestellt. Das Interessante daran, kleine Kinder in den USA essen im Durchschnitt viel mehr Gemüse als Kinder anderswo auf der Welt. Ein möglicher Grund, warum das später komplett andersrum ist, Kinder in den USA werden schon sehr früh selbstständig und kaufen auch für sich alleine ein. Wahrscheinlich dann viel lieber Chips und Burger statt Möhren und Brokkoli.
6: Manger des légumes, c'est bon pour la santé. Tous les enfants le savent entre-temps. Mais surtout aux États-Unis, plus les enfants prennent de l'âge, moins ils mangent des légumes. C'est ce qu'ont constaté des chercheurs dans le cadre d'études à long terme. Ce qui est intéressant, c'est que les jeunes enfants américains mangent en moyenne beaucoup plus de légumes que les enfants ailleurs dans le monde. Une raison possible pour laquelle la situation s'inverse complètement par la suite. Aux États-Unis, les enfants deviennent autonomes très tôt et font leurs courses pour eux tout seuls. Et préfèrent alors probablement les chips et les hamburgers aux carottes et aux brocolis.
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1: Hallo Autofahrer, Vorsicht auf der A6 Saarbrücken Richtung Mannheim zwischen Rohrbach und Kreuz Neunkirchen. Hier steht ein kaputtes Auto. Ansonsten kommt ihr gerade gut durch. 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
1: Wir machen uns gemeinsam einen richtig schönen Sonntagmorgen in den Sommerferien im Saarland. SR1 Domino ist hier. Ich bin Katrin Baron. Schönen Sonntag.
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0: Nico Santos singt uns wach. SR1 Domino ist hier. Schönen Sonntagmorgen. Diese Woche haben mindestens zwei Kinder im Saarland, nämlich Suri und Elia, keine Ferien. Die stehen nämlich für einen Kinderkurzfilm vom Saarländischen Rundfunk vor der Kamera. Mhm. Gedreht wird gerade in der Villa Mika in Dudweiler. Und der Titel des Films ist Die magische Sanduhr. Elia erzählt, worum es geht.
1: Um zwei Schwestern, die wollen eigentlich ins Freibad, doch streiten sich, weil sie einfach zusammen erstmal gar nicht funktionieren, weil sie komplett unterschiedlich sind. Und sie finden eine Sanduhr und reisen damit dann durch die Zeit. Und während der Reise verstehen sie sich immer besser und wirken dann auch als Team besser.
0: Elia spielt die Leni und ihr macht das so viel Spaß, dass sie sich Schauspielerin als auch Beruf wirklich gut vorstellen kann. Genauso wie Suri, die ihre Schwester Mia spielt.
2: Ich will das natürlich sehr gerne machen, aber ich weiß halt nicht, ob ich damit halt auch so viel Geld habe, dass ich damit dann halt auch leben kann. Aber wenn das klappen würde, würde ich das auf jeden Fall machen. Und sonst würde ich gerne Kinderbuchautorin werden.
0: Gedreht wird jetzt noch bis nächste Woche. Dann wird der Film geschnitten, vertont und die Musik kommt auch noch dazu. Bis ihr ihn dann alle sehen könnt, dauert's noch ein bisschen. Das sagt Alexandra Fritsch. Sie ist die zuständige Redakteurin beim SR.
3: Im Fernsehen zu sehen, ist er dann wahrscheinlich im Herbst des kommenden Jahres erst. Aber wenn man das Glück hat, im Saarland zu leben, dann kann man da ein bisschen drauf achten. Weil vielleicht ist er auch bei Max Ophüls schon wieder im Programm und dann kann man ihn schon, bevor er im Fernsehen kommt, auch auf der großen Leinwand sehen. Und das ist natürlich immer noch mal ein besonderes Ereignis.
0: Das wäre richtig cool, oder? Wir sagen euch natürlich rechtzeitig Bescheid, wann die magische Sanduhr, der Kinderkurzfilm vom SR, im Kino läuft. Könnt ihr euch wirklich drauf freuen und es könnte tatsächlich schon im nächsten Januar soweit sein.

0: Wie doll würde das bitte stinken, wenn die wirklich jemand essen würde? Schönen guten Morgen mit SR1 Domino. Ein Gärtner aus England hat gerade einen Rekord gebrochen. Er hat eine riesen Knoblauchknolle geerntet, die 1,7 Kilo wiegt. Er und seine Knolle kommen jetzt ins Guinness-Buch der Rekorde. Das findet jeder super, bis auf sämtliche Vampire.
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1: Im Studio ist Franziska Hans.
2: Taifun Barbie wütet in Ostasien, England und Argentinien im WM-Halbfinale. Das Wetter im Saarland, viel Sonne und wenig Wolken bei bis zu 34 Grad. 8 Uhr. Das US-Militär hat nach eigenen Angaben neue Angriffe auf den Iran gestartet. Zu den rund 140 militärischen Zielen gehörten iranische Raketen- und Drohnenstellungen sowie Munitionsdepots. Martin Ganselmeier für SR Info.
3: Es ist schon die dritte Angriffswelle des US-Militärs gegen Stellungen im Iran innerhalb von einer Woche. Und erneut gab US-Präsident Trump den Angriffsbefehl als Reaktion auf iranische Attacken gegen ein Handelsschiff, das die Straße von Hormuz ohne Abstimmung mit Iran passieren wollte. Nach Angaben des US-Regionalkommandos CENTCOM hatten iranische Revolutionswächter ein unter zypriotischer Flagge fahrendes Containerschiff beschossen. An Bord sei ein Feuer ausgebrochen und erheblicher Schaden im Maschinenraum entstanden. Ein Besatzungsmitglied werde vermisst.
2: Der Iran wiederum erklärte, das Schiff habe eine nicht genehmigte Route befahren. Die Straße von Hormuz bleibe deshalb bis auf Weiteres geschlossen.

0: Bundesfamilienministerin Prien hat angekündigt, dass der sogenannte staatliche Unterhaltsvorschuss nur noch bis zum 15. Lebensjahr statt bis zum 18. bezahlt werden soll. Damit will die Bundesregierung die Kommunen bei einer weiteren Sozialleistung entlasten. Der Unterhaltsvorschuss wird vom Staat übernommen, wenn nach einer Trennung der Ex-Partner nicht für das gemeinsame Kind zahlt. Laut Prien hat sich der Vorschuss zuletzt zu einem der größten Kostenfaktoren für die Kommunen entwickelt. Nach Ansicht der CDU-Politikerin sollte der Elternteil, der nicht zahlen will, künftig härter bestraft werden, etwa durch einen Führerscheinentzug. Bei einem Tempolimit auf deutschen Autobahnen könnte nach einer Studie die Zahl der Unfallopfer um bis zu 90 pro Jahr sinken. Laut Unfallforscher Siegfried Brockmann sind das zwar nur 3% aller Unfalltoten, für eine Einzelmaßnahme sei das jedoch eine beachtliche Wirkung. In Deutschland gibt es bisher kein generelles Tempolimit. Auf großen Teilen der Strecken gelten unterschiedliche Höchstgeschwindigkeiten. Laut Statistischem Bundesamt starben im vergangenen Jahr bundesweit mehr als 2.800 Menschen bei Unfällen im Straßenverkehr, davon laut Brockmann 292 auf Autobahnen. In China haben die Behörden wegen des Taifuns Bawi fast 2 Millionen Menschen in Sicherheit gebracht. Der Sturm traf gestern Abend mit Windgeschwindigkeiten von bis zu 144 Stundenkilometern an der ostchinesischen Küste auf Land. Zuvor war Bawi an Taiwan vorbeigezogen. Der Flugverkehr des Landes kam fast vollständig zum Erliegen. Auf den Philippinen starben 17 Menschen im Zusammenhang mit heftigem Monsunregen, der durch die Auswirkungen des Taifuns verstärkt wurde. Nach England hat sich auch Argentinien für das Halbfinale der Fußball-WM qualifiziert. Die Südamerikaner bezwangen die Schweiz mit 3:1 nach Verlängerung. Hendrik Lückhoff für SR Info.
1: Noch Minuten nach Abpfiff tanzten die Argentinier auf dem Platz. Es war ein verdienter Sieg, auch wenn sich die Südamerikaner lange schwer taten und das trotz Führung. Im zweiten Durchgang kassierte der Titelverteidiger den Ausgleich und spielte dann ab der 72. Minute in Überzahl, weil der Schweizer Breel Embolo wegen einer Schwalbe mit Gelbrot vom Platz flog. In der Verlängerung sorgten Alvarez und Lautaro Martinez für den verdienten 3:1 Sieg der Argentinier, die im Halbfinale auf England treffen. Die Engländer setzten sich mit 2:1 nach Verlängerung gegen Norwegen durch. Nach Rückstand drehte Jude Bellingham mit einem Doppelpack das Spiel.
0: Das Halbfinale England-Argentinien findet am Mittwoch statt. Und das waren die Nachrichten mit Franziska Hans. 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
3: Es wird ein richtig schöner Sonntag mit ganz viel Sonnenschein und 35 Grad in der Spitze. In den nächsten Tagen geht's genauso schön weiter. Es bleibt sonnig und wird sogar noch ein bisschen heißer.
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3: Hallo Autofahrer, es sind Bäume umgestürzt, deswegen ist die Strecke zwischen Gehweiler und dem Abzweig nach Vorschweiler in beiden Richtungen gerade gesperrt. Dazu der neueste Blitzer im Moment in Schafbrücke am unteren Geisberg. 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
3: Katrin Baron ist für euch hier. Schönen guten Morgen. 2 Wochen Sommerferien im Saarland sind rum. Wir genießen 6 Wochen lang bestes Leben. Viel Zeit für die schönen Dinge, zum Beispiel für Kino. Was da neu läuft in den saarländischen Kinos, hört ihr in ein paar Minuten.
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0: 11:58 ist es. Na, habt ihr sie erkannt? Natürlich, das sind die Minions. Und gerade sind die wieder auf der Kinoleinwand unterwegs. Die kleinen, nervigen, gelben Dauerbrabbler stürzen sich mal wieder in neues Abenteuer. Minions and Monsters heißt der Film. Und sie suchen natürlich immer noch nach dem perfekten Oberschurken. Aber erstmal landen sie in den 20er Jahren in Hollywood. Und da treffen sie auf einen Regisseur.
1: Also, Minions, mein Name ist Max. Ja, okay. Ich möchte mit euch arbeiten. Wir sollten Filme drehen.
2: Filme?
0: Das machen sie dann auch und der Regisseur macht sie zu Superstars. Aber leider endet die Stummfilmzeit ziemlich schnell und der Tonfilm wird erfunden. Da können die Minions mit ihren, naja, Superstimmen natürlich nicht mehr wirklich mithalten und alles ist wieder vorbei. Oh, aber es passiert natürlich noch viel mehr. Wir wollen nur noch nicht alles verraten. So viel noch, diesmal spielen die Kaulitz-Brüder sozusagen mit, die leihen ihre Stimmen. Tom Kaulitz darf einen Roboter aus dem All sprechen, den die Minions gerne als neuen Chef hätten. Und Bill, der ja sowieso ein Profi im Stimmeleihen ist, der spricht so ein kleines, süßes, grünes Monster. Und Bill findet den Film Minions and Monsters natürlich super klasse.
3: Ein Grund ist natürlich, weil ich den Gummi so toll spreche. Der zweite Grund ist natürlich, weil Tom den Dort ganz toll spricht. Und der dritte Grund ist natürlich, weil es ein wahnsinnig lustiger Entertainment-Film ist, der, glaube ich, jedem Spaß macht.
2: Gloria, Halleluja!
4: Schmidt! Das war perfekt!
0: Wenn ihr Spaß haben wollt mit den Minions, dann macht doch einfach um 8:45 mit bei unserem Domino-Quiz. Wir schenken euch Tickets für die ganze Familie auf SR1.

0: beißt gerade ins knusprige Croissant oder das Sonntagsbrötchen und grübelt alles voll und freut euch auf Musik von Ed Sheeran und Martin Garrix. Gibt's gleich.
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2: Von Rike Eulenstein, Evangelische Kirche. Sommer, Sonne, ab ins Freibad. Rein ins Becken und abtauchen. Gibt es etwas Besseres, um sich abzukühlen, wenn es so richtig heiß ist? Für mich ist es angenehm, ganz unter Wasser zu tauchen. Für einen kurzen Moment wird alles still. Geräusche klingen weit weg. Und wenn ich wieder auftauche, hole ich tief Luft und fühle mich frisch und leicht, wie neugeboren. Genau diese Erfahrung steckt auch in der Taufe. Es gibt heute noch christliche Gemeinden, die in Flüssen taufen. Das erinnert an die Taufe von Jesus im Jordan. Untertauchen und auftauchen bedeutet dabei, das Alte darf zurückbleiben. Und beim Auftauchen beginnt etwas Neues. Es bedeutet, Gott schenkt dir neues Leben. Er nimmt dich an, so wie du bist. Das Wasser erinnert daran, dass jeder Mensch immer wieder neu anfangen kann. So wie nach einem Tauchgang der erste Atemzug an der Oberfläche. Frisch, frei und mitten im Leben. Vielleicht denkt ihr ja daran, wenn ihr das nächste Mal im Schwimmbad ins Wasser springt und untertaucht.
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0: Iggy Kelly, Heard It All auf SR1. Freut euch auf Musik von Way. Sie singt uns gleich durch den Sonntagmorgen. In der nächsten halben Stunde in voller Länge. Where is my husband? Auf SR1.
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3: Guten Morgen. Mein Name ist Susanne Starnke und darüber wird viel gesprochen. Nicht nur die Luft ist gerade wieder sehr warm, auch die Wassertemperatur in den Flüssen ist in den letzten Wochen durch die Hitze immer weiter gestiegen. In die Saar wird deshalb Sauerstoff gepumpt. So soll verhindert werden, dass Fische sterben. Die brauchen nämlich Sauerstoff. Auch die Algen vertragen keine hohen Wassertemperaturen. Alles über 25 Grad ist für Lebewesen in Flüssen gefährlich. In der Saar wurden diesen Sommer sogar schon 29,1 Grad gemessen.
4: Mon nom est Viviane Chabanzadeh. Voilà des nouvelles importantes de la semaine passée. Non seulement l'air est à nouveau très chaud en ce moment, la température des fleuves, elle aussi, a augmenté de plus en plus ces dernières semaines par la chaleur. Donc, on pompe de l'oxygène dans la Sarre. Ceci devrait empêcher que des poissons meurent, car ils ont besoin d'oxygène. Les algues non plus ne supportent pas des températures d'eau élevées. Tout ce qui dépasse les 25 degrés est dangereux pour les organismes dans les fleuves. Dans la Sarre, on a même déjà mesuré 29,1 degrés cet été.
3: Hummeln können genau zeigen, ob ihnen was schmeckt oder nicht. Finden sie etwas lecker, wie zum Beispiel eine Zuckerlösung, strecken sie ihre Zunge raus. Schmeckt den Insekten etwas nicht, schütteln sie den Kopf und wischen sich den Mund ab. Das haben Forscher herausgefunden, indem sie die Gesichtsausdrücke der Hummeln in Zeitlupe festgehalten haben. Schon länger bekannt ist übrigens, dass Hummeln bis 4 zählen und Gesichter erkennen können.
4: Les bourdons peuvent exactement montrer s'ils trouvent bon quelque chose ou non. Quand ils apprécient, par exemple, une solution sucrée, ils tirent la langue. Quand les insectes ne trouvent quelque chose pas bon, ils secouent la tête et s'essuient la bouche. Voilà ce que des chercheurs ont trouvé en observant au ralenti les expressions des bourdons. Au fait, il est connu déjà depuis longtemps que les bourdons savent compter jusqu'à 4 et reconnaître des visages.
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0: Maximal sind heute 35 Grad möglich. Gerade ist es aber noch ziemlich angenehm bei 23 Grad in Orscholz und im Mandelbachtal, 22 Grad aktuell in Nohfelden. Und die Sonne, die scheint heute 16 Stunden lang durch.
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0: Hallo Autofahrer. Der neueste Blitzer im Moment in Schafbrücke am unteren Gaisberg. Alles Wichtige für eure Fahrt durchs Wochenende. 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
0: Guten Morgen zusammen. Kurz nach 8:30 ist es. Das bedeutet, wir quizzen uns gleich durch den Sonntagmorgen. Es gibt ein Familienticket zu gewinnen für den neuen Minions-Film.
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1: Kygo und One Republic Chasing Paradise um gleich 20 vor 9.
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1: Heute geht's um unsere kleinen, nervigen, gelben Freunde. Die Minions. Man muss sie einfach mögen, oder? Und sie erleben gerade wieder ein neues Abenteuer im Kino. Minions and Monsters heißt der Film. Und darin werden die Minions selbst zu Filmstars. Sie landen nämlich in den 20er Jahren in einer berühmten Filmstadt in den USA und treffen dort auf einen echten Regisseur.
4: Also, Minions, mein Name ist Max. Ja, hi, okay. Ich möchte mit euch arbeiten. Wir sollten Filme drehen.
5: Filme?
6: Filme?
5: Filme?
1: Ganz genau, Filme. Und jetzt unsere Domino-Quiz-Frage. Wie heißt denn eigentlich diese berühmte Filmstadt in den USA, in der auch die Minions zu Riesenstars werden? Ist es A, New York oder B, Hollywood? Wenn ihr die Antwort wisst oder auch nur raten wollt, einfach anrufen. Saarbrücken 2131. Wir laden euch ein in den Film Minions and Monsters. Heute mit Mama, Papa im Sinister. Saarbrücken 2131. Nochmal die Frage, wie heißt die berühmte Filmstadt in den USA? New York oder Hollywood? Daumen für euch sind gedrückt.
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0: Diesen Song hier könnten die Minions bestimmt auch super gut singen. Oder was meint ihr? Philip Bailey zusammen mit Phil Collins und Easy Lover. Und jetzt machen wir uns langsam auf den Weg ins Kino.
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0: Am Telefon haben wir Clara Balzert, 8 Jahre, aus Saarbrücken. Hallo Clara, willkommen in Domino.
3: Hallo.
0: Du würdest dir gerne den Film anschauen, Minions and Monsters, und hast bestimmt eine Antwort auf die Frage. Wir wollen von dir wissen, wie heißt denn diese berühmte Filmstadt in den USA, in der auch die Minions zu Stars werden? Ist es New York oder Hollywood?
3: Hollywood.
0: Wir hören mal nach, ob das stimmt.
4: In Hollywood haben die neuen Leinwandstars das Gesicht der Filmindustrie für alle Zeiten verändert.
0: Clara, hast du gehört? Das ist richtig.
5: Okay.
0: Da freut sich auch der Papa mit. Clara, was magst du an den Minions besonders gerne?
3: Ich finde das total lustig und das mag ich richtig gern.
0: Gell, vor allem, weil die machen immer so Quatsch und diese Stimmen sind so lustig. Und wenn die singen und tanzen, man muss einfach mitlachen. Das ist wirklich richtig cool. Und du gehst hin heute Nachmittag mit der ganzen Familie in Sinister. Ich hoffe, dass dir danach der Bauch vor lauter Lachen ein bisschen wehtut. Nicht zu doll, aber dass du auf jeden Fall viel lachen musst.
3: Danke.
0: Gerne doch. Hab einen richtig tollen Sonntag. Eben hast du verraten, es geht noch ins Schwimmbad. Dann kühl dich schnell ab und genieß einen tollen Kinonachmittag. Mach's gut, Clara.
3: Tschüss.

richtig tollen Sonntag. SR1 Domino ist bei euch mit der perfekten Sommermusik. Wenn die einer kann, dann wirklich er. Der Beweis kommt jetzt im Radio. Alle Farben mit Forgot How to Love. Schönen Sonntag!

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1: Hier ist für euch Franziska Hans.
2: Prien plant Änderungen beim Unterhaltsvorschuss. England und Argentinien im WM-Halbfinale. Das Wetter im Saarland. Viel Sonne und wenig Wolken bei bis zu 34 Grad. 9 Uhr. Die US-Armee hat nach eigenen Angaben mehr als 140 militärische Ziele im Iran angegriffen. Darunter seien Raketen- und Drohnenstellungen sowie Munitionsdepots gewesen. Das zuständige US-Regionalkommando begründete die neue Angriffswelle damit, dass der Iran vorher ein Frachtschiff in der Straße von Hormus attackiert habe. Damit habe der Iran gegen das Rahmenabkommen verstoßen. Als Reaktion auf die US-Angriffe nahm der Iran amerikanische Stützpunkte in der Golfregion ins Visier. In den Vereinigten Arabischen Emiraten, Katar, Kuwait und Bahrain wurde Luftalarm ausgelöst. Der Iran erklärte außerdem die Straße von Hormus für geschlossen. Beim Unterhaltsvorschuss sind die Kosten für den Staat in den letzten Jahren deutlich gestiegen. Bundesfamilienministerin Prien plant deshalb Änderungen und einen Gesetzentwurf dazu. Jana Schwarzer für SR Info.
3: Alleinerziehende sollen den Unterhaltsvorschuss künftig nicht mehr bis zum 18. Geburtstag des Kindes bekommen, sondern nur noch bis zum 15. Geburtstag. Der Vorschuss wird gezahlt, wenn nach einer Trennung der andere Elternteil keinen Unterhalt zahlt. Die Leistung hat sich laut Prien zu einem der größten Kostenfaktoren für die Kommunen entwickelt. Deshalb sollen auch säumige Zahler strenger verfolgt und bestraft werden. Meistens handelt es sich dabei um die Väter. Es soll möglich werden, dass ihnen der Führerschein entzogen werden kann.
2: Der Unterhaltsvorschuss wird laut Gesetz zu 40% vom Bund finanziert, den Rest übernehmen die Länder. Diese können allerdings auch Ausgaben auf Kommunen umlegen. 2024 wurden vom Staat 3,2 Milliarden Euro gezahlt, davon konnten Länder und Kommunen weniger als 600 Millionen Euro bei Unterhaltsschuldnern eintreiben. Bundesverkehrsminister

0: Schnieder sieht in Sachen Pünktlichkeit bei der Deutschen Bahn auch das Unternehmen selbst in der Pflicht. Der CDU-Politiker sagte, dies sei nicht nur eine Frage der Investitionen. Auch betriebliche Abläufe müssten verbessert und das Personal verstärkt werden. Der Bund investiert in den nächsten Jahren über das schuldenfinanzierte Sondervermögen Milliarden, um das Schienennetz der Bahn zu sanieren. Laut Schnieder muss die Bahn ihren Anteil am Modernisierungsprozess erfüllen. Der Spiegel berichtete, dass Bahnchefin Palla bis 2030 mindestens rund 13 Milliarden Euro zusätzlich fordere, um die Pünktlichkeitsziele zu erreichen. Im Ringen um die Zukunft zehntausender Arbeitsplätze bei Volkswagen will Konzernchef Blume nach eigenen Angaben keine Standorte dicht machen. Zuletzt hatte es immer wieder Berichte über mögliche Werksschließungen gegeben. Jan Busche für SR Info.
1: Es gäbe intelligentere Lösungen, als Werke zu schließen, so hat es VW-Chef Blume jetzt der Bild am Sonntag gesagt. Er deutete an, dass weitere Einsparungen an Standorten der bessere Weg sein könnten. Zuletzt war darüber spekuliert worden, dass der VW-Vorstand 4 Werke schließen könnte, nämlich in Hannover, Zwickau, Emden und Neckarsulm. Nach Medienberichten gab es aber Mitte der Woche Gegenwind im Aufsichtsrat, so vom Land Niedersachsen und von Arbeitnehmervertretern. Der Sparplan bei VW sieht unter anderem vor, zehntausende Stellen zu streichen und die Modellflotte deutlich zu verkleinern.
0: England und Argentinien stehen im Halbfinale der Fußball-WM. Die Engländer bezwangen Norwegen mit 2:1 nach Verlängerung. Argentinien besiegte die Schweiz mit 3:1 nach Verlängerung. Beide Teams spielen am Mittwoch um den Einzug ins Finale. Im ersten Halbfinale treffen am Dienstag Spanien und Frankreich aufeinander. Die deutsche U19-Nationalmannschaft hat den EM-Titel verpasst. Sie verlor das Finale gegen Spanien mit 0:2. Und das waren die Nachrichten mit Franziska Hans. 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
3: Genau so schön, wie es gerade ist, geht es den ganzen Sonntag über weiter mit sehr viel Sonne und 35 Grad. In den nächsten Tagen ändert sich daran auch nicht wirklich viel. Wir starten auch sonnig rein in die dritte Ferienwoche. Es wird allerdings noch ein bisschen heißer.
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3: Hallo Autofahrer, der neueste Blitzer im Moment in Schafbrücke am unteren Geisberg und alle Infos für eure Strecke seht und hört und lest ihr ab sofort bei SR1 in der ARD Sounds App. Kommt gut an!
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3: Katrin Baron ist für euch hier. Schönes Wochenende. 6 Wochen lang bestes Leben. Das Saarland ist mitten in den Sommerferien. Wie sieht denn euer perfekter Ferientag aus, wenn alles möglich wäre? Eugen ist 10 Jahre alt. Er geht in die Bienenklasse. Das ist die 4.1 auf der Grundschule Saarbrücken Ost. Und Eugen ist schon so eine kleine Nachteule.
5: Mein perfekter Ferientag würde so aussehen. Um 0 Uhr wache ich auf und gucke erstmal alle Finalspiele von Deutschland, 74, 90 und 2014. Dann würde ich mich in ein Land teleportieren, würde mich dann in alle Museen und so teleportieren, wenn es gehen würde.
3: Das klingt schon ziemlich cool und hört sich nach sehr viel Spaß an. Wie sieht euer perfekter Ferientag aus? Das ist unsere Frage der Woche. Noch mehr Antworten von euch gibt's gleich.
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0: Jennifer Lopez und David Guetta gleich zusammen in eurem Radio.
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0: 2 Wochen Sommerferien im Saarland sind schon rum. Ach Menno. Aber hey, 4 sind noch übrig. Yay! Und wie sieht er denn bitte aus? Euer perfekter Ferientag, wenn alles möglich wäre, alles gehen würde. Wir haben Carla, Tim und Mathilda gefragt. Sie gehen alle auf die Grundschule Saarbrücken Ost in die 4.1, das ist die Bienenklasse, und sie stellen sich den perfekten Ferientag genau so vor.
3: Mein Traumferientag wäre, wir würden irgendwo hinfliegen, wo es so richtig warm ist, und dann so Jetski fahren und am Strand aus einer Kokosnuss trinken und so mit so Lilien und so und vielleicht auch noch irgendwie Sushi essen gehen. Und dann abends setze ich mich in mein Bett und trinke noch mehr Kokosnuss. Vielleicht gucke ich noch Culpamia und dann gehe ich schlafen.
4: Dass ich erstmal ausschlafe so bis 9 Uhr und dann gemütlich frühstücken kann, dann ein Fußballspiel haben gegen irgendeinen Verein und das gewinnen. Danach dann noch Tennis spielen und viel Sport machen und dann noch mittags essen gehen und dann einen Film gucken und so um 8 Uhr würde ich dann noch, wenn Fußballspiel läuft, ein Fußballspiel gucken.
5: Mein perfekter Tag wäre, wenn ich aufstehen würde, dann würde ich einen riesigen Kuchen sehen, den mein Hund für mich gebacken hat. Und dann würde ich erstmal rausgehen, dann würde ich alle Hunde der Welt kaufen und dann würde ich mit denen in den Europapark fahren. Dann würde ich mit denen dann noch rausgehen, dann würde ich mit denen so spielen. Und dann würde ich mit denen noch ins Kino gehen.
0: Oh Mann, was habt ihr bitte für großartige Ideen? Und wisst ihr was? Wir hoffen wirklich, dass eure Sommerferien genau so aussehen.
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1: 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Und leider gibt's auch kein Problem. 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Und irgendwie finde ich das auch schön. Es hat genau die richtige Kühle. Aus einem Guss und bewundernswert. Es ist die Stille der Gefühle. Ein lauer Sommer, der durch mich fährt. Ein lauer Sommer, der durch mich fährt.

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0: bisschen Gänsehaut für euren Sonntagmorgen. Herbert Grönemeyer, Sekundenglück in SR1 Domino. Das hier ist wirklich krass. Ein Jahr lang ohne Handy. Wahnsinn. Als dieses Experiment in der Schule in Zweibrücken losging, haben wir euch hier in Domino schon davon erzählt. Jetzt ist das Jahr rum, in dem eine 5. Klasse komplett aufs Handy verzichtet hat. Und zwar nicht nur in der Schule, sondern auch zu Hause. Wahnsinn. Die Schülerinnen und Schüler sagen, das Jahr ohne Smartphone, das war gar nicht so schlimm.
1: Bei den Hausaufgaben wird man nicht so oft abgelenkt.
2: Also am Anfang sind Schüler an uns vorbeigegangen und haben gesagt, sowas wie, ja, seid ihr die handyfreie Klasse, ihr tut uns so schwer leid. Aber für uns war es eigentlich kein Problem. Wir haben einfach nur zurückgerufen, dass eher sie uns leid tun.
0: Tja, dann scheint es also vielleicht doch gar keine so schlechte Idee zu sein. Nach den Sommerferien startet in Zweibrücken jedenfalls die nächste smartphone-freie 5. Klasse ins Schuljahr. Und ob die auch durchziehen, das hört ihr hier in SR1 Domino.

0: spätes Sonntagsfrühstück. Tame Impala, Twacula. So schnell sind wir gleich mit Ray Dalton unterwegs. Blood Running in der nächsten halben Stunde.
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0: Es ist genau 9.30 Uhr.
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5: Guten Morgen. Mein Name ist Susanne Starnke und das könnte dich interessieren. Hummeln können genau zeigen, ob ihnen was schmeckt oder nicht. Finden sie etwas lecker, wie zum Beispiel eine Zuckerlösung, strecken sie ihre Zunge raus. Schmeckt den Insekten etwas nicht, schütteln sie den Kopf und wischen sich den Mund ab. Das haben Forscher herausgefunden, indem sie die Gesichtsausdrücke der Hummeln in Zeitlupe festgehalten haben. Schon länger bekannt ist übrigens, dass Hummeln bis 4 zählen und Gesichter erkennen können.
6: Bonjour, je m'appelle Viviane Chabanzadeh et voici des sujets qui vont sans doute t'intéresser. Les bourdons peuvent exactement montrer s'ils trouvent bon quelque chose ou non. Quand ils apprécient, par exemple, une solution sucrée, ils tirent la langue. Quand les insectes ne trouvent quelque chose pas bon, ils secouent la tête et s'essuient la bouche. Voilà ce que des chercheurs ont trouvé en observant au ralenti les expressions des bourdons. Au fait, il est connu déjà depuis longtemps que les bourdons savent compter jusqu'à 4 et reconnaître des visages.
5: Fast 11.000 junge Leute haben dieses Jahr im Saarland ihren Schulabschluss geschafft. Rund 5.000 Schülerinnen und Schüler davon waren an Gemeinschafts-, Förder- und privaten Schulen und haben den Hauptschulabschluss erreicht. Rund 3.000 haben den mittleren Bildungsabschluss erfolgreich hingekriegt. Und 3.000 haben das Abi gepackt. Da lag der Notendurchschnitt übrigens bei 2,43.
6: Près de 11 000 jeunes ont obtenu leur diplôme de fin d'études cette année en Sarre. Parmi eux, environ 5 000 élèves scolarisés dans des établissements publics, spécialisés ou privés, ont obtenu le diplôme de fin d'études secondaires de premier cycle. Environ 3 000 ont décroché le diplôme de fin d'études secondaires de deuxième cycle. Et 3 000 ont décroché le baccalauréat. La moyenne générale du bac s'élevait d'ailleurs à 2,4.
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0: 35 Grad sind heute maximal möglich. Davon haben wir aktuell schon 26 Grad in Wattgassen, 25 Grad in Neunkirchen und 24 Grad aktuell gemessen in Tholey. 16 Stunden ballert die Sonne heute durch und in den nächsten Tagen bleibt es genauso sonnig und heiß.
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0: Hallo Autofahrer, der neueste Blitzer im Moment in Schafbrücke am unteren Gaisberg. Alle Infos für eure Strecke jederzeit lesen und hören bei SR1 in der ARD Sounds App. Gute Fahrt euch durchs Wochenende.
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0: Mit Katrin Baron, wir machen uns einen richtig schönen Sonntagmorgen gemeinsam. Jetzt singt Ray Dalton.
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0: Diese Woche haben mindestens zwei Kinder im Saarland, nämlich Suri und Elia, keine Ferien. Die stehen nämlich für einen Kinderkurzfilm vom Saarländischen Rundfunk vor der Kamera. Gedreht wird gerade in der Villa Mika in Dudweiler und der Titel des Films ist Die magische Sanduhr. Elia erzählt, worum es geht.
1: Um zwei Schwestern, die wollen eigentlich ins Freibad, doch streiten sich, weil sie einfach zusammen erstmal gar nicht funktionieren, weil sie komplett unterschiedlich sind. Und sie finden eine Sanduhr und reisen damit dann durch die Zeit. Und während der Reise verstehen sie sich immer besser und wirken dann auch als Team besser.
0: Elia spielt die Leni und ihr macht das so viel Spaß, dass sie sich Schauspielerin auch als Beruf vorstellen kann. Genauso wie Suri, die ihre Schwester Mia spielt.
2: Ich will das natürlich sehr gerne machen, aber ich weiß halt nicht, ob ich damit halt auch so viel Geld habe, dass ich damit dann halt auch leben kann. Aber wenn das klappen würde, würde ich das auf jeden Fall machen. Und sonst würde ich gerne Kinderbuchautorin werden.
0: Gedreht wird jetzt noch bis nächste Woche. Dann wird der Film geschnitten, vertont und die Musik kommt runter. Bis wir ihn dann alle sehen können, dauert es aber noch ein bisschen. Das sagt Alexandra Fritsch. Sie ist die zuständige Redakteurin beim SR.
3: Im Fernsehen zu sehen, ist er dann wahrscheinlich im Herbst des kommenden Jahres erst. Aber wenn man das Glück hat, im Saarland zu leben, dann kann man da ein bisschen drauf achten. Weil vielleicht ist er auch bei Max Ophüls schon wieder im Programm und dann kann man ihn schon, bevor er im Fernsehen kommt, auch auf der großen Leinwand sehen. Und das ist natürlich immer noch mal ein besonderes Ereignis.
0: Auf jeden Fall. Wir sagen euch natürlich dann rechtzeitig Bescheid, wann die magische Sanduhr, der Kinderkurzfilm vom SR, im Kino läuft. Das könnte vielleicht schon im nächsten Januar sein.

Dermot Kennedy, Funeral. Hallo Autofahrer, wir gucken mal schnell auf die A620 Saarbrücken in Richtung Saarlouis zwischen der Mahlstädter Brücke und Messegelände. Hier steht gerade ein kaputtes Auto auf der rechten Spur. Kommt gut und sicher an mit SR1 und Musik von Amy Macdonald, Mr. Rock'n'Roll. Schönen Sonntag euch!

Danny McDonald, Mr. Rock'n'Roll. Das war SR1 Domino an diesem Sonntag. Freut euch schon mal auf nächste Woche. Und für euren Sonntagmorgen ganz viel Musik. Weiterhin im Gepäck. Die beste Musik für Saarland. Luke Christopher gibt's gleich nach den Boss Hoss zusammen mit Arnold Schwarzenegger. I'll be back. Genau jetzt und gleich übernimmt mein lieber Kollege Frank Falkenauer. Der hat richtig Bock auf euch. Wir hören uns bald wieder im Studio bei Katrin Baron.

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2: Und hier ist für euch Franziska Hans.
3: USA greifen Iran erneut an. Schnieder sieht Bahn bei Pünktlichkeit in der Pflicht. Das Wetter im Saarland, viel Sonne und wenig Wolken bei bis zu 34 Grad. 10 Uhr. Das US-Militär hat den Iran erneut angegriffen. Das zuständige Regionalkommando teilte mit, man habe rund 140 militärische Ziele attackiert. Unter anderem seien iranische Raketen- und Drohnenstellungen sowie Munitionsdepots getroffen worden. Irene Lottes für SR Info.
4: Das US-Kommando begründet die neuen Angriffe auf den Iran mit einem Angriff der iranischen Revolutionsgarden auf ein Schiff in der Straße von Hormuz. Die Revolutionsgarden haben erklärt, sie hätten Warnschüsse auf einen Tanker abgefeuert, der eine nicht genehmigte Route befahren habe. Warnungen habe der Kapitän ignoriert. Als Reaktion auf die Angriffe des US-Militärs hat der Iran wieder mehrere US-Stützpunkte in der Golfregion angegriffen. Die Vereinigten Arabischen Emirate, Bahrain und Katar berichten von Raketenbeschuss. Die iranischen Revolutionsgarden haben außerdem mitgeteilt, dass die Straße von Hormuz bis auf Weiteres geschlossen bleibt. Damit sinkt die Hoffnung, dass sich die Seefahrt in der Meerenge bald wieder normalisiert.
3: Der langjährige republikanische US-Senator Lindsey Graham ist tot. Der 71-Jährige starb nach Angaben seines Büros gestern Abend nach kurzer und schwerer Krankheit. Graham galt als erfahrener Außenpolitiker und enger Vertrauter von US-Präsident Trump. Zuletzt sprach er sich für einen Machtwechsel im Iran aus. Rund zwei Wochen nach den beiden schweren Erdbeben in Venezuela hat die Regierung den Bau provisorischer Unterkünfte angekündigt. Der Beauftragte für Notlager Rodriguez erklärte, dort sollten Familien untergebracht werden. Fast 18.000 Menschen hätten ihr Zuhause verloren. Viele Menschen kampieren derzeit in Zelten oder Schulen. Diese müssen Anfang September zu Beginn des neuen Schuljahres geräumt werden. Die Zahl der bestätigten Todesopfer ist inzwischen auf über 4.300 gestiegen. Tausende Menschen werden noch vermisst. Bundesverkehrsminister Schnieder sieht in Sachen Pünktlichkeit bei der Deutschen Bahn auch das Unternehmen selbst in der Pflicht. Der CDU-Politiker fordert, dass die Bahn interne Abläufe überprüft und verbessert. Dagmar Nuhn für SR Info.
5: Schnieder sagt, jeder müsse seinen Teil leisten, der Bund, aber auch die Bahn selbst. Vom Bund fließen in den nächsten Jahren Milliardensummen in das teils marode Schienennetz. Der Spiegel hatte zuletzt berichtet, dass Bahnchefin Palla mehr Mittel fordert, um die Pünktlichkeitsziele zu erreichen. An die Fahrgäste gerichtet, sagte Schnieder, es sei illusorisch zu glauben, dass die Bahnwelt in zwei Jahren wieder in Ordnung sei. Fortschritte bei der Pünktlichkeit gäbe es nur schrittweise. Über Jahrzehnte hinweg sei zu

0: wenig investiert worden.
1: Bei einem Tempolimit von 130 km/h auf deutschen Autobahnen könnte nach einer Studie die Zahl der Unfallopfer um bis zu 90 pro Jahr sinken. Laut Unfallforscher Siegfried Brockmann sind das zwar nur 3% aller Unfalltoten, für eine Einzelmaßnahme sei das jedoch eine beachtliche Wirkung. In Deutschland gibt es bisher kein generelles Tempolimit. Auf großen Teilen der Strecken gelten unterschiedliche Höchstgeschwindigkeiten. Laut Statistischem Bundesamt starben im vergangenen Jahr bundesweit mehr als 2.800 Menschen bei Unfällen im Straßenverkehr, davon laut Brockmann 292 auf Autobahnen. Erstmals in der Geschichte der Tour de France wird heute wegen extremer Hitze eine Etappe verkürzt. Nach Angaben der Veranstalter werden am Startort Malmö heute bis zu 40 Grad erwartet. Daher wurde die Strecke um 30 auf rund 156 Kilometer verkürzt. Die gestrige Etappe hatte der belgische Radprofi Tim Merlier im Massensprint gewonnen. Im gelben Trikot des Gesamtführenden fährt weiter der Slowene Tadej Pogacar. Und das waren die Nachrichten mit Franziska Hans. 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
3: Heute wieder sommerlich bis hochsommerlich heiß bei Temperaturen zwischen 30 und 35 Grad. Die 35 eher so in den niederen Lagen, die 30 eher oben in den höheren Lagen. Ein bisschen erfrischend könnte zwischendurch auch ein bisschen Wind sein, der kommt auch und frischt ein wenig auf. Ansonsten ist es, wie gesagt, heiß. Hohe Waldbrandgefahr heute.
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3: 10:04. Vorsicht A620 Saarbrücken Richtung Saarlouis. Zwischen Mahlstatter Brücke und Messe in Saarbrücken. Da ist ein Auto liegen geblieben auf der rechten Spur. Außerdem wird geblitzt aktuell in Schafbrücke am unteren Geisberg. 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
3: Frank Falkenauer hier, Sonne auch da, ihr auch, also kann losgehen. Schönen Tag.
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Ihr seid bei SH1 gelandet, da seid ihr gut und weich gelandet an diesem Sonntag, gleich 9:45. Hoffe, ihr habt gut gefrühstückt und habt heute keine allzu großen Pläne, nichts Stressiges vor, einfach nur Dinge, die euch Freude bereiten. Oder ihr seid noch auf der Suche danach. Falls ja, dann hier ein paar Tipps. Heute ist wirklich der Sonntag der Kirmessen und Dorffeste. Zum Beispiel ist in Neuweiler Kirmes Dorffest in Überroth-Niederhofen. Ich habe gehört, da gibt es so einen Stand, der hat rund um die Uhr auf, so Späti-mäßig. Das ist auch der erste Späti in Überroth-Niederhofen wahrscheinlich. In Sirmingen ist Park- und Strandfest im Brühlpark. Dann ist Zeltkirmes in Gronich. In Perlbeisch ist Kirmes. Am Ormeshammer Weiher ist Mittelaltermarkt. Da kann man Fotos machen mit den Meerjungfrauen, die da rumhängen am Wasserrand. Und in Schwarzerden, ganz oben, Nordosten vom Saarland, da ist heute auch Zeltkirmes. Wenn ich jetzt euren Ort vergessen habe, schreibt es mir einfach rein, Saarbrücken 2131, den kriegen wir auch noch irgendwie unter auf jeden Fall. Und euch haben wir jetzt hoffentlich auch auf irgendeiner Veranstaltung heute untergekriegt, in Anführungszeichen untergekriegt, wo ihr einen schönen Sonntag haben werdet, mit Familie, mit Freunden und mit tollen neuen Leuten vielleicht, man läuft sich da so ein.

0: Ich weiß ja, dass die SR1-Hörerinnen und Hörer die aufmerksamsten aller Zeiten sind. Ist gerade nochmal bestätigt worden. Ich habe gerade gesagt, vor 5 Minuten ungefähr, wenn wir irgendeine Kirmes, irgendein Dorffest vergessen haben sollten. Keine Garantie auf Vollständigkeit in Klammern hinterher. Schreibt es und zum Beispiel hat sich ja Susanne gemeldet und gesagt, ha, in Merzig ist Streetfood Festival. Hast du nicht gehabt. Das ist auf dem Parkplatz an der Stadthalle. Ab 12 Uhr gibt's da zur Hauptsache-Gut-Gäste-Zeit gibt's da Essen heute Mittag. Und dann ist auch noch in Giesingen Kirmes. Wer es also nicht ganz so urban will wie in Merzig beim Streetfood Festival. In Giesingen ist Kirmes auf dem Wanderparkplatz. Hat Susanne reingeschrieben. Nee, nicht Susanne, oder? Ah, das andere war Manuela. Das hier war Susanne. Ach so, ja. Bier nur 2 €. Okay. Schönen Sonntag.
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0: SR1 spielt euch die beste Musik aus Saarland. Gleich ist mit dabei Ed Sheeran und na, der Typ da, den haben wir jetzt auch mal kennengelernt in den letzten Monaten. Geile Stimme, Alex Warren, Fever Dream, kommt als nächstes hier.
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0: Heute wird es nochmal schön bullig heiß, 30 bis 35 Grad, die 30 eher oben, die 35 eher so unten in den tieferen Lagen, also Städte, Flüsse und so weiter und so fort. Die Hitzewelle bleibt auch noch bis Ende der Woche bei uns und das ist auch so die Ecke, wo wir dann eher mal ein Gewitter und ein bisschen Abkühlung durch Regen auch bekommen.
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0: 10.32 Uhr, aktuell Blitz ist nur, also Störungen gibt's keine, Blitzen tut's in Schafbrücke am unteren Geisberg. 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
0: Frank Falkenauer hier, hallo. Schön, dass ihr hierher gekommen seid heute an diesem Sonntag, um diesen mit uns zu zelebrieren. Dass ihr euch von der Familie gelöst habt, die gebannt vorm Fernseher sitzt und immer wieder sonntags guckt. Das hier ist euer immer wieder sonntags quasi. Nur mit anderen Gästen, also mit so Leuten wie Ed Sheeran und Alex Warren hier.

0: Boah, mit einem Film sich einfach mal so ins Südsee-Feeling entführen lassen. Das geht mit dem Disney-Film Vaiana, also mit allen Vaiana-Filmen gut. Als letztes ist ja eine Realverfilmung rausgekommen und da hat ja Dwayne The Rock Johnson mitgespielt. Der hat ja den Halbgott Maui gespielt. Und den ersten Teil, also diese Realverfilmung, gibt's jetzt quasi, wenn ihr den ersten schon als Comic gesehen habt, diesen ersten Teil, der ist jetzt auch im Kino.
1: Du hast das Herz von Tefiti gestohlen und die ganze Welt verflucht. 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
2: Ja, ich hab wirklich schönes Haar.
0: Im Film, Dwayne The Rock Johnson. Aber sag mal, SR1 Kinoman Peter Baddies, was ist denn das jetzt so, Vaiana mit richtigen Schauspielern? Passt das schon?
3: Der Film sieht großartig aus und die Vaiana-Darstellerin Catherine Lagaia, die ist schon toll, Newcomer. Trotzdem kommt natürlich ein bisschen Kritik auf, eben weil der Trickfilm gerade mal 10 Jahre her ist und weil das hier eine 1:1-Umsetzung von Teil 1 ist. Aber wer den noch nicht kennt, den ersten Teil, für den dürfte das hier eine irre schöne und wirklich tolle neue Ozeanreise sein.
0: Euer Ozeanreise ist immer gut.

Ei, was gibt's denn Neues auf der Straße zwischen Kastel und Mariahütte? Ein kaputtes Auto steht dort rum. Kommt sicher durch euren Sonntagmittag. SR1 ist mit euch da. Guten Tag, schönes Wochenende. Harry Styles, As It Was.

0: wenn ihr jetzt so vom Radio setzt und denkt, hä, das klingt ja so wie Gentleman, aber auch irgendwie featuring Michael Patrick Kelly. Es liegt daran, dass es der neue Hit von Gentleman featuring Michael Patrick Kelly ist. Wildfire heißt er und den habt ihr hier auf SR1 bei uns gehört. Hallo, schön, dass ihr mit dabei seid. Und es hat sich gemeldet noch Sandra aus Luisenthal, weil ich eben gesagt habe, wenn es noch irgendein Dorffest oder irgendeine Kirmes gibt, die hier heute rein muss in die Sendung, dann bitteschön, Sandra.
1: Hier in Luisenthal haben wir Weiherfest. Es gibt ganz tolle Sachen zu essen. Wir haben auch große Tombola, Wildgulasch, Weihersteaks etc., normales Schwenkgut und ein Jugendstand mit Kinderschminken etc. pp. Also kommt vorbei, es geht auch ein schönes Lüftchen hier. Und für Getränke ist auch gesorgt.
0: Das klingt doch alles ganz gut. Dann komme ich vorbei und lass mich irgendwie als Tiger oder Zebra oder sowas eine Art schminken und pfeife mir noch so einen Weihersteg rein. Ich glaube, dann bin ich auch zufrieden für heute.

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1: Und hier ist Linda Grothold.
2: Iranische Angriffe auf 5 arabische Staaten. Feuerwehrverband fordert bessere Ausstattung gegen Waldbrände. Das Wetter im Saarland, viel Sonne bis 35 Grad. 11 Uhr. Der Iran hat in den frühen Morgenstunden 5 arabische Staaten mit Raketen und Drohnen beschossen. Das Regime in Teheran reagierte damit auf US-Angriffe auf den Iran in der vergangenen Nacht. Für SR Info berichtet Moritz Behrendt.
3: In Katar berichtete das Innenministerium, dass 3 Menschen durch herabfallende Trümmerteile verletzt worden seien, unter ihnen ein Kind. Angriffe wurden auch aus Jordanien, Bahrain, Kuwait und Oman gemeldet. Im Oman griff der Iran Ziele in der Exklave Musandam an, direkt an der Straße von Hormus. Die Führung in Teheran erklärte in der Nacht die Wasserstraße für geschlossen. Zuvor hatte die iranische Marine ein Schiff beschossen, das versucht hatte, in der Nähe der omanischen Küste durch die Straße von Hormus zu fahren. Darauf reagierte das US-Militär mit Angriffen. Nach Angaben des Regionalkommandos CENTCOM wurden 140 Ziele im Iran bombardiert. Dazu gehörten den Angaben zufolge Raketen- und Drohnenabschussbasen, Marineeinrichtungen, Munitionslager, Kommunikationsnetze und Küstenüberwachungsanlagen.
2: Die Ukraine hat erneut eine russische Ölraffinerie angegriffen. Nach Militärangaben wurde eine Anlage in der Region Samara südöstlich von Moskau getroffen. Russische Online-Medien berichten, dass mehrere Brände ausgebrochen seien. Der Gouverneur der Region erklärte, durch ukrainische Drohnen sei ein Mensch getötet worden. Die Ukraine greift seit geraumer Zeit in ihrem Abwehrkampf gegen Russland verstärkt dessen Energieinfrastruktur an. In einigen russischen Regionen hat dies zu Treibstoffknappheit geführt. Volkswagen-Chef Blume hat sich kritisch zu möglichen Werksschließungen geäußert. Blume sagte der Bild am Sonntag, es gebe intelligentere Lösungen. Als Beispiel nannte er etwa Einsparungen an deutschen Produktionsstandorten. Er räumte jedoch ein, dass das Unternehmen weiter Kosten senken müsse. Zuletzt war darüber spekuliert worden, dass der VW-Vorstand Werke in Hannover, Zwickau, Emden sowie das Audi-Werk in Neckarsulm schließen könnte. Der Sparplan von VW sieht vor, zehntausende Stellen zu streichen und die Modellflotte deutlich zu verkleinern. Der Deutsche Feuerwehrverband fordert angesichts der steigenden Waldbrandgefahr eine bessere Ausstattung. Präsident Banse sagte, es brauche Investitionen in Fahrzeuge und Technik, um für Brände im Gelände besser gewappnet zu sein. Vor allem bei der Brandbekämpfung aus der Luft gäbe es Nachholbedarf. Banse sprach sich etwa dafür aus, mehr Löschflugzeuge in Mitteleuropa zu stationieren, für mögliche Brände in Deutschland, Polen oder Tschechien. Nach Angaben des Deutschen Wetterdienstes gilt auch für heute für das gesamte Saarland die zweithöchste Waldbrandgefahrenstufe. Bei der Tour de France startet am Nachmittag die 9. Etappe. Sie führt die Radprofis von Malmort nach Ussel. Holger Gerska.
4: Heute gibt es eine erste Etappe im Zentralmassiv, die wegen der Hitzewelle um 30 auf 155 Kilometer verkürzt wurde. Es ändert sich aber nichts an ihrer Schwierigkeit. Mit 3300 Höhenmetern ist sie eigentlich uninteressant für die Podiumskandidaten. Aber sie wird umso spannender für all diejenigen, die weder herausragend sprinten noch überragend klettern können. Der Sieger nach diesen 155 Kilometern in Ussel wird sicherlich der stärkste einer Ausreißergruppe sein.
2: Das waren die Nachrichten mit Linda Grothold. 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
1: Jetzt gerade schon in den Nachrichten gehört, Waldbrandgefahr heute.

0: sehr, also hohe Waldbrandgefahr heißt offiziell bei 30 bis 35 Grad. Es hat tagelang nicht geregnet im Saarland, deswegen keine Dummheiten machen, nichts irgendwie im Wald. Ihr wisst schon, was man da eh nicht zu machen hat und so weiter und so fort. Es bleibt auch so heiß die ganzen nächsten Tage. Es ist auch eine Hitzewelle und keine Hitzespitze. Die komplette Woche bleibt uns noch im Temperaturbereich deutlich über 30 Grad hier im Saarland erhalten. Und gegen Ende der Woche gibt es dann erstmal wieder so ein bisschen Regen oder Hitzegewitter als Abkühlung.
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0: 11:04 zwischen Kastel und Mariahütte steht ein kaputtes Auto. Und dann Blitzer, aktuell in St. Ingbert in der Lauerswiese. 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
0: Hallo, Frank Falkenauer ist hier und gute Laune Musik kann man eigentlich 24/7 gebrauchen, an einem Sonntagvormittag ganz besonders gut, um so ein bisschen möglicherweise was noch so mit Essen fertig machen und dem ganzen Stress, was jetzt kommt, Familienbesuch schlimmstenfalls, das, was noch aber vorsteht, das alles erstmal zu verdrängen. Wir machen es mit Musik, die so ein bisschen nach, wir liegen am Meer, lassen uns die Sonne ein bisschen braun brutzeln, die Nase ein bisschen von der Sonne braun brutzeln und die Wellen um die Füße. Genauso klingt nämlich Dance mit Cake by the Ocean und es läuft jetzt hier bei uns im Radio.
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0: Big Country mit In a Big Country auf SR1 für euren Sonntags-Soundtrack. Hallo, schön, dass ihr da seid. Diesen Song hier kennt ihr und ihr liebt ihn wahrscheinlich auch wie ich. Ist der neue Hit von Olivia Rodrigo, der zauberhaften. Drop Dead heißt er. Und worum geht's darin eigentlich?
1: It's about a really wonderful first date that I went on.
2: Es geht um ein wirklich wunderbares erstes Date, das ich mal hatte. Ich wollte einfach dieses Gefühl von Aufregung einfangen, gemischt mit etwas Nervosität und Hoffnung für die Zukunft. Wenn ich das Lied höre, habe ich Lust, nachts um eins durch die Stadt zu laufen und genau das wollte ich erreichen. Deshalb liebe ich den Song wirklich sehr.
0: In Germany, first dates are always about the question, wer bezahlt am Ende. Bei Olivia Rodrigo ist die Frage, kommt ein Hit bei raus? Und die Antwort ist ja.

Oh, ein Ahornblatt. Hier ist Musik aus Kanada für euch auf SR1 von der Band Melt. Schreibt sich irgendwie ganz komisch für meine Begriffe. M-E-L, dann Doppel-T, also Melt. Muss man am Ende, glaube ich, so dann aussprechen. Hesitate heißt der Song. Viel Spaß damit. Neue Musik hier auf SR1 für euren Sonntags-Soundtrack.

0: Nico Santos gleich. Why Don't You Stay ist sein aktueller Hit. Den hört ihr auf SR1 in ein paar Augenblicken.
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0: Das ist heute wieder sommerlich heiß bei 30 bis 35 Grad im Saarland. Und diese Hitzewelle, die ist noch ein paar Tage da. Die komplette Woche hat sie noch im Saarland gebucht und will auch nicht vorher abreisen. Und erst so gegen Ende der Woche gibt es dann auch mal ein Hitzegewitter und dadurch auch ein bisschen Erfrischung oder durch Regen.
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0: 11:30 ist es und geblitzt wird aktuell in St. Ingbert in der Lauerswiese. 0800 700 8000, wenn ihr auch was für hier habt. 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
0: Ah, es ist schön heute. Sonnencreme ins Gesicht, vor allem auf die Nase und dann raus. Es ist schönstes Wetter heute am Sonntag. Dazu noch die passende Musik. Nico Santos, das ist schon sommerlich. Da scheint die Sonne und lächelt gleich noch mal ein bisschen mehr. Why Don't You Stay? Frank Falkenauer hier. Guten Tag.

Ja, es ist wieder so eine Situation hier. Im Radio muss man manchmal entscheiden, was macht man jetzt so? Ne? Macht man jetzt erst das eine oder das andere eine? Ich habe jetzt gerade mal entschieden, wir machen erst Magic Moment von Glockenbach und dann machen wir eure besten Momente der Woche, ja? Also erst Magic, dann eure besten. So, in dieser Reihenfolge. Aber das Wichtigste ist, eure besten Momente der Woche kommen gleich. Wenn ihr noch welche habt, die ihr unbedingt loswerden wollt und mit dem ganzen Saarland teilen wollt, dann Saarbrücken 2131. Ganz schnell jetzt noch was schicken.

0: So, wir haben ganz investigativ recherchiert und knallhart nachgefragt. Was waren eure besten Momente in dieser Woche, die jetzt ja mit diesem Sonntag fast abgeschlossen ist? Und Karl kommt aus Saarbrücken, hat uns erzählt.
1: Ich hatte gestern hier an der Musikhochschule meine Klavier- und Partiturspiel, Abschlussprüfung, hab da eine gute Note bekommen. Lief einigermaßen wie geplant, hat mich sehr erleichtert.
0: Sehr schön, gut gemacht, Karl. So, was ist mit Lea? Dein bester Moment war?
2: Mein bester Moment der Woche war tatsächlich, dass mein Helium-Luftballon von meinem 30. Geburtstag aus dem Nix plötzlich abends um 10 Uhr am Himmel entlang geflogen ist und wir uns nicht erklären konnten, wie der aus dem Wohnzimmer rausgekommen ist.
0: Ja, und dann?
2: Ich habe auf der Terrasse gesessen, also auf dem Balkon, habe ihn dann hochsteigen sehen, dachte so, ach krass, da fliegt ja eine 30. Und dann habe ich gedacht, ach, das ist ja meine 30.
0: Das ist deine 30, ja. Glückwunsch nachträglich.

0: dem Song kann man nicht tanzen, da kann man nur rumstaxen, finde ich so, ne? So, einfach so lange Schritte, morgens 4 Uhr Garage, 80er Party. Irgendwie erinnert es mich daran. Boah, so, Sabine hat sich gerade noch gemeldet. Sabine, die Woche ein SR1 Salotri gewonnen hat. Ne? Gibt ja jetzt die Salotris auch in klein und grün, aber mit rotem SR1 T-Shirt. Die gewinnt ihr bei uns. Guckt mal auf sr1.de, da habt ihr vielleicht auch sobald ihn oder sie ist Clan oder The Clan zu Hause. Und Sabine hat eine Woche bei uns gewonnen. Es war ihr bester Moment und sie haben sich eine Klimaanlage gegönnt, hat sie geschrieben. Am 22.07. kommt der Monteur und baut die Klimaanlage ein. Toi, toi, toi. Solange gilt es auf jeden Fall noch zum Durchhalten, Sabine. So, und jetzt neue Musik von Florentina. Ist eine Newcomerin hier auf SR1. Ihr Song Nie wieder, jetzt bei uns im Radio. Und er ist schön.
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Sehr verehrte Sonntagsschnuffis, das hier ist so ungefähr der Song aus diesem Jahr 2026 mit dem steilsten Anfang, oder? Wird immer besser. Somber 12 to 12. Schönen Mittag mit SR1.

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1: Und hier ist Linda Grothold.
2: Änderungen beim Unterhaltsvorschuss geplant, Einschränkungen beim privaten Wasserverbrauch gefordert und das Wetter im Saarland viel Sonne bis 35 Grad. 12 Uhr. Die Bundesregierung will die Kommunen bei einer weiteren Sozialleistung entlasten. Bundesfamilienministerin Prien plant Änderungen beim sogenannten Unterhaltsvorschuss. Für SR Info berichtet Jana Schwarzer.
3: Alleinerziehende sollen den Unterhaltsvorschuss künftig nicht mehr bis zum 18. Geburtstag des Kindes bekommen, sondern nur noch bis zum 15. Geburtstag. Der Vorschuss wird gezahlt, wenn nach einer Trennung der andere Elternteil keinen Unterhalt zahlt. Die Leistung hat sich laut Prien zu einem der größten Kostenfaktoren für die Kommunen entwickelt. Deshalb sollen auch säumige Zahler strenger verfolgt und bestraft werden. Meistens handelt es sich dabei um die Väter. Es soll möglich werden, dass ihnen der Führerschein entzogen werden kann.
2: Der Unterhaltsvorschuss wird laut Gesetz zu 40% vom Bund finanziert, den Rest übernehmen die Länder. Diese können allerdings auch Ausgaben auf Kommunen umlegen. Wegen der zunehmenden Trockenheit fordern die deutschen Landkreise, den Wasserverbrauch einzuschränken. Landkreistagspräsident Brötel sagte der Neuen Osnabrücker Zeitung, infolge der Erderwärmung sinke der Grundwasserspiegel. Deshalb müsse man Wasser im Alltag sparsam nutzen, etwa bei privaten Pools oder der Gartenbewässerung. In einigen Städten und Gemeinden gibt es bereits entsprechende Regeln. Die Landkreise setzen aber vor allem darauf, dass die Menschen freiwillig Wasser sparen. Im Juni sind in Deutschland so viele Menschen ertrunken wie seit über 20 Jahren nicht mehr. Nach Angaben der Deutschen Lebensrettungsgesellschaft DLRG starben bundesweit 99 Menschen. Zuletzt wurden im Hitzesommer 2003 mit 107 Toten mehr Badeopfer in einem Juni gezählt. Nach Angaben von DLRG-Präsidentin Vogt waren über 90% der Todesopfer männlich, unter den jungen Leuten sogar alle. Die meisten tödlichen Unglücke hätten sich in Seen und Flüssen ereignet, in Schwimmbädern, Kanälen und im Meer seien weniger Menschen gestorben. Der Krieg zwischen den USA und dem Iran eskaliert erneut. Beide Seiten griffen sich in der Nacht und am Morgen gegenseitig an. Außerdem verkündeten die iranischen Revolutionsgarden erneut die Sperrung der Straße von Hormus. Für SR Info Martin Seiler.
4: Mehr als 140 iranische Ziele hat das US-Militär nach eigenen Angaben in den vergangenen Stunden attackiert. Inzwischen sei die Angriffswelle beendet, hieß es. Mehrere Golfstaaten meldeten Beschuss durch den Iran. Unter anderem in den Vereinigten Arabischen Emiraten, Bahrain und Katar gab es Luftalarm. Die Menschen wurden vielerorts aufgefordert, ihre Häuser nicht zu verlassen. Die Revolutionsgarden erklärten, man habe US-Stützpunkte angegriffen. Beide Seiten werfen sich vor, sich nicht an das Rahmenabkommen zu halten, das Mitte Juni geschlossen worden war und den Weg zu einem dauerhaften Frieden ebnen sollte.
2: In der albanischen Hauptstadt Tirana haben tausende Menschen gegen Ministerpräsident Rama demonstriert. Anlass war eine geplante Luxushotelanlage von Jared Kushner, dem Schwiegersohn von US-Präsident Trump. Die Demonstranten werfen der albanischen Regierung vor, ein Naturschutzgebiet für das Bauprojekt zu gefährden. Auch ein Konzert des umstrittenen Rappers Kanye West sorgte für Kritik und Proteste. Albaniens Ministerpräsident Rama hatte sich vor dem Konzert mit dem Rapper getroffen. Kanye West war in den vergangenen Jahren immer wieder mit antisemitischen Äußerungen aufgefallen. Das waren die Nachrichten mit Linda Grothold. 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
1: Die Sonne strahlt über dem Saarland. Wolken gar nicht irgendwie. Ich guck gerade hier raus. Nee, also so, nicht mal Schleierwolken. Das Weiße, das sind keine Wolken. Das ist irgendwie, ist das, keine Ahnung, ein Lichtspiel oder sonst etwas. Es wird toll heute. 30 bis 35 Grad. Leider auch hohe Waldbrandgefahr. Die spielt da mit rein. Wir haben wieder eine ordentliche Hitzewelle im Saarland und die bleibt auch noch bis mindestens Ende der Woche uns erhalten. Dann wahrscheinlich so gegen Freitag auch mal Abkühlung durch ein Hitzegewitter oder durch ein bisschen Regen.
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1: 4 nach 12 ist es. Euer neuester Blitzer habt ihr gemeldet unter 0800 700.

0: 100.000, danke dafür. In St. Ingbert, in der Lauerswiese. Sonst ist gerade nichts. 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
0: Mit Frank Falkenauer, schön, dass ihr da seid. Hallo, ne? Und jetzt Prost Mahlzeit auch zur Mittagszeit. Ich hoffe, ihr habt ein bisschen Spaß gleich mit Michael Schulte. Lovesick heißt sein neuer Hit. Er klingt sehr nach Michael Schulte. Aber ich finde ihn ein bisschen schöner als so die letzten Sachen, die er gemacht hat. Vielleicht ein bisschen fröhlicher, obwohl dieser Titel Lovesick eher so liebeskrank, so negativ ist. Und vorher noch eine der schönsten Stimmen unserer Zeit. Das ist die von Luis Capaldi, Almost. Und schön, dass ihr da seid, sowieso.
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0: Boah, krieg ich voll die 80er-Gefühle. Da wächst mir ein Neonstirnband. Al Corley, Square Rooms auf SR1. Schönen Sonntag. Ja, die WM ist dann bald zum Glück auch vorbei. Also ich liebe Fußball, aber war halt für uns diesmal irgendwie doof, ne? Jetzt sind noch 4 übrig, das Halbfinale ist komplett. Frankreich und Spanien waren die ersten beiden, die spielen gegeneinander. Und seit heute Morgen ist dann auch Argentinien mit dabei. Ja. Das war das 3:1, das Entscheidende in der Verlängerung gegen die Schweiz. Und diesmal war kein Tor von Lionel Messi dabei. Auch das darf mal vorkommen. Mit dabei im Halbfinale sind auch die Engländer.
1: Bellingham is there yet again for England.
0: Aber 2:1 haben die gewonnen, auch nach Verlängerung gegen die starken, wirklich bockstarken Norweger. Beide Tore, der gerade erwähnte Jude Bellingham, Weltklasse momentan. Und dieser britische Fan hier findet...
2: Thomas Tuchel. Best thing to ever come out of Germany.
0: Er meint, Thomas Tuchel ist das Beste, das jemals aus Deutschland gekommen ist. Heute Morgen ist doof, weil da ist kein Spiel. Dienstag dann um 9 Uhr abends Frankreich-Spanien. Mittwoch 9 Uhr abends England-Argentinien. Und heute in der Woche ist Finale. Und dann ist der Zauber auch schon rum fast.

Ein bisschen regionaler Support muss natürlich auch immer sein, zum Beispiel für Chanin. Kommt aus Kaiserslautern, also aus der Region, hat auch schon einen SR1 Unplugged bei uns gespielt. Und hier ist sein neuer Song, Chanin mit Sanctuary.

0: Die Cornells mit 74, 75. Danach kam noch ein Hit. 76, 77. Aber dann war es auch rum. Als nächstes. Das hier sind echte Hit-Garanten seit Jahren schon. Need Your Love ist ihr neuer Hit. One Republic auf SR1 in ein paar Augenblicken.
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0: Man möchte gleich beginnen mit einer Programmbeschwerde von Tina aus Weipershofen an mich. Hallo.
2: Du hast uns gerade versprochen, keine Schleierwolken. Was sehe ich denn da bei mir, wenn ich aus dem Fenster gucke? Liebe Grüße aus Weipershofen. Trink ein Glas kalte Cola.
0: Ja, das machen wir gleich. So, danke Tina. Natürlich, ja, muss ich sagen, das war natürlich journalistisch völlig daneben, hier von keine Schleierwolken zu sprechen, wenn in Weipershofen eine Schleierwolke zu sehen ist. Ein paar können auftauchen, heute auch in den nächsten Tagen. Ne? 30 bis 35 Grad heute, es ist richtig heiß. Es ist schon seit Tagen trocken, heute leider hohe Waldbrandgefahr. Und es wird auch auf jeden Fall so bleiben, bis es nochmal irgendwie regnet in den nächsten Tagen. Na, so Ende der Woche kann es Regen oder auch erste Hitzegewitter geben.
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0: 12.30 Uhr haben wir. Der neueste Blitzer von euch gemeldet in St. Ingbert auf der Lauerswiese. Ansonsten nix. 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
0: Hello, Frank Falkenauer ist hier. Schöne Mittagszeit euch. Gleich mit Sarah Larsen. Und jetzt mit Need Your Love. Einem schönen romantischen Hit. Für euren Sonntagmittag von One Republic.

Für euch jetzt ein schneller SH1-Verkehrsservice. Es geht um die A1, Saarbrücken Richtung Trier, zwischen Eppelborn und Thurley. Auto liegen geblieben, Leute auf der Straße. Kommt sicher durch euren Sonntag.

0: der King of Pop auf SR1. Euch einen schönen Sonntagnachmittag. Jetzt mit guter Laune Musik von den Sportfreunden Stiller. Die kennt ihr für solche Hits. Also Love-Songs auf diesem Level Sportfreunde Stiller können einfach nur die so. Aber auch Gesellschaftskritik.
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0: Und das ist eben typisch Sporty-Style. Das ist das, was zählt, sagt er. Peter, der Sänger von den Sportfreunden.
2: Ich finde, der Mix macht's total aus. Also ich will unterschiedliche Gefühlszustände haben, gerne wenn ich Musik höre. Oder ich möchte gerne Musik erschaffen, die für unterschiedliche Gefühlszustände da sein kann und diese unterstützen kann. Oder ja, dass man da halt einfach alle Emotionen reinpackt, die einen so übermannen.
0: Und manchmal weiß man ja nicht, ist das jetzt irgendwie ein unkomplizierter Song? Geht's irgendwie um Liebe, um bliblablub, oder geht's irgendwie um was Ernstes? Ist also wieder so ein kritisches, gesellschaftliches Ding im Hintergrund. Das hier, schon mal so vorab gespoilert, ist ein bisschen ernsterer Song. Der neue Song von den Sportfreunden Stiller. Keine Blumen ohne Regen.
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Sport hieß keine Blumen ohne Regen auf SR1 und Michael bringt jetzt auf SR1 einen neuen Blitzer, den hat er nämlich gerade gesehen. In Saarwellingen steht er auf der Alfred-Nobel-Allee. Danke fürs Melden.

So klingen die Sommerferien 2026. Good Neighbors mit Superstar auf SR1. Und so klingen sie jedes Jahr. Das ist so ein Sommerhit, oder? Der verbindet die komplette Welt von Australien über New York, Italien bis ins Saarland. Island in the Sun von Weezer. Das ist ein Song, der fühlt sich an wie Sommer. Immer.

0: 13 Uhr. In Spanien hat die Feuerwehr den Waldbrand in Andalusien unter Kontrolle gebracht. Wie die Regionalregierung mitteilte, konnten bereits etwa 1.000 Menschen in ihre Häuser zurückkehren. Insgesamt waren 1.500 Anwohner in Sicherheit gebracht worden. Die Flammen zerstörten rund 6.600 Hektar Land in der Urlaubsregion bei Almería. Mindestens 12 Menschen kamen ums Leben, weitere werden noch vermisst. Die Ursache des Brandes ist noch unklar, möglicherweise löste eine beschädigte Stromleitung das Feuer aus. Die Lage im Nahen Osten hat sich erneut verschärft. Nach einer dritten Angriffswelle der USA auf iranische Militärstellungen hat der Iran am frühen Morgen etliche Ziele in mehreren Golfstaaten angegriffen. Für SR-Info Uwe Lüb.
1: Zuvor war ein Handelsschiff durch iranischen Beschuss an der Durchfahrt der Straße von Hormus gehindert worden. Ein Besatzungsmitglied wird noch vermisst. Am Morgen ist nach iranischen Angaben ein weiteres Schiff vor Oman angegriffen worden. Auch sei ein US-Logistikzentrum in Oman beschossen worden. Die Angriffe der USA richteten sich angeblich nicht nur gegen iranische militärische Einrichtungen entlang der Straße von Hormus. Auch aus dem Binnenland werden Explosionen aufgrund von US-Beschuss gemeldet. Die USA verlangen von Iran, die Straße von Hormus freizugeben. Die Führung in Teheran beansprucht jedoch weiter die Kontrolle über die Meerenge.
0: Der US-Senator und Republikaner Lindsey Graham ist tot. Der 71-Jährige starb nach Angaben seines Büros gestern Abend nach kurzer und schwerer Krankheit. Graham war seit 2003 Senator des Bundesstaates South Carolina. Er galt als enger Vertrauter von US-Präsident Trump und vertrat in der Außenpolitik eine harte Linie gegenüber Russland und dem Iran. Bundesfamilienministerin Prien hat angekündigt, dass der sogenannte staatliche Unterhaltsvorschuss nur noch bis zum 15. Lebensjahr statt bis zum 18. bezahlt werden soll. Damit will die Bundesregierung die Kommunen bei einer weiteren Sozialleistung entlasten. Der Unterhaltsvorschuss wird vom Staat übernommen, wenn nach einer Trennung der Ex-Partner nicht für das gemeinsame Kind zahlt. Laut Prien hat sich der Vorschuss zuletzt zu einem der größten Kostenfaktoren für die Kommunen entwickelt. Nach Ansicht der CDU-Politikerin sollte der Elternteil, der nicht zahlen will, künftig härter bestraft werden, etwa durch einen Führerscheinentzug. Bei der Tour de France startet am Nachmittag die 9. Etappe. Sie führt die Radprofis von Malmort nach Ussel. Holger Gerska.
2: Heute gibt es eine erste Etappe im Zentralmassiv, die wegen der Hitzewelle um 30 auf 155 Kilometer verkürzt wurde. Es ändert sich aber nichts an ihrer Schwierigkeit. Mit 3300 Höhenmetern ist sie eigentlich uninteressant für die Podiumskandidaten. Aber sie wird umso spannender für all diejenigen, die weder herausragend sprinten noch überragend klettern können. Der Sieger nach diesen 155 Kilometern in Ussel wird sicherlich der stärkste einer Ausreißergruppe sein.
0: Der deutsche Tennisprofi Alexander Zverev steht heute erstmals im Finale von Wimbledon. Er trifft auf den Weltranglisten-Ersten und Vorjahressieger Jannik Sinner aus Italien. Zverev hat damit die Chance, nur 5 Wochen nach seinem Sieg bei den French Open seinen 2. Grand-Slam-Titel zu gewinnen. Das Spiel beginnt um 17 Uhr. Das waren die Nachrichten mit Linda Grothold. 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
4: Sonne ist da, Untergrenze 30, Obergrenze 35 Grad heute Nachmittag. Wir werden ordentlich durchgebrutzelt und das auch in den nächsten Tagen noch, weil diese Hitzewelle hat uns im Griff. Zum Glück sind wir mittlerweile ja ein bisschen trainiert, trotzdem nur schön ist es auch nicht, denn heute hohe Waldbrandgefahr, weil es schon so lange trocken ist auch auf jeden Fall. Ansonsten gibt's so richtig Abkühlung in Form von mal Regen oder auch mal ein Hitzegewitter, wahrscheinlich erst wieder gegen Ende der Woche, so ab Donnerstag wahrscheinlich.
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4: 13 Uhr und 4 Minuten haben wir. Vorsicht auf der A623 Friedrichsthal Richtung Saarbrücken. Da ist in der Ausfahrt Sulzbach ein Auto liegen geblieben und das ist auf dem Abbiegestreifen. Also da passt auf euch und das Auto auf. Ansonsten Blitzer in Saarwellingen auf der Alfred-Nobel-Allee. 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
4: Frank Falkenauer hier, guten Tag. Ich korrigiere mich gerade. Hitzegewitter ab Dienstag, nicht ab Donnerstag, ab Dienstag möglich. So, wir freuen uns auf alles, bisschen Erfrischung, was uns da so in den nächsten Tagen so noch beikommt. Vielleicht ein Wassereis wäre schön. Ach, ein Wassereis. Mit Waldmeister oder Zitronengeschmack oder mit beiden. Das wäre jetzt schön. Und dazu Harry Styles.

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0: Na, schon Sommerferienpläne? Oder gehört ihr zu denen, die sagen, nee, Sommerferien, wenn alle fahren, da fahre ich nicht, ich fahre immer danach.
1: Ich kenne das. Das ist gar nicht mal so doof, ne?
0: Ansonsten hat man natürlich auch in den Sommerferien immer die Sommerferienprobleme.
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Das ist Musik, da kann man ruhig mal so das Fenster runter machen, den Arm ein bisschen ausstrecken, also nicht, also den Ellbogen, den Arm nicht, sonst wird es gefährlich, wenn ein anderes Auto kommt. Sommer-Vibes mit Wiz the MC auf SR1. Show Me Love war das. Jetzt Sommer-Vibes aus dem Jahr 2026 von Masterpiece. Der Meister Friede, vielleicht heißt er Friedhelm mit richtigen Namen, man weiß es nicht, kommt aus London. Und hier ist von ihm One

0: Hallo, schön, dass ihr heute bei SR1 gelandet seid. Bei der Fußball-WM kam ja eine der größten Überraschungen aus Norwegen. Leider war gestern Abend dann Endstation gegen England. Aber eine der Sommerüberraschungen in Sachen Musik kommt auch aus Norwegen und gleich hier im Radio, The Bowser.
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0: Das ist heiß, 30 bis 35 Grad und so richtig was Erfrischendes, also in Form von zum Beispiel einem Hitzegewitter mit Regen in Folge. Das gibt's dann erst ab Dienstag. Wir müssen die nächsten Tage auf jeden Fall noch gut durchhalten. Und heiß, also Anfang, Mitte 30 Grad gibt's auch noch bis Mitte und Ende der Woche. Zum Beispiel, kurzer Vorausblick, auf Mittwoch 35 Grad wie heute, Donnerstag 36 Grad und am Freitag dann 33 Grad. Gibt's einen kleinen Knick nach unten.
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0: 13.30 Uhr haben wir. Aktuell klemmt's nirgendwo, ist auch mal fein. Und einen Blitzer gibt's in Savellingen, hat Michael gemeldet, auf der Alfred-Nobel-Allee. 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
0: Huhu, Frank Falkenauer ist hier. So, jetzt diese Sommer-Sonne-Norwegen-Überraschung. The Bowser. Magnetic, das klingt auch so nach Strand, Füße ins Wasser und ach komm, lass die Wellen einfach nur kommen.

0: Eine fünfte Klasse, 16 Schülerinnen und Schüler, alle auf Entzug. Also vom Handy. Das haben in Zweibrücken tatsächlich die von der fünften Klasse in der Grundschule, das ist, Moment mal, ich fange nur neu an. An der Realschule Plus in Zweibrücken haben sie das durchgezogen. Wirklich, also Respekt. Die haben nicht nur in der Schule, das ist ja bei vielen Schulen auch so Standard, dass man das Handy irgendwie weglegen muss oder abgibt, natürlich. Aber die haben auch zu Hause, privat, auf ihr Handy verzichtet. Alle 16. Und na, wie war's?
1: Bei den Hausaufgaben wird man nicht so oft abgelenkt.
2: Also am Anfang sind Schüler noch so weit gegangen und haben gesagt, sowas wie, ja, seid ihr die handyfreie Klasse, ihr tut uns so schwer leid. Aber für uns war es eigentlich kein Problem. Wir haben einfach nur zurückgerufen, dass eher sie uns leid tun.
0: Okay, also jetzt aber nicht den Streit hier kriegen miteinander, ne? Die handyfreie Klasse und die Mit-Handy-Klasse. In Zweibrücken wird es dann auch wieder im nächsten Schuljahr eine fünfte Klasse ohne Handy geben. War, mal gucken, ob das nochmal so funktioniert wie die anderen. Die können sich auch ein paar Tipps voneinander holen, so, ne? Von Ex-Handy-Entzuglerinnen und Entzuglern zu denen, die es jetzt vor sich haben. Das klappt bestimmt. Die

Ryan Adams, Run to You. Der Mann aus Kanada, der, ich glaube, er wohnt auch irgendwie so ganz gechillt irgendwo am, also nicht jetzt irgendwie in der Stadt, in Vancouver oder so, sondern eher so waldtechnisch, hörte ich mal, der Ryan Adams. Wir machen einen großen Satz über den großen Teich und landen im Südwesten von England in Somerset. Da kommt Jack Dean her, der Mann, der diesen Song hier geschrieben und gesungen hat, den wir jetzt auf SR1 hören. Das ist neue Musik, das ist schöne Musik. Und das Intro überlassen wir den Streichern. Jack Dean, Mercy.

0: Despacito.
1: 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Despacito, wenn ihr zu Despacito zu gemütlich gemacht, gewinnt ihr morgen früh um 10 nach 7 in der SR1 Morning Show keine Tickets für Katy Perry. 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
1: Und hier ist für euch Carina Deves.
2: Kritik an Plänen zum Unterhaltsvorschuss. Ehemaliger Fußballer Günter Kunz gestorben. Das Wetter im Saarland sonnig und heiß bis 35 Grad.

0: In Spanien hat die Feuerwehr den Waldbrand in Andalusien unter Kontrolle gebracht. Wie die Regionalregierung mitteilte, konnten bereits etwa 1.000 Menschen in ihre Häuser zurückkehren. Insgesamt waren 1.500 Anwohner in Sicherheit gebracht worden. Die Flammen zerstörten rund 6.600 Hektar Land in der Urlaubsregion bei Almería. Mindestens 12 Menschen kamen ums Leben, weitere werden noch vermisst. Die Ursache des Brandes ist noch unklar. Möglicherweise hat eine beschädigte Stromleitung das Feuer ausgelöst. Auch in Deutschland wächst wegen der anhaltenden Trockenheit die Waldbrandgefahr. Im Saarland gilt heute überall die zweithöchste Warnstufe. Bei den jüngsten US-Angriffen auf den Iran ist offenbar ein iranischer Soldat getötet worden. Das melden iranische Behörden. Demnach wurde der Marineoffizier in einem Hafen im Süden des Landes tödlich getroffen. Der Konflikt zwischen den USA und dem Iran war in der vergangenen Nacht erneut eskaliert. Die USA hatten Ziele im Iran angegriffen, nachdem iranische Streitkräfte ein Schiff in der Straße von Hormuz beschossen hatten. Der Iran reagierte mit Angriffen in mehreren Golfstaaten. Außerdem kündigte Teheran an, die Straße von Hormuz bis auf Weiteres zu sperren. Premiere für Tennisprofi Alexander Zverev. Er steht heute erstmals im Wimbledon-Finale. Dort trifft der Hamburger auf den Weltranglisten-Ersten Jannik Sinner aus Italien. Für SR-Info Matthias Kammann.
1: Die nackten Zahlen sehen Sinner eindeutig als Favoriten. Er ist die Nummer 1. Er ist der Titelverteidiger. Er hat die letzten 9 Duelle gegen Zverev gewonnen. Und die letzte Leistung gegen Djokovic im Halbfinale war so, wie man es von ihm über die fast gesamte Saison kannte, bestechend. Aber erstens ist Zverev ab morgen die Nummer 2 und damit der nächstbeste. Zweitens ist er der beste Spieler des Sommers und der konstanteste dieses Turniers. Und drittens, jede Serie geht mal zu Ende, wie wir gegen Taylor Fritz gesehen haben. Alexander Zverev strahlt hier aus, dass er es unbedingt will. Und dieser Wille könnte auch den Südtiroler auf den 2. Platz versetzen.
0: Das Finale in Wimbledon startet um 17 Uhr. Der ehemalige Fußballspieler Günter Kunz aus Kaiserslautern ist tot. Nach Angaben seiner Familie starb er heute im Alter von 87 Jahren. Der Vater des Fußballspielers und Trainers Stefan Kunz spielte in den 60er Jahren für Borussia Neunkirchen in der Bundesliga. Das waren die Nachrichten mit Carina Deves. 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
2: Wetter. Jetzt hat es uns also wieder so eine Hitzewelle im Saarland und deswegen auch heute hohe Waldbrandgefahr. 30 bis 35 Grad sind es auf dem Thermometer und die fühlen sich auch so heiß an heute. Morgen am Montag dann geht's weiter mit 30 bis 33, das macht keinen großen Unterschied. Dienstag bis 36 Grad, dann nochmal sehr starke Wärmebelastung. Und da kann es dann auch schon erste Schauer- und Hitzegewitter geben. Wäre schön, wenn ein bisschen was runterkommt, was uns ein bisschen erfrischt.
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2: 4:04 haben wir es und aktuell klemmt es nirgendwo. Geblitzt wird in Saarwellingen auf der Alfred-Nobel-Allee und das war's schon. 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
2: Hello, schön, dass ihr da seid. Frank Falkenauer ist mein Name und ich habe euch sehr, sehr, sehr viel Musik mit eingepackt. Da ist natürlich ein bisschen was Elektronisches mit dabei von Herrn Martin Garrix, der sich mit Ed Sheeran zusammengetan hat. Repeated kommt gleich nach sommerlichen Sounds von Mark Amber. Belong Together jetzt für euch.
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Also wenn ihr SR1 anschaltet, wisst ihr auch, hier kriegt ihr die beste Musik fürs Saarland. Da sind auch mal ganz neue Sachen mit dabei. Da sind natürlich die Hits dabei, die ihr kennt und die ihr liebt. Und natürlich auch Hits, bei denen es um die Dinge geht, die uns gerade so beschäftigen, nämlich Hitze. Donna Summer, Felix Jan. Oh, Katy Perry, morgen 10 nach 7 Tickets gewinnen. Mhm. Und Hot in Here von Nelly. Was brauchen wir? Brauchen wir jetzt einen Hit zum Abkühlen? Brauchen wir einen zum Hitze kommentieren? Oder nee, wir brauchen einfach nur ein Lied. Und wenn das dann auch noch von Mark Forster kommt, ist es besonders schön.

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0: Neue Musik von G-Flip hört ihr gleich. Bad on Fire heißt die Nummer und läuft in 45 Sekunden, ganz genau.
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erobert gerade aus Australien die ganze Welt. G-Flip mit Bad on Fire auf SR1. Dieser Mann hat diese Woche Luxemburg auseinandergenommen. Er hat es aber auch wieder zauberhaft zusammengebaut und ist dann weitergezogen, hat Jazz Festival in Stuttgart auseinandergenommen. Lenny Kravitz.

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1: Vorsicht, kleiner Stimmungswechsel von Adele, When We Were Young, gleich zu
2: Ray.
1: Where's My Husband? Nächster Song auf der SR1 Playlist kommt gleich.
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1: Ja, heiß halt, ne? Damit können wir schon fertig machen. Blauer Himmel, ein paar Schleierwölkchen und Sonne, Sonne, Sonne satt. Und das bei 30 bis 35 Grad. Hitzewelle ist da, bleibt auch noch die komplette Woche. Und es wird höchstens mal ein paar Grad weniger, aber auch vielleicht mal noch ein Grad mehr oder zwei. Das klärt sich jetzt in den folgenden Tagen. Ab Dienstag dann auch Hitzegewitter und Schauer möglich. Wir hoffen drauf.
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1: 14.32 Uhr ist es. Die Wallerfanger Straße ist zwischen der Auffahrt zur A8 Rehling und der L170 in beiden Richtungen wegen eines Feuerwehreinsatzes gesperrt. Steht da so. Dann geblitzt wird in Saarwellingen auf der Alfred-Nobel-Allee. Habt ihr auch noch was, dann sagt da Bescheid unter 0800 708 1000. 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
1: Guten Tag, Frank Falkenauer ist hier und Ray ist auch da. Where's my husband jetzt?
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0: Schönen Sonntag mit der besten Musik fürs Saarland gibt's hier auf SR1, aber auch wenn zwischendurch mal was passiert, wie zum Beispiel hier gibt's es da. Vorsicht auf der B268 zwischen Losheim und Britten ist eine ungesicherte Unfallstelle im Kreuzungsbereich auch noch. Ja, je. So, und jetzt zu Frau Swift. Das ist ihr neuer Hit, I Knew It, I Knew You. Und für Taylor Swift-Verhältnisse war so die Entstehung von dem Song mehr oder weniger spontan, sagt sie.
1: The song I Knew It, I Knew You came about.
2: Der Song I Knew It, I Knew You entstand, weil ich das Glück hatte, eine Version von Toy Story 5 zu sehen. Ich war absolut begeistert von dem Film und konnte mich sofort stark mit den Charakteren identifizieren, allen voran mit Jessie. Ich wollte unbedingt ein Lied aus ihrer Perspektive schreiben.
0: Und rausgekommen ist aber dieser schöne Song hier, I Knew It, I Knew You, Taylor Swift.

0: Die sportlichen Sporties. Ohne dich gehe ich kaputt. Das Lied an die Klimaanlage. Joachim Meyer hat mir gerade erzählt, er hat jetzt eine. Also eine mobile und ist ganz, kann er euch gleich 4 Stunden lang in aller Ausführlichkeit erzählen.
1: Ich werde alles erzählen. Von den Aufklebern, die nicht abgegangen sind. Von dem Schlauch, der blöd aus dem Fenster hängt. Aber sie macht kühl.
0: So, gleich hängt hier, ich hänge hier nicht blöd aus dem Fenster, sondern ich gehe hier blöd die Tür raus. Viel Spaß mit Joachim. Und bis morgen. Morgen Abend übrigens mal, 18 Uhr. Meine ganz, ganz ungewohnte Zeit auf jeden Fall.

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2: Waldbrand in Andalusien unter Kontrolle. Kritik an Plänen zum Unterhaltsvorschuss. Das Wetter im Saarland sonnig und heiß bis 35 Grad. 15 Uhr. Die spanische Feuerwehr hat den Waldbrand in Andalusien unter Kontrolle gebracht. Wie die Regionalregierung mitteilte, konnten bereits etwa 1.000 Menschen in ihre Häuser zurückkehren. Insgesamt waren 1.500 Anwohner in Sicherheit gebracht worden. Für SR Info Anna Mund.
3: Bislang sind etwa 7.000 Hektar Wald- und Buschland verbrannt. Weiterhin sind rund 500 Feuerwehrleute, Soldaten und andere Helfer im Einsatz. In der Nacht zum Freitag waren bei dem Brand mindestens 12 Menschen ums Leben gekommen. Sie wurden bei der Flucht vor dem Feuer von den Flammen eingeschlossen. Die Behörden gehen davon aus, dass unter den Toten mehrere Ausländer sind, darunter Briten und Belgier. Eine Identifizierung steht noch aus. Es ist der bisher tödlichste Waldbrand in Andalusien und einer der schwersten in der Geschichte Spaniens.
2: Da auch in

0: Verglichen mit dem Fußball könne man sagen, die Koalition habe gerade die reine Defensive verlassen und sei ins Vorwärtsspiel gekommen. Bundespräsident Frank-Walter Steinmeier.
1: Endlich ist etwas passiert, ist aus meiner Sicht auch Wichtiges passiert. Es könnte sein, ich bin mir nicht sicher, aber es könnte sein, dass wir gerade eine neue Phase in der Politik der Koalition erleben. Will sagen, dass man die Selbstblockade innerhalb der Koalition aufgehoben hat, aufgelöst hat und hoffentlich aus den beschlossenen Paketen, die jetzt auf dem Weg sind, auch die Lust an der Gestaltung zurückgewinnt. Das ist das, was mindestens erforderlich ist, um diesen Weg der Reformen fortzusetzen.
0: Bundesfamilienministerin Prien will den Unterhaltsvorschuss kürzen und das sorgt für Kritik. Das Deutsche Kinderhilfswerk warnt, die Pläne würden Kinderarmut weiter verschärfen und träfen Familien, die ohnehin schon wenig hätten. Unterhaltsvorschuss zahlt der Staat an Alleinerziehende, wenn der andere Elternteil nicht für das Kind aufkommt. Nach den Plänen von Familienministerin Prien soll diese Hilfe nur noch bis zum 15. Geburtstag gezahlt werden, statt wie bisher bis zum 18. Die CDU-Politikerin begründet den Schritt mit den stark gestiegenen Kosten für die Kommunen. Der ukrainische Präsident Selenskyj plant eine größere Regierungsumbildung. Er schrieb im Internet, dass er unter anderem Ministerpräsidentin Sviridenko sowie die Chefs einiger Strafverfolgungsbehörden austauschen möchte. Selenskyj begründet den Schritt damit, dass die Ukraine ihre außenpolitische Strategie ändern wolle. Sviridenko hatte das Amt der Regierungschefin erst vor einem Jahr übernommen. Davor war sie Vizeregierungschefin und Wirtschaftsministerin der Ukraine. Das waren die Nachrichten mit Carina Deves. 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
3: Der sonnige und heiße Hochsommertag geht weiter bis zum Abend. Der Himmel weitgehend wolkenlos. 30 Grad im Hochwald, sonst bis 35 Grad. Dazu ist es recht windig. Passt bitte extrem auf wegen der hohen Waldbrandgefahr im Moment. In der Nacht sternklar, teils tropisch, 21 bis 14 Grad. Morgen mal Sonne, mal Wolken. Es bleibt heiß mit bis 33 Grad.
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3: Vorsicht, A1 Trier Richtung Saarbrücken zwischen Nonnweiler-Braunshausen und Nonnweiler-Primstal liegen Fahrzeugteile über alle Fahrstreifen verstreut. B268 zwischen Losheim am See und der Abfahrt nach Bergen nach einem Unfall gesperrt. Und am Ortsausgang Rehlingen ist die Wallerfanger Straße zwischen dem Kreisverkehr und der Auffahrt zur A8 in beiden Richtungen wegen eines Feuerwehreinsatzes gesperrt. Gute und sichere Fahrt für euch.
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3: Joachim Meyer hier. Schön, dass ihr mit dabei seid. Riesenhit startet jetzt in diese Stunde. Tame Impala. Und der ist gar nicht gruselig, obwohl er Dracula heißt.
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0: Shakira und Burna Boy mit WM-Musik hier bei SR1 an diesem heißen, nicht ganz so heißen wie vor ein paar Wochen, aber trotzdem schon heißen Sonntagnachmittag. BTS sind wieder da, zurück auf der Bühne, live auf Welttournee, nach 4 Jahren Zwangspause, weil alle Bandmitglieder ihren Wehrdienst in Südkorea ableisten mussten. Gestern waren BTS in der Münchner Allianz Arena, heute sind sie nochmal da, die beiden einzigen Deutschlandkonzerte. SR1-Reporter Gino Tanner war gestern da, war dann wohl ein ganz besonderes Konzert.
1: Das war schon ein einziges großes Feuerwerk. BTS standen wieder vereint auf der Bühne in coolen schwarzen Outfits. Also da haben sie sich als richtige Bad Boys inszeniert. Und auch das ganze Konzert war eine einzige Inszenierung bis ins kleinste Detail. BTS ist ja ein Gesamtkunstwerk der K-Pop-Industrie. Da wird auf allerhöchstem Niveau getanzt, gesungen und gerappt. Und jeder Blick in die Kamera war da ein Volltreffer.
0: BTS-Fans sind ja auch ganz besondere Fans.
1: Ja, die BTS-Fans oder ARMYs, wie sie sich nennen, sind kleine und große Bastler. Sie haben auf dem Vorplatz vor der Allianz Arena schon den ganzen Nachmittag sogenannte Freebies verteilt, also selbst gebastelte Geschenke von Fans für Fans. Da waren jede Menge Schlüsselanhänger dabei mit Bandmitgliedern drauf, aber auch Fotokarten, Armbänder, Sticker, Haarspangen und vieles, vieles mehr. Ihre Outfits haben viele Fans in Rot und Weiß gehalten, also den Farben des neuen BTS-Albums.
0: 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Und jetzt hier bei SR1 natürlich BTS. Hier ist Dynamite.

Klassiker von U2 aus den 80ern, With or Without You. Seit 2017 gab es ja kein neues Album mehr von U2. Und jetzt verdichten sich die Gerüchte tatsächlich, dass bald ein neues Album kommen wird. Ist noch nicht offiziell angekündigt. Es soll aber möglicherweise, Gerüchte, in diesem Jahr noch veröffentlicht werden. Wir sind sehr gespannt. U2 hier bei SR1. Ein neues Album von Ariana Grande wird es diesen Herbst, Spätsommer garantiert geben. Das ist schon offiziell angekündigt. Hier ist die Single draus. Hate That I Made You Love Me.

0: Ariana Grande. Und gleich die Hosen. Nur nach vorn, gleich nach Wetter und Verkehr um halb.
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0: 15:30.
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0: Ein sonniger und heißer Hochsommertag, wolkenloser Himmel, bis zum Abend vielleicht so ein bisschen milchiges Schleiergewölk, aber kühlen wird dieses Gewölk nicht. 30 Grad im Hochwald, sonst bis 35 Grad, recht windig dazu. Macht's angenehm, wenn man draußen unterwegs ist, aber bitte extrem aufpassen, die Waldbrandgefahr ist extrem hoch im Moment. Kommende Nacht, Sterne zählen, teils tropisch, Tiefstwerte 21 bis 14 Grad und morgen zum Wochenstart mal Sonne, mal Wolken, es bleibt heiß, 30 bis 33 Grad.
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0: Die B268 ist zwischen Losheim am See und der Abfahrt nach Bergen nach einem Unfall gesperrt. Sonst haben wir nichts. 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
0: Ich bin Joachim Meyer. Schön, dass ihr mit dabei seid.

0: Stromae und Pomme mit Ma Meilleure Ennemie, der französische Moment in dieser Stunde am Sonntagnachmittag hier bei SR1. Wir gucken mal zurück in die abgelaufene Woche. Was ist da so passiert? Denkt natürlich lieber an die schönen Sachen zurück. Eure besten Momente der letzten Woche. Jonas und Ela kommen eigentlich aus Bayern. Jetzt sind sie bei uns im Saarland, weil es was zu feiern gibt.
1: Unser schönster Moment war, dass wir heute ins Saarland gefahren sind, weil wir haben morgen Hochzeitstag und ja, wir wollten schon immer mal hierher.
0: Ach schön. Der beste Moment von Lea aus Saarbrücken war lecker.
2: Ganz simpel, einfach gestern Abend. Wir haben gekocht und haben im Garten was gegessen und es hat sich angefühlt wie Urlaub. Wir haben türkische Pasta gemacht. War sehr lecker mit Minzjoghurt und Hackfleisch und eine Flasche Wein. Wie im Urlaub.
0: Sehr schön. Alle, die heute Abend draußen essen, zu Hause oder im Restaurant, im Biergarten, keine Ahnung. Lasst es euch schmecken. SR1 hier. Hui.

Ja, es ist ja auch schon nicht mehr da. Und wirklich rausgerissen, die ist ja bis fast zum Schluss noch aufgetreten. Bonnie Tyler und Holding Out for a Hero. Es ist 15.52 Uhr und ich habe eine Gefahrenmeldung für euch von der A8 Pirmasens Richtung Saarlouis. In der Ausfahrt Heusweiler Gefahr durch ein liegen gebliebenes Fahrzeug im Kurvenbereich. Gute Fahrt und sichere Fahrt mit uns mit SR1. Jetzt ganz neue Musik, Jahrgang 2026. Muriel heißt die junge Dame und ihr Song Think That I've Lost You.

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2: Waldbrandgefahr in Deutschland nimmt zu. Steinmeier lobt Reformpaket der Regierung. Das Wetter im Saarland trocken und heiß, bis 35 Grad. 16 Uhr. Die Waldbrandgefahr in Deutschland nimmt weiter zu. Nach Daten des Deutschen Wetterdienstes wird in den kommenden Tagen in immer mehr Regionen die höchste oder zweithöchste Warnstufe erreicht. Im Saarland gilt heute auch Stufe 4 von 5. Ab Mittwoch dürfte sich die Lage etwas verbessern. Feuerwehren fordern Geld für mehr Technik, um sich besser wappnen zu können. Der Präsident des Deutschen Feuerwehrverbands Banse sprach sich auch dafür aus, mehr Löschflugzeuge in Mitteleuropa zu stationieren. Der Waldbrand in Andalusien in Südspanien ist inzwischen eingedämmt. Wie die Regionalregierung mitteilte, konnten bereits viele Bewohner wieder in ihre Häuser zurück. Bundespräsident Steinmeier hat das Reformpaket der schwarz-roten Koalition gelobt. Endlich sei etwas passiert, sagte Steinmeier im ZDF-Sommerinterview. Aus Berlin für SR Info Chris Berdrow.
3: Das Paket nennt Steinmeier ansehnlich. Die Regierung hatte in den vergangenen Wochen konkrete Pläne für mehrere Reformvorhaben vorgestellt. Sie will Vorschläge einer Rentenkommission bis zum Jahresende vollständig umsetzen. Auch bei der Steuer und dem Arbeitsrecht soll es Änderungen geben. Am letzten Sitzungstag vor der Sommerpause des Bundestags hatten Parlament und Bundesrat am Freitag ein Sparpaket verabschiedet, das die Finanzen der gesetzlichen Krankenversicherung stabilisieren soll. Die Vorhaben sind auch mit Belastungen für die Bürger verbunden. Dazu sagte Steinmeier, Strukturreformen hätten nicht in erster Linie zum Ziel, den Menschen mehr Geld in die Tasche zu geben, sondern zunächst mal das Ziel, Leistungssysteme zu stabilisieren.
2: Der ukrainische Präsident

0: Kritiker. Doch nach Trumps Wahlsieg und vielen gemeinsamen Golfrunden wurde das Verhältnis der beiden immer enger. Außenpolitisch lagen sie jedoch nicht immer auf einer Linie. Graham versuchte immer wieder, Trump von der Bedeutung der NATO zu überzeugen, ihn vor Russlands Präsident Putin zu warnen und Trump für eine stärkere Unterstützung der Ukraine zu gewinnen. Auch deshalb war Graham ein wichtiger Gesprächspartner für europäische und deutsche Politiker. Bundeskanzler Friedrich Merz äußerte sich betroffen. Graham war ein echter Freund und Partner Deutschlands im transatlantischen Bündnis, schrieb Merz in Englisch auf X. Er werde ihn vermissen.
1: In Österreich ist ein Kleinflugzeug abgestürzt. Wie ein Sprecher der niederösterreichischen Einsatzzentrale mitteilte, sind dabei zwei Menschen ums Leben gekommen. Zwei weitere seien schwer verletzt worden. Nähere Angaben zu den Opfern und zur Unfallursache gibt es noch nicht. Im Saarbrücker Stadtteil St. Arnual hat ein Kellerbrand einen Feuerwehreinsatz ausgelöst. Nach Angaben der Feuerwehr wurde niemand verletzt. Das Haus sei jedoch unbewohnbar. Unter anderem sei die Wasser- und Stromversorgung ausgefallen. Das waren die Nachrichten mit Carina Deves. 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
3: Sonnig und heiß, hochsommerliche 35 Grad maximal, 30 Grad im Hochwald, aber es ist auch noch heiß. Bis zum Abend der Himmel weitgehend wolkenlos, recht windig ist es, bitte aufpassen. In den Nachrichten kam es ja eben auch gerade schon, die Waldbrandgefahr ist ziemlich hoch. Heute Nacht sternenklar, teils tropische Temperaturen, das ist, wenn die Werte nicht unter 20 Grad gehen, 21 Grad an einigen Ecken im Saarland, bis 14 geht es an anderen runter. Und morgen zum Wochenstart, mal Sonne, mal Wolken, heiße 30 bis 33 Grad.
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3: Frische Gefahrenmeldung vorneweg. Vorsicht A8 Pirmasens Richtung Saarlouis. In der Ausfahrt Heusweiler ist ein Auto liegen geblieben im Kurvenbereich. Und die B268 ist von Losheim am See kommend in Richtung Bergen nach einem Unfall gesperrt. 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
3: Hier ist der Soundtrack für euren heißen Sonntagnachmittag. Drei am Stück jetzt. Die 80er, Bronski Beat und Small Town Boy, Riesenhit. Ganz Neues von Krista Sarandi, Good Old Days. Und Lola Young mit Messi, da können wir mitsingen. Ich bin Joachim Meyer, hallo.
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SH1 ist hier gerade reingekommen. Wichtiges für euch. Von der A1 Saarbrücken Richtung Trier in Hürlen-Nonnweiler-Primstal. Gefahr durch ein liegen gebliebenes Auto. Und Vorsicht A8 weiter Pirmasens Richtung Saarlouis in der Ausfahrt Heusweiler. Auch ein Auto liegen geblieben. Hier im Kurvenbereich.

0: Und nochmal eine frische Gefahrenmeldung für euch von der Straße hier bei SR1. Ganz frisch aus der SR1 Verkehrsredaktion. Vorsicht A8 Saarlouis Richtung Pirmasens. Zwischen Merchweiler und Friedrichsthal-Bildstock eine ungesicherte Unfallstelle im Baustellenbereich. Vorsicht weiter A1 Saarbrücken Richtung Trier in Höhe Nonnweiler-Primstal. Da ist ein Auto liegen geblieben. Überall Augen auf und angepasst fahren. Macht die Straßen und euren Weg, wohin auch immer, sicherer. 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

Die Black Eyed Peas hier bei SR1 an diesem Sonntagnachmittag. Jetzt ganz neue Musik aus dem Norden Deutschlands. Mr. C kommt aus Schleswig-Holstein. Sein neuer Song, richtig klasse. Hier ist Sometimes I Love You, Mr. C auf SR1.

0: Andy Warhols und Bohemian Like You. Die beste Musik über SR1 für euch gleich von Alex Warren. Fever Dream, jetzt gleich nach Wetter und Verkehr um 16.31 Uhr.
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0: Bis zum Abend der Himmel weitgehend wolkenlos. Es ist sonnig und heiß, 30 Grad im Hochwald, 35 Grad sonst. Dazu recht windig, bitte passt extrem auf wegen der hohen Waldbrandgefahr. Heute Nacht sternenklar, teils tropisch, 21 bis 14 Grad die tiefsten Werte und morgen zum Wochenstart mal Sonne, mal Wolken. Es bleibt heiß mit 30 bis 33 Grad.
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0: Vorsicht auf der A8, Saarlouis Richtung Pirmasens zwischen Merchweiler und Friedrichsthal-Bildstock. Gefahr durch eine ungesicherte Unfallstelle im Baustellenbereich. A8 Pirmasens-Saarlouis zwischen Nalbach und Saarlouis-Steinrausch. Sichtbehinderungen durch Rauch. Und die B268 ist von Losheim am See kommend Richtung Bergen nach einem Unfall gesperrt. Alles zum Verkehr. 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
0: Welche deutsche Künstlerin sich als den größten Robbie Williams-Fan bezeichnet und das schon seit sie 10 ist? Gleich. Hier bei uns. Und sie wird auch begründen, warum sie so ein Robbie-Fan ist. In drei Hits. Ich bin Joachim Meyer. Schönen Sonntagnachmittag.
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0: Soul-to-Soul-Klassiker. Hier ist SR1. Promis, die selbst noch Fans von Promis sind, gibt's ganz viele. Und Leonie gehört dazu. Und auf wen steht Leonie?
1: 100% Robbie.
0: Robbie, 100%. Sie ist der größte Robbie Williams-Fan. Schon seit sie 10 ist. Als Kind war sie total in ihn verliebt, sagt sie.
2: Ich bin der größte Robbie Williams-Fan, schon seit ich 10 bin. Als Kind war ich total in ihn verliebt. Ich freue mich wahnsinnig auf die Show und hoffe, dass ich ihn Backstage treffen kann.
0: Ja, so richtig fanmäßig. Hofft auf ein Backstage-Treffen nach der Show. Vielleicht ja auch mal irgendwann ein Duett mit ihm. Wie hier mit G-Eazy. Leonie bei SR1, hier ist Rock'n'Roll.

Fayan und Dalton hier bei SR1. Und versprich mir, es gibt wieder neue Schlagzeilen von Britney Spears und die sind Britney-mäßig. Sie stand im Stau im Auto mit ihrem SUV, hat das Schiebedach aufgemacht, oben rausgeguckt und mit ausgebreiteten Armen gewunken. Na dann.

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2: Überraschende Ankündigung in ukrainischer Regierung. Waldbrandgefahr in Deutschland nimmt zu. Das Wetter im Saarland trocken und heiß, über 30 Grad. 17 Uhr. Der ukrainische Präsident Selenskyj hat überraschend eine größere Regierungsumbildung angekündigt. Er will unter anderem Ministerpräsidentin Sviridenko austauschen. Sie ist erst seit einem Jahr im Amt. Für SR Info Rebecca Barth.
3: Es wird erwartet, dass weitere personelle Veränderungen in der ukrainischen Regierung folgen werden. Die Ukraine ändert ihre politische Strategie, schreibt der ukrainische Präsident in den sozialen Medien. Demnach solle in Zukunft eine konkrete Person für priorisierte Bereiche der Außen- und Innenpolitik verantwortlich sein, betont Selenskyj. Außenpolitisch gehöre unter anderem die Arbeit mit den Vereinigten Staaten und Verhandlungen über die Herstellung von Patriot-Flugabwehrraketen in der Ukraine zu den drängendsten Themen. Demnach solle Ministerpräsidentin Julia Sviridenko in Zukunft die Zusammenarbeit mit einem wichtigen Partner leiten, betont Selenskyj.
2: Bundespräsident Steinmeier hat das Reformpaket der schwarz-roten Koalition gelobt. Im ZDF-Sommerinterview sagte er, die Regierung habe ihre Blockaden überwunden und wichtige Entscheidungen getroffen. Kritik kommt dagegen aus Sachsen. Ministerpräsident Kretschmer sagte der Zeitung Welt, die Reformen seien zwar erste Schritte in die richtige Richtung, für einen echten wirtschaftlichen Aufschwung reichten sie aber nicht aus. Die Waldbrandgefahr in Deutschland nimmt weiter zu. Nach Daten des Deutschen Wetterdienstes wird in den kommenden Tagen in immer mehr Regionen die höchste oder zweithöchste Warnstufe erreicht. Im Saarland gilt auch heute Stufe 4 von 5. Am Mittwoch dürfte sich die Lage etwas verbessern. Die Feuerwehren fordern mehr Geld für mehr Technik, um sich besser wappnen zu können. Der Präsident des Deutschen Feuerwehrverbandes BANSE sprach sich auch dafür aus, mehr Löschflugzeuge in Mitteleuropa zu stationieren. Die CDU im saarländischen Landtag kritisiert die stockenden Pläne für die Nordsaarland-Klinik. Der gesundheitspolitische Sprecher Theobald bezeichnete sie als den nächsten vermurksten Schritt in der Krankenhausplanung von SPD-Minister Jung. Bevor Projekte gestartet würden, müssten zunächst von Land verlässliche Rahmenbedingungen und ein transparenter Krankenhausplan vorgelegt werden. Dazu gehörten auch klare Investitionszusagen, so der

0: Außerdem sichert sich Dortmund eine Weiterverkaufsbeteiligung von 35%. Adeyemis Vertrag in Dortmund wäre im kommenden Sommer ausgelaufen. Bei Barcelona wird er nun für 5 Jahre unterschreiben.
1: Der ehemalige Fußballspieler Günter Kunz aus Kaiserslautern ist tot. Nach Angaben seiner Familie starb er heute im Alter von 87 Jahren. Der Vater des Fußballspielers und Trainers Stefan Kunz spielte in den 60er Jahren für Borussia Neunkirchen in der Bundesliga. Und das waren die Nachrichten mit Carina Deves. 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
3: Der sonnige und heiße Hochsommertag geht weiter, bis die Sonne untergeht irgendwann. Weitgehend wolkenlos, recht windig, bitte aufpassen wegen der hohen Waldbrandgefahr. Und viel trinken, 30 Grad im Hochwald, sonst bis 35, es ist knacke heiß. Kommende Nacht dann teilweise tropisch, Temperaturen gehen nicht unter 20 Grad, stellenweise im Saarland zurück. Tiefstwerte 21 bis 14 Grad, sternenklare Nacht. Und morgen zum Wochenstart mal Sonne, mal Wolken und es bleibt heiß, 30 bis 33 Grad.
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3: A8 Pirmasens-Saarlouis zwischen Nalbach und Saarlouis-Steinrausch, weiter Sichtbehinderungen durch Rauch. Und die B268 ist von Losheim am See kommend in Richtung Bergen nach einem Unfall gesperrt. 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
3: Joachim Meyer hier im Studio und gleich werde ich euch Ohrwürmer setzen. Ich verspreche euch, die werdet ihr so schnell nicht mehr los. Vorher können wir schon mal üben mit Olivia Dean, So Easy to Fall in Love, Hurts und Stay und Olivia Rodrigo und Drop Dead.
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0: Verdin hier bei SR1. Die Musikwissenschaft sagt ja, wenn man einen Ohrwurm hat und den nicht mehr los wird, gerade wenn es ein unangenehmer Ohrwurm ist, dann muss man sich einfach einen neuen einpflanzen. Gleich ein Titel, der sich dafür sehr gut eignet. Die 80er, Klassiker, die Eurythmics, Sweet Dreams Are Made of This. Aber vorher wird's schlimm.
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2: Es ist sowas von in Getränke zu besingen. Mit so unerträglichen Ohrwürmern. Aperol Spritz.
3: Ich trinke heute, das ist kein Witz. Aperol Spritz.
2: Die Tasse Kaffee.
4: Die Tasse Kaffee.
2: Jetzt mischt Olaf der Flipper nochmal die britischen Charts auf mit Drinking Wine.
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2: Wenn's so einfach ist, springen wir doch auf den Zug auf. Wir brauchen ein Getränk, das alle mögen. Eine Melodie, die jeder mitsingen kann.

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1: Und ab in die Charts. Prost.
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Die Sportis und Tiamo Italiano. SA1 hier. Jetzt ein Geschwisterpaar aus Großbritannien, nennen sich zusammen Wager Project und machen ganz besondere Musik. Ihr neuer Song jetzt für euch über SA1, das Wager Project und Bleeding Gold.

0: Erasure Project, so heißt das Duo, Bleeding Gold hier bei SR1. Und gleich die beiden. You and me forever young, we're forever young. Zwei Topstars aus Belgien, Milo und DJ-licious, Forever Young. Gleich nach Wetter und Verkehr, jetzt um 17.30 Uhr.
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0: 30 Grad im Hochwald, sonst bis 35 Grad, bis zum Abend der Himmel weitgehend wolkenlos, recht windig. Aufpassen wegen der Waldbrandgefahr, die ist ziemlich hoch. Auch in der Nacht keine Wolken am Himmel, sternenklar, teils tropische Temperaturen, Tiefstwerte 21 bis 14 Grad. Und es bleibt heiß, morgen zum Wochenstart, mal Sonne, mal Wolken bei 30 bis 33 Grad.
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0: Eine Meldung von der A8 Pirmasens-Saarlouis zwischen Nalbach und Saarlouis-Steinrausch, Behinderungen durch Rauch. 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
0: Aus dem Urlaub zurückkommen, was Schönes mitbringen für sich selber als Erinnerung oder als Mitbringsel für Freunde und Familie und dann am Zoll stehen und Ärger kriegen. Damit euch das nicht passiert, unsere Tipps in drei Hits. Ich bin Joachim Meyer. Hallo.
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0: Coldplay und We Pray hier bei S1. Es ist Sommer, für viele geht's noch in den Urlaub, sind ja Ferien im Moment. Die ersten sind aber auch schon wieder zurück, weil sie früher geflogen sind oder gefahren sind, weil sie nur einen Kurzurlaub gemacht haben von einer Woche. Schön ist ja dann immer so ein besonderes Urlaubssouvenir, ein Mitbringsel als Andenken. Bei Sachen, die man im Urlaub kauft, gibt's ja Zollregeln, die sind, wenn man innerhalb von Europa reist, relativ großzügig. Aber was, wenn ich jetzt einfach mal gern so ein paar Muscheln vom Strand mitnehmen möchte? S1-Reporterin Sarah Sassou.
1: Das ist gefährlich, da kann es nämlich hohe Strafen geben, wenn Tierarten unter dieses Washingtoner Artenschutzabkommen fallen oder Pflanzenarten auch. Also nicht einfach sagen, ach, schöne Pflanze, da nehme ich mir gerade mal so einen Ableger mit, das könnte dann doch teuer werden. Also man sollte sich da unbedingt auch über die Landesregelungen informieren oder über die Regelungen für die Region, weil nämlich in einigen Ländern, da darf man gar keine Muscheln sammeln. Das war mir auch neu, dass das zum Beispiel in Frankreich gar nicht erlaubt ist, sondern nur geduldet.
0: Geduldet. Ja. Wenn dann nicht gleich die Riesenstrafe droht, unangenehm wird's dann trotzdem. Also lieber erstmal schlau machen und sich eher zurückhalten. Übrigens auch bei Sand.
1: Was verboten ist beispielsweise, in Sardinien darf man keinen Strand abfüllen und mit nach Hause nehmen. Das ist ebenfalls verboten. Und was auch heikel sein kann, sind Lebensmittel, also Obst und Gemüse. Darf man dann nur in kleinen Mengen ausführen. Also dann vielleicht nur eine Mango oder eine Avocado, weil die Seuchengefahr dann einfach zu groß ist.
0: Kleiner Tipp, die Muscheln und den Sand am besten einfach fotografieren. Macht auch eine schöne Erinnerung. Aber keinen Ärger an der Grenze und keinen Dreck im Gepäck.
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Evans und Purple Rain hier bei SR1. Jetzt neue Musik wieder für euch von einem Indie-Pop-Trio aus San Diego, Kalifornien, USA. Und die nennen sich Almost Monday. Fast Montag. Naja, Sonntag 17.49 Uhr. Nee, fast Montag ist da ein bisschen übertrieben, aber so heißt die Band nun mal. Titel ist schön, spiele ich euch jetzt. No More Regrets bei SR1.

0: Wichtiges aus der SA1-Verkehrsredaktion für euch. Vorsicht auf der B423 zwischen Webenheim und Einöd. In beiden Richtungen laufen hier Rehe über die Straße.
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2: Erste Sitzung des neuen syrischen Parlaments. Van der Poel gewinnt 9. Etappe der Tour de France. Und das Wetter im Saarland heiß bis 35 Grad. 18 Uhr. Rund anderthalb Jahre nach dem Sturz der Assad-Diktatur ist das neue syrische Parlament zu seiner konstituierenden Sitzung zusammengekommen. In der Volksversammlung sitzen Vertreter aus allen Landesteilen. Repräsentativ für die gesamte syrische Bevölkerung sind die 210 Abgeordneten aber nicht. So etwa liegt die Frauenquote nur bei 10%. Für SR Info Moritz Behrendt.
3: Angehörige der ethnischen und religiösen Minderheiten, Kurden, Alawiten, Christen und Drusen, sind im Parlament zwar vertreten, aber nicht durch Kräfte, die der islamistisch dominierten Übergangsregierung besonders kritisch gegenüberstehen. Bei der Parlamentseröffnung betonte Übergangspräsident Al-Shara, dass es wichtig sei, unterschiedliche Meinungen auszutauschen. Er sagte auch, bereits im Koran sei vom hohen Stellenwert von Konsultationen die Rede. Die Abgeordneten wurden nicht direkt von der syrischen Bevölkerung gewählt. Rund 6000 Wahlmänner und Frauen stimmten über 2/3 der Parlamentarier ab. Weitere 70 Abgeordnete hat Al-Shara persönlich ernannt. Die Macht des Parlaments ist eingeschränkt. Um Dekrete des Machthabers zu überstimmen, ist eine 2/3-Mehrheit erforderlich. Parteien spielen in der neuen syrischen Volksversammlung bislang keine Rolle.
2: Der ukrainische Präsident Zelensky plant eine größere Regierungsumbildung. Wie er auf der Online-Plattform X mitteilte, will er unter anderem die Ministerpräsidentin Sviridenko sowie die Chefs einiger Strafverfolgungsbehörden austauschen. Zelensky begründet den Schritt damit, dass die Ukraine ihre außenpolitische Strategie ändern wolle. Sviridenko hatte das Amt der Regierungschefin erst vor einem Jahr übernommen. Davor war sie Vize-Regierungschefin und Wirtschaftsministerin der Ukraine. Um welche Aufgaben sie sich in Zukunft kümmern soll, ist noch nicht bekannt. Bundesfamilienministerin Prien will den Unterhaltsvorschuss kürzen. Und das sorgt für Kritik. Das Deutsche Kinderhilfswerk warnt, die Pläne würden Kinderarmut weiter verschärfen und träfen Familien, die ohnehin schon wenig hätten. Unterhaltsvorschuss zahlt der Staat an Alleinerziehende, wenn das andere Elternteil nicht für das Kind aufkommt. Nach den Plänen von Familienministerin Prien soll diese Hilfe nur noch bis zum 15. Geburtstag gezahlt werden, statt wie bisher zum 18. Die CDU-Politikerin begründet den Schritt mit den stark gestiegenen Kosten für die Kommunen. Im Saarbrücker Stadtteil St. Anual hat ein Kellerbrand einen Feuerwehreinsatz ausgelöst. Nach Angaben der Feuerwehr wurde niemand verletzt, das Haus ist jedoch unbewohnbar. Unter anderem sei die Strom- und Wasserversorgung ausgefallen, außerdem seien mehrere Wohnungen verraucht. Mathieu van der Poel hat die 9. Etappe der Tour de France gewonnen. Der niederländische Ex-Weltmeister setzte sich auf der wegen extremer Hitze um 30 Kilometer verkürzten Strecke im Sprint durch. Holger Gerska.
4: Es ist der 3. Tour de France-Etappensieg, ein super eindrucksvoller, errungen als stärkster Fahrer dieses Tages. Dieser Etappe, die von der Hitze begleitet war und quer durchs Zentralmassiv führte. Mathieu van der Poel gewann den Sprint.

0: Also nochmal Wolken, es bleibt heiß, bis 33 Grad.
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0: Vorsicht weiter auf der B423 zwischen Webenheim und Einöde. In beiden Richtungen laufen hier Rehe auf der Straße. Und A8 Pirmasens-Saarlouis zwischen Nalbach und Saarlouis-Steinrausch. Sichtbehinderungen durch Rauch. 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
0: Hier ist der Soundtrack für euren Sonntagabend. Joachim Meyer hier im Studio. Ein anderer Meyer gleich John Mayer und Your Body is a Wonderland. Bisschen Musik zum nochmal durchatmen, bevor das Wochenende dann vorbei ist. Davor Roe Byrne und Fairly Happy und DJ Goja und Mi Chico.
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0: Mayer, Your Body is a Wonderland hier bei SR1. Na, wie war eure Woche? So wettertechnisch für mich ein bisschen heiß, muss ich zugeben. Auch wenn es nicht 41 Grad war. Besser so wie letzte Woche als wie in der 41 Grad Woche. Aber Sabrina aus Appleborn war es auch ein bisschen zu heiß.
1: Der schönste Moment diese Woche war tatsächlich nach der Arbeit das Abkühlen im Pool.
0: Ach was, sehr schön. Luise aus Saarbrücken hat sich nicht abgekühlt, die hat sich tatsächlich sportlich betätigt.
2: Mein bester Moment der Woche war das Ballett. Ich mache so seit 4 Jahren Ballett und zwar hier direkt auf dem Markt.
0: Und Freddy aus Saarbrücken war unterwegs.
3: Ich war die Woche bei feinstem Wetter mit meinen ehemaligen Arbeitskolleginnen in Mainz essen, nach ewiger Zeit, weil meine Kollegin ein Kind bekommen hat und im Team ganz viel Umstrukturierung war, war das tatsächlich ganz cool, dass man sich dann nochmal gesehen hat.
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0: Aus Norwegen kommt Nesta. Aktueller Hit, ganz neu bei SR1, Yes Girl.
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1: Malik Harris und Rockstars. Gleich geht's weiter mit der besten Musik für euren Sonntag, Nachmittag, Abend. One Republic und Need Your Love. Aber jetzt erstmal Wetter und Verkehr, 18:30.
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1: In der Nacht sternenklar, teils tropisch, Tiefstwerte 21 bis 14 Grad. Morgen mal Sonne, mal Wolken. Es bleibt heiß mit 30 bis 33 Grad.
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1: Keine Meldungen, gute und sichere Fahrt für euch.
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1: Es gibt neue Musik von Jupiter Jones und nicht nur das, den neuen Song und gute Nachrichten in drei Hits. Ich bin Joachim Meyer. Hallo.
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OneRepublic, gerade frisch eine Meldung reingekommen von der Landstraße zwischen Weiten und Faha. In beiden Richtungen hier bitte aufpassen. Hier sind Bäume umgestürzt.

0: S1 ist hier, es ist Sonntag, der 12. Juli und jemand ist wieder da, hört mal.
1: Hallöchen, hier ist Nicolas von Jupiter Jones. Ihr hört jetzt unsere neue Single, Wo diese Liebe hinfällt.
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0: Jupiter Jones, der neue Song, Wo diese Liebe hinfällt. Es kommt auch ein neues Album Anfang August, das wird heißen, ich trag den Sarg, du trägst was Buntes. Und das Beste, Jupiter Jones feiern ihr Album-Release hier bei uns im Saarland. Die Live-Premiere in Saarlouis auf der Vauban-Insel. Als Fan ist Sänger Nicolas schon als junger Kerl immer ins Saarland gepilgert, sagt er.
3: Faszinierenderweise bist du nämlich damals in der Eifel in Rheinland-Pfalz ins Auto gestiegen und ins Saarland gefahren und hast dir dann da Konzerte angeguckt. Also das ist eine sehr, sehr rege Erinnerung. Nicht nur in Saarbrücken, sondern auch in Blieskastel und hast du nicht gesehen. Also da gab es eine viel lebendigere Szene als bei uns.
0: Neuer Song von Jupiter Jones plus die Live-Premiere für das neue Album in Saarlouis am 7. August auf der Vauban-Insel. Das ist der neue Song hier bei SR1. Jupiter Jones, wo diese Liebe hinfällt, Klammer auf, Krater, Klammer zu.
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Sade und Smooth Operator. Hier ist SA1. Da gibt es Bowser, Saarbrücker Bub, deutscher Rapper und Sänger. Einige Hits gehabt in letzter Zeit. Bowser. Und dann gibt's The Bowser. Schreibt sich genauso, nur mit dem The davor. Ist aber was völlig anderes. Hat nichts mit unserem Bowser zu tun. Das ist ein Trio aus Norwegen. Und die machen Scandi House. So haben die ihre Musikrichtung getauft. Aktuelle Single hier bei SA1, The Bowser und Magnetic.

Sorry, ich muss kurz stören. Wichtiges von der Straße. Vorsicht A8, Saarlouis Richtung Luxemburg zwischen Tunnel Pellinger Berg und Perlborg. Defektes Auto auf der rechten Spur im Baustellenbereich. Gleich hier bei SR1 nach 19 Uhr poppt die Abendshow mit Michael Rolfsteck. Ich bin Joachim Meyer. Schönen Restsonntag noch und guten Start in die Woche.

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1: Es ist 19 Uhr. Die spanische Feuerwehr hat den Waldbrand in Andalusien unter Kontrolle gebracht. Wie die Regionalregierung mitteilte, konnten bereits etwa 1000 Menschen in ihre Häuser zurückkehren. Insgesamt waren 1500 Anwohner in Sicherheit gebracht worden. Anna Mund für SR Info.
2: Bislang sind etwa 7000 Hektar Wald und Buschland verbrannt. Weiterhin sind rund 500 Feuerwehrleute, Soldaten und andere Helfer im Einsatz. In der Nacht zum Freitag waren bei dem Brand mindestens 12 Menschen ums Leben gekommen. Sie wurden bei der Flucht vor dem Feuer von den Flammen eingeschlossen. Die Behörden gehen davon aus, dass unter den Toten mehrere Ausländer sind, darunter Briten und Belgier. Eine Identifizierung steht noch aus. Es ist der bisher tödlichste Waldbrand in Andalusien und einer der schwersten in der Geschichte Spaniens.
1: Da auch in Deutschland die Waldbrandgefahr steigt, fordert der Deutsche Feuerwehrverband eine bessere Ausstattung. Präsident Banse sagte, es brauche Investitionen in Fahrzeuge und Technik, um für Brände im Gelände besser gewappnet zu sein. Vor allem bei der Brandbekämpfung aus der Luft gebe es Nachholbedarf. Der Feuerwehrverband schlägt vor, mehr Löschflugzeuge in Mitteleuropa zu stationieren, etwa für Einsätze in Deutschland, Polen oder Tschechien. Nach Angaben des Deutschen Wetterdienstes gilt im Saarland heute die zweithöchste Waldbrandgefahrenstufe. Das syrische Übergangsparlament ist heute zu seiner ersten Sitzung zusammengekommen, rund anderthalb Jahre nach dem Sturz der Assad-Diktatur. In der Volksversammlung sitzen Vertreter aus allen Landesteilen. Repräsentativ für die gesamte syrische Bevölkerung sind die rund 210 Abgeordneten aber nicht. So etwa liegt die Frauenquote nur bei 10%. Das Übergangsparlament soll Syriens neue Verfassung entwerfen und die Grundlage für eine Demokratie in dem Land legen. Außerdem soll das Gremium Gesetze und den Haushalt verabschieden. Mathieu van der Poel hat die 9. Etappe der Tour de France gewonnen. Der niederländische Ex-Weltmeister setzte sich auf der wegen extremer Hitze um 30 Kilometer verkürzten Strecke im Sprint durch. Damit verzeichnet van der Poel seinen 3. Etappensieg insgesamt. Zweiter bei der 154,6 Kilometer langen Strecke durch das Zentralmassiv zwischen Malmö und Ysel wurde der Norweger Tobias Johansen. Der Deutsche Florian Lippowitz kam mit dem Hauptfeld ins Ziel und ist in der Gesamtwertung auf Platz 7. Und das waren die Nachrichten mit Daniel Magar. 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Das Wetter in der Nacht überwiegend klar. Es kühlt ab auf 21 bis 15 Grad. Morgen teils dicht bewölkt. Zeitweise kommt die Sonne durch. Es bleibt trocken bei bis zu 33 Grad. Die weiteren Aussichten, ein Mix aus Sonne und Wolken. Es wird heiß bei Temperaturen bis zu 36 Grad. Die Zeit, es ist 19.03 Uhr.
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4: Vorsicht auf der A8 Saar-Louis Richtung Luxemburg. Zwischen Tunnel Pellinger Berg und Perlborg Gefahr durch defekten PKW auf der rechten Spur im Baustellenbereich. Vorsicht Landkreis Merzig-Wadern. Straße zwischen Weiten und Faha in beiden Richtungen Gefahr durch umgestürzte Bäume. Regionalverband Saarbrücken. Die B268 ist zwischen Heusweiler und Riegelsberg wegen einer Baustelle gesperrt. Bis Anfang August. Landkreis Neunkirchen. Die

Another Chance von Roger Sanchez. Hallo, hier sind MDR Jump, SR1 und SWR3 Pop, die gemeinsame Abendshow. Wir gucken heute Abend mit euch auf das Finale im Tennisturnier von Wimbledon. Die Männer spielen gegeneinander, Jannik Sinner gegen Alexander Zverev. Und wir können euch noch nicht garantieren, dass wir euch das Ergebnis durchgeben werden. Denn möglicherweise müssen sie irgendwann wegen Dunkelheit oder Lärmschutz abbrechen, wenn die dieses Spiel auf Maximallänge ziehen. Jannik Sinner und Alexander Zverev haben bisher alle ihre Aufschläge durchgebracht. Es gab noch kein einziges Break in diesem Spiel. Der erste Satz musste in den Tiebreak und Alexander Zverev hat ihn gewonnen. Und wenn ich lange genug rede, werden wir wahrscheinlich erfahren, ob dieser zweite Satz auch in den Tiebreak geht. Es steht 6:5 für Zverev, aber Sinner hat Aufschlag. Eigentlich dachte man, es ist eine klare Sache und in diesem Fall ist es 6:6. Seht ihr, ich habe lange genug geredet. Also 6:6, auch der zweite Satz wird in den Tiebreak gehen. Bisher waren Duelle zwischen Zverev und Sinner immer eine klare Sache. Die letzten 9 Spiele hat alle Jannik Sinner gewonnen. Heute stehen da echt 2 gleich gute Spieler auf dem Platz. Es ist der Weltranglisten-Erste gegen den künftigen Weltranglisten-Zweiten. Und Alexander Zverev hat ja neulich an der Abendschule einen Kurs belegt, wie man Grand-Slam-Turniere gewinnt. Vielleicht möchte er ja dieses neu erlernte Wissen heute Abend schon wieder anwenden. Wenn er Wimbledon gewinnt, wäre er der erste deutsche Mann seit 35 Jahren, dem das gelingt. Und er würde ein Preisgeld von etwa umgerechnet 4 Millionen Euro kassieren. Wenn er das Finale verliert, bekommt er 2 Millionen Euro. Und das wünscht man ja niemandem.

eine Eilmeldung aus dem Verkehrszentrum. Achtung, ein Falschfahrer auf der B255 Montabaur Rennerod zwischen Boden und der B8 bei Ettichhausen. Hier kommt ein Falschfahrer entgegen. Bitte äußerst rechts fahren und nicht überholen. Auf der B255 Montabaur Rennerod zwischen Boden und der B8 bei Ettinghausen. Ein Falschfahrer, bitte Vorsicht in beiden Richtungen.

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2: Boogie's in my soul ist neu von Chaka Khan zusammen mit Snoop Dogg und ein schöner Anfang des Songs, denn es ist eine Reminiszenz an Chaka Khans größten Hit I Feel For You von vor 42 Jahren, der so anfing.
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2: Und der neue fängt eben so an.
4: Chaka Khan, if you can
2: ja. Auch vor Jason Derulo gab's schon Künstler, die ihre Songs mit ihren eigenen Namen begonnen haben. I Feel For You ist damals von einem Superstar geschrieben worden. Prince steckte dahinter. Der neue Song Boogies in My Soul von Chaka Khan und Snoop Dogg hat auch einen Superstar als Autorin dahinter. Sia. Hier ist Pop, die Abendshow. Mit Republica und Ready to Go.

Also diese Wimbledon-Sache wird heute länger dauern. Jannik Sinner hat den zweiten Satz gerade gewonnen, wieder im Tiebreak. Alexander Zverev hatte den ersten Satz im Wimbledon-Finale gewonnen, auch im Tiebreak. Mindestens 4 Sätze werden das heute Abend. Also werden ein Match auf Augenhöhe, ein spannendes und auch ein sehr respektvolles Spiel zwischen Jannik Sinner und Alexander Zverev.

0: Always on the Run von Isaac. Es ist 7:30.
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2: Heute Nacht ist es klar oder nur leicht bewölkt durch einige dünne Schleierwolken. Die Temperaturen sinken nur langsam auf 21 bis 15 Grad mit den tiefsten Werten in ländlichen Tal- und Muldenlagen. Morgen gibt es neben Sonnenschein von Südwesten mitunter einige durchziehende dichtere Wolkenfelder. Regen bringen diese aber nicht. Die Temperaturen steigen am Nachmittag auf maximal 29 bis 33 Grad. Die Trockenheit und die Waldbrandgefahr nehmen weiter zu.
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3: Vorsicht auf der A1 Saarbrücken Richtung Trier zwischen Dreieck Nonnweiler und Nonnweiler Bierfeld. Gefahr durch Gegenstände auf der rechten Spur. Vorsicht auf der A620 Richtung Saarbrücken zwischen Wallerfangen und Saarlouis-Mitte. Gefahr durch Gegenstände auf der Fahrbahn. Landkreis Neunkirchen. Die L114 ist zwischen dem Kreisel an der A8 Neunkirchen, Oberstadt und Fuhrpach in beiden Richtungen wegen einer Baustelle gesperrt. Eine Umleitung ist eingerichtet bis 9. August. Bruchhof. Zwischen Berliner Straße und Ortsausgang Baustelle. Der Verkehr wird durch Ampeln geregelt. Halbseitig gesperrt bis zum 15. Juli 2026.
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Teddy Swims, Mr. Know-It-All, aktueller Hit in Pop der Abendshow. Ich glaube, bei Sia hat eben das Ohr gejuckt, als wir von ihr gesprochen haben, weil sie den neuen Hit von Chaka Khan geschrieben hat. Und jetzt hat sie sich höchst selbst in die Sendung gebracht.

eine Eilmeldung aus dem Verkehrszentrum. Achtung, ein Falschfahrer auf der B462 Freudenstadt Rastatt zwischen Hilpertsau und der A5 bei Rastatt Nord. Hier kommt ein Falschfahrer entgegen. Bitte fahrt äußerst rechts und überholt nicht. Auf der B462 Freudenstadt Rastatt zwischen Hilpertsau und der A5 bei Rastatt Nord ist ein Falschfahrer unterwegs. Vorsicht in beiden Richtungen.

12 zu 12. Hier ist Pop, die Abendshow. Wir bereiten uns schon mal mental auf die Albumveröffentlichung am kommenden Freitag vor. Daughter from Hell heißt das neue Album von Gracie Abrams. Ihr kennt Gracie Abrams vor allen Dingen von That's So True. Das war auf der Deluxe-Edition ihres vergangenen Albums. Und Hit the Wall, ihre jüngste Single, wird auf dem neuen drauf sein, das am Freitag erscheint. Daughter from Hell, Tochter aus der Hölle. Ich hoffe, das ist nicht der liebevolle Kosename, den ihr Vater ein Leben lang für sie hatte. Ihr Vater, der Film- und Fernsehproduzent J.J. Abrams, der unter anderem Star Trek, Star Wars und Mission Impossible gemacht hat. Gracie Abrams gehört zu den erfolgreichsten Singer-Songwriterinnen weltweit. Ihre nächste Tour ist auch schon ausverkauft. Und weil Fans sich in letzter Zeit sehr oft darüber beschwert haben, dass die Ticketpreise so hoch sind und es generell sehr schwer ist, überhaupt an Tickets zu kommen, gibt Gracie 3 Tage vor der Veröffentlichung des Albums ein kostenloses Konzert in New York. Wer zuerst kommt, kommt rein. Vielleicht seid ihr ja zufällig da. Und wenn nicht, dann hier wenigstens eine weitere Vorab-Single aus dem Gracie Abrams Album Look at My Life.

Immer noch sehr spannendes Wimbledon-Finale heute Abend zwischen Alexander Zverev und Jannik Sinner. Bisher hat noch keiner sein Aufschlagspiel abgegeben. Beide haben jeweils einen Satz im Tiebreak gewonnen. Im dritten Satz steht es jetzt 3 zu

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1: Es ist 20 Uhr. Die US-Armee setzt ihre Angriffe auf Ziele im Iran offenbar fort. Die Führung in Teheran meldete neue Attacken auf der Insel Keschem. Für SR Info Inken Henkel.
2: Die Insel ist die größte im Persischen Golf. Auf ihr leben etwa 150.000 Menschen. Meldungen über Opfer oder größere Schäden liegen bisher nicht vor. Von Seiten der USA gibt es noch keine Stellungnahme. Erst in der vergangenen Nacht hatten die amerikanischen Streitkräfte 140 militärische Ziele im Iran angegriffen. Sie reagierten damit nach eigener Darstellung darauf, dass die iranische Revolutionsgarde ein Handelsschiff gewaltsam an der Durchfahrt der Straße von Hormus gehindert hat. Nach den amerikanischen Angriffen in der Nacht attackierte der Iran mehrere Staaten, unter anderem Bahrain und Katar, wo die Amerikaner Militärbasen unterhalten.
1: Die CDU im saarländischen Landtag kritisiert die stockenden Pläne für die Nordsaarland-Klinik. Der gesundheitspolitische Sprecher Theobald bezeichnete sie als den nächsten vermurksten Schritt in der Krankenhausplanung von SPD-Minister Jung. Bevor Projekte gestartet würden, müssten zunächst vom Land verlässliche Rahmenbedingungen und ein transparenter Krankenhausplan vorgelegt werden. Dazu gehörten auch klare Investitionszusagen, so der CDU-Politiker. Theobald kritisierte außerdem, es würden immer wieder Erwartungen geweckt, ohne belastbare Strukturen zu schaffen. Damit verspiele die SPD-Landesregierung massiv das Vertrauen der Menschen. Im Neunkircher Stadtteil Wiebelskirchen hat ein Flächenbrand an einem Waldrand am Nachmittag einen Großeinsatz der Feuerwehr ausgelöst. Wie die Feuerwehr dem SR mitteilte, haben rund 150 Einsatzkräfte das Feuer unter Kontrolle gebracht. Dabei konnte verhindert werden, dass die Flammen auf ein nahegelegenes Forsthaus sowie den angrenzenden Wald übergreifen. Insgesamt wurden rund 5000 Quadratmeter Feld- und Wiesenfläche zerstört. Verletzt wurde nach Angaben der Feuerwehr niemand, die Brandursache wird noch ermittelt. In Spanien hat die Feuerwehr den Waldbrand in Andalusien unter Kontrolle gebracht. Wie die Regionalregierung mitteilte, konnten bereits etwa 1000 Menschen in ihre Häuser zurückkehren. Insgesamt waren 1500 Anwohner in Sicherheit gebracht worden. Die Flammen zerstörten rund 6600 Hektar Land in der Urlaubsregion bei Almería. Mindestens 12 Menschen kamen ums Leben, weitere werden noch vermisst. Die Ursache des Brandes ist noch unklar. Möglicherweise hat eine beschädigte Stromleitung das Feuer ausgelöst. Und das waren die Nachrichten mit Daniel Magar. 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Das Wetter in der Nacht überwiegend klar. Es kühlt ab auf 21 bis 15 Grad. Morgen teils dicht bewölkt. Zeitweise kommt die Sonne durch. Es bleibt trocken bei bis zu 33 Grad. Die weiteren Aussichten, ein Mix aus Sonne und Wolken. Es wird heiß bei Temperaturen bis zu 36 Grad. Die Zeit, es ist 20.03 Uhr.
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4: Vorsicht auf der A1 Saarbrücken Richtung Trier, zwischen Dreieck Nonnweiler und Nonnweiler Bierfeld, Gefahr durch Gegenstände auf der rechten Spur. Vorsicht im Landkreis Saarlouis, auf der L333, zwischen Abzweig nach Schmelz und Gresaubach, Gefahr durch brennendes Fahrzeug auf der Fahrbahn. Regionalverband Saarbrücken, die B268 ist zwischen Heusweiler und Riegelsberg wegen einer Baustelle gesperrt, bis Anfang August. Landkreis Neunkirchen, die L114 ist zwischen dem Kreisel an der A8 Neunkirchen, Oberstadt und Fuhrpach in beiden Richtungen wegen einer Baustelle gesperrt. Eine Umleitung ist eingerichtet bis 9. August. Bruchhof, zwischen Berliner Straße und Ortsausgang Baustelle. Der Verkehr wird durch Ampeln geregelt. Halbseitig gesperrt bis zum 15. Juli 2026.
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5: Mit Michael Räufschläg, hallo, schönen Sonntagabend, gleich mit Shakira, mit Rick Astley, neuem von Michael Schulte und jetzt mit Glockenbach und Tom.

Hier ist Pop, die Abendshow am Abend des Wimbledon-Finales der Männer zwischen Alexander Zverev und dem Weltranglisten-Ersten Jannik Sinner. Ein bis eben noch Spiel 2 gleich starker Teilnehmer, die alle ihr Aufschlagspiel durchgebracht haben. Jeder hatte einen Satz gewonnen bisher. Und gerade eben hat Jannik Sinner das erste Break geschafft, danach sein Aufschlagspiel durchgebracht und jetzt den dritten Satz gewonnen mit 6:3. Jannik Sinner 2 Sätze, Zverev bisher einen gewonnen.

0: Shakira und Burna Boy. Hier ist Pop, die Abendshow. Zusammen in MDR Jump, SR1, Bremen 4, WDR 2 und SWR 3. Und wir reden über das Spiel des Jahres. Nein, damit meinen wir jetzt mal nicht das Wimbledon-Finale zwischen Jannik Sinner und Alexander Zverev, obwohl es im Tennis definitiv das Spiel des Jahres zu werden scheint. Nee, es geht um das Spiel des Jahres. Frühere Gewinner waren Klassiker wie Scotland Yard, die Siedler von Catan, zuletzt Bombbusters. Das Spiel des Jahres 2026 wurde gerade gekürt und endlich zahlt sich Mitläufertum aus. Es ist Dito. Da gewinnt, wer denkt wie die anderen. Jo Schmidt aus unserem Abendshow-Team hat es noch nicht gespielt, aber weiß trotzdem, wie es funktioniert.
1: Man bekommt so eine Art Bingo-Feld mit neun leeren Feldern. Man zieht eine Karte vom Stapel, da steht dann zum Beispiel drauf nervige Hausarbeit und Superkräfte. Man entscheidet sich für eine Sache, schreibt drei Dinge auf, also alle machen das, diese drei Dinge aufschreiben, die einem so einfallen. Und nach drei Karten vergleicht man, schaut, wie viele Leute haben das Gleiche geschrieben hier in der Runde. Und für jeden Treffer gibt es dann Punkte.
0: Die Grundidee erinnert ein bisschen an das Spiel Herdentier, bei dem man auch bei Fragen aufschreiben muss, von denen man denkt, was die meisten anderen auch aufgeschrieben haben. Und dann geht es genau darum. Aber ist offenbar anders genug und neu genug, um dieses Jahr als Spiel des Jahres ausgezeichnet zu werden. Es gibt noch ein nominiertes Spiel, das nicht gewonnen hat, von dem wir aber finden, dass es den deutlich cooleren Namen hat und auch sonst interessant ist. Morty Sorty Magic Shop.
1: Da müssen wir Regale einräumen. Also man ist Lehrling in dem Spiel, aber im besten Laden für Hexen, Zauberer und Quacksalber. Da musst du aber tatsächlich wirklich nur Regale einräumen. Also das war's.
0: Morty Sorty klingt also nach so einer Mischung aus Hexerei und dann auch einer Probeschicht im Einzelhandel.
1: Ja, gut. Genau so.
0: So viel Magie und dann bleibt die Inventur trotzdem an uns hängen. Preisschilder auf Krötenschleim kleben. Das klingt romantisch, aber hat ja nicht gewonnen.
1: Ja, Morty Sorty kann vielleicht aber statt Spiel des Jahres, wenn ich so drüber nachdenke, vielleicht Mitarbeiter des Monats werden.
0: Dito.

Eine Eilmeldung aus dem Verkehrszentrum. Vorsicht auf der A560 St. Augustin-Hennef zwischen Dreieck St. Augustin-West und Kreuzborn-Siegburg werfen Personen Gegenstände auf die Fahrbahn. Nochmal, A560 St. Augustin-Hennef zwischen Dreieck St. Augustin-West und Kreuzborn-Siegburg werfen Personen Gegenstände auf die Fahrbahn.

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3: Das Neueste aus dem Verkehrszentrum. Vorsicht auf der A560 St. Augustin-Hennef. Zwischen Dreieck St. Augustin-West und Kreuz Bonn-Siegburg. Hier werfen Personen Gegenstände auf die Fahrbahn. Vorsicht, Werfer auf der A560 St. Augustin-Hennef. Zwischen Dreieck St. Augustin-West und Kreuz Bonn-Siegburg. Für den Rest geben wir ab an die künstliche Intelligenz.
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4: Heute Nacht ist es klar oder nur leicht bewölkt durch einige dünne Schleierwolken. Die Temperaturen sinken nur langsam auf 21 bis 15 Grad. Morgen gibt es neben Sonnenschein von Südwesten mitunter einige durchziehende dichtere Wolkenfelder. Regen bringen diese aber nicht. Die Temperaturen steigen am Nachmittag auf maximal 29 bis 33 Grad. Die Trockenheit und die Waldbrandgefahr nehmen weiter zu. Der Wind weht schwach bis mäßig aus Nordost bis Ost und frisch tagsüber böig auf.
5: Regionalverband Saarbrücken. Die B268 ist zwischen Heusweiler und Riegelsberg wegen einer Baustelle gesperrt. Bis Anfang August. Bruchhof. Zwischen Berliner Straße und Ortsausgang Baustelle. Der Verkehr wird durch Ampeln geregelt. Halbseitig gesperrt bis zum 15. Juli 2026.
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to Love Somebody, aktueller Hit von Holly Humberstone. Spannendes Wimbledon-Finale heute. Die Tennismänner Jannik Sinner und Alexander Zverev stehen gegeneinander auf dem Center Court in Wimbledon und spielen um den Turniergewinn. Sehr starkes Spiel von Alexander Zverev, aber Jannik Sinner im Moment im Vorteil, denn er hat 2 Sätze gewonnen schon. Zverev hatte nur den ersten Satz bisher gewonnen und Sinner führt jetzt mit 4:3. Im vierten Satz hat er eben einen Break geschafft und jetzt selbst Aufschlag. Fast immer in diesem Spiel haben alle ihren eigenen Aufschlag durchgebracht, bis auf einmal im dritten Satz. Zverev, dem es nicht gelungen ist, und jetzt ein weiteres Mal. Das heißt, Sinner klar im Vorteil, Zverev müsste diesen Satz gewinnen, damit das Spiel weitergeht. Wenn Sinner diesen Satz gewonnen haben würde, hätte er das Turnier gewonnen.

0: Hier ist Pop, die Abendshow. Kann ein Vermieter dabei mitreden, wie viele Bücher man in seiner gemieteten Wohnung hat? Möglicherweise schon, denn es gibt da so ein paar Menschen, die sagen, ich brauche dringend mehr Platz in der Wohnung, und dann diesen einen aus New York, der vor allem mehr Bücherregale braucht für seine 10.000 Bücher in seiner 56 Quadratmeter Wohnung, von denen der Vermieter sagt, das sind zu viele. Bücherstapel-Expertin Jessie Ensminger, das klingt doch nach einer ganz gemütlichen Bibliothek.
1: Ja, gemütlich vielleicht, aber halt vor allem wirklich voll. Also die Bücher, die stapeln sich dort vom Boden bis fast unter die Decke. 56 Quadratmeter, wir wissen es, so eine normale so Zwei-Zimmer-Wohnung ist sehr relativ klein. Der Vermieter sagt, das mit den Büchern ist ein Sicherheitsrisiko. Sie sind zu schwer, sie sind zu viel und im Brandfall eben problematisch. Und er möchte, dass der Mieter diese Bücher eben mal jetzt anfängt auszusortieren.
0: So, lass mich raten, der Mieter sagt, kommt überhaupt nicht in Frage.
1: Genau, also für ihn sind die Bücher auch keine Deko, sagt er, sondern Arbeitsmaterial. Er ist Gelehrter, er arbeitet mit den Büchern und sagt, die Sammlung sei für ihn unverzichtbar.
0: Und wer hat jetzt recht, der Bücherwurm oder der Vermieter?
1: Ja, also das Spannende ist, juristisch geht es gar nicht darum, ob man 10.000 Bücher besitzen darf. Das darf man grundsätzlich. Entscheidend ist nur, ob die Bücher tatsächlich eine Gefahr darstellen. Also zum Beispiel für die Statik des Hauses oder den Brandschutz.
0: Also was die Statik angeht, so 10.000 Bücher sind im Prinzip auch nichts anderes als ein Elefant in der Wohnung.
1: Genau, den dürfte man beispielsweise auch nicht halten.
0: Ich verstehe. So, aber das müsste der Vermieter jetzt nachweisen?
1: Genau, was er halt schwierig kann.
0: Müsste sie erstmal alle lesen und einen Elefant anschleppen.
1: Genau.
0: Oder?
1: Und dann schaut man halt weiter.
0: Okay.

Nur nach vorn, die Toten Hosen mit ihrem aktuellen Hit. Es war ein erfolgreicher Abend fürs deutsche Tennis, aber es sieht im Moment nicht so aus, als könnte Alexander Zverev das Finale nochmal rumreißen. Jannik Sinner hat gerade Matchball im Wimbledon-Finale. Es war das erste Mal, dass ein Deutscher im Wimbledon-Finale steht, seit 31 Jahren. Damals war es Boris Becker, der es verloren hat. Und in diesem Augenblick hat Jannik Sinner es gewonnen. Liegt auf dem Platz. Titelverteidiger Jannik Sinner gewinnt auch in diesem

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1: 21 Uhr. Die US-Armee setzt ihre Angriffe auf Ziele im Iran offenbar fort. Die Führung in Teheran meldete neue Attacken auf der Insel Qasem. Meldungen über Opfer oder größere Schäden liegen bislang nicht vor. Erst in der vergangenen Nacht hatten die amerikanischen Streitkräfte 140 militärische Ziele im Iran angegriffen. Sie reagierten damit nach eigener Darstellung darauf, dass die iranische Revolutionsgarde ein Handelsschiff gewaltsam an der Durchfahrt der Straße von Hormus gehindert habe. Nach den amerikanischen Angriffen in der Nacht attackierte der Iran mehrere Staaten, unter anderem Bahrain und Katar. Bundespräsident Steinmeier hat das Reformpaket der schwarz-roten Koalition gelobt. Im ZDF-Sommerinterview sagte er, endlich sei etwas passiert. Chris Bertrow.
2: Das Paket nennt Steinmeier ansehnlich. Die Regierung hatte in den vergangenen Wochen konkrete Pläne für mehrere Reformvorhaben vorgestellt. Sie will Vorschläge einer Rentenkommission bis zum Jahresende vollständig umsetzen. Auch bei der Steuer und im Arbeitsrecht soll es Änderungen geben. Am letzten Sitzungstag vor der Sommerpause des Bundestags hatten Parlament und Bundesrat am Freitag ein Sparpaket verabschiedet, das die Finanzen der gesetzlichen Krankenversicherung stabilisieren soll. Die Vorhaben sind auch mit Belastungen für die Bürger verbunden. Dazu sagte Steinmeier, Strukturreformen hätten nicht in erster Linie zum Ziel, den Menschen mehr Geld in die Tasche zu geben, sondern zunächst mal das Ziel, Leistungssysteme zu stabilisieren.
1: In Frankreich sind wegen der starken Hitze 3 weitere Atomkraftwerke heruntergefahren worden. Das teilte der Kraftwerksbetreiber EDF der Nachrichtenagentur AFP mit. Darunter ist auch das AKW in Chaux an der Meuse, das nur rund 200 Kilometer vom Saarland entfernt liegt. Dort wurde zudem ein weiterer Reaktor gedrosselt, sowie 6 weitere in ganz Frankreich. EDF begründete dies mit den Vorschriften zur Ableitung von Kühlwasser und dem Schutz der Umwelt. Im Juni hat es im Saarland keinen Badetoten gegeben. Nach Angaben der Deutschen Lebensrettungsgesellschaft DLRG waren das Saarland und Thüringen die einzigen Bundesländer ohne Opfer. In Rheinland-Pfalz starben im Juni 4 Menschen, das sind 2 mehr als im Vorjahreszeitraum. Bundesweit meldete die DLRG 99 Tote bei Badeunfällen. Das waren so viele Opfer wie seit 20 Jahren nicht mehr. Tennisprofi Alexander Zverev hat seinen 2. Grand-Slam-Titel verpasst. Zverev verlor vor wenigen Minuten das Finale des Rasenturniers von Wimbledon gegen seinen Angstgegner Jannik Sinner. Der Italiener benötigte 4 Sätze und setzte sich mit 6:7, 7:6 und 6:3 durch. Und das waren die Nachrichten mit Daniel Magar. 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Das Wetter in der Nacht überwiegend klar, es kühlt ab auf 21 bis 15 Grad. Morgen teils dicht bewölkt, zeitweise kommt die Sonne durch, es bleibt trocken bei bis zu 33 Grad. Die Zeit, es ist 21.03 Uhr.
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4: Regionalverband Saarbrücken. Die B268 ist zwischen Heusweiler und Riegelsberg wegen einer Baustelle gesperrt. Bis Anfang August. Landkreis Neunkirchen. Die L114 ist zwischen dem Kreisel an der A8 Neunkirchen, Oberstadt und Fuhrpach in beiden Richtungen wegen einer Baustelle gesperrt. Eine Umleitung ist eingerichtet. Bis 9. August. Bruchhof. Zwischen Berliner Straße und Ortsausgang Baustelle. Der Verkehr wird durch Ampeln geregelt. Halbseitig gesperrt bis zum 15. Juli 2026.
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6: Mit Michael Reifschreck. Hallo. Und mit diesem tollen aktuellen Hit vom norwegischen Trio The Bowser. Magnetic.
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Hole in the Head, die Sugar Babes. Hier ist Pop, die Abendshow. Eben hat Jannik Sinner den Titel verteidigt beim Tennisturnier von Wimbledon und den Deutschen Alexander Zverev besiegt, der der erste Deutsche war, der seit 31 Jahren im Finale des Tennisturniers von Wimbledon stand. Damals war es Boris Becker, er hat damals nicht gewonnen. Zverev heute auch nicht, er hat vor einigen Augenblicken die Rede gehalten, die Verliererrede, sich bei seinem Team bedankt, Jannik Sinner gratuliert. Es war eine sehr ehrenvolle Rede, wie es auch ein ehrenvolles Spiel war. Eventuell werden wir später im Abend noch was daraus hören.

gutes Spiel, lange Zeit auf Augenhöhe, dann ist Jannik Sinner irgendwann davon gezogen und hat es in 4 Sätzen gewonnen. Es hatte gut angefangen für Zverev, den ersten Satz hatte er im Tiebreak gewonnen, die nächsten 3 Sätze leider verloren. Insofern bleibt der letzte deutsche männliche Wimbledon-Sieger Michael Stich von 1991.

0: So easy to fall in love von Olivia Dean. Hier ist Pop, die Abendshow. Zusammen in MDR 2, MDR Jump, HR 3, SR 1, WDR 2, Bremen 4 und von SWR 3. Heute Abend ist das zweite von nur zwei Deutschlandkonzerten von BTS in München. Es ist gerade in vollem Gange. Gestern waren die Fans schon begeistert. Sie hatten sich die kleine Überraschung ausgedacht, du bist nicht genug auf Deutsch zu singen.
1: Also ich glaube, mein Kopf kann das noch nicht ganz verarbeiten, dass das wirklich echt ist.
2: Meine Ohren tun extrem weh, weil jeder so geschrien hat.
3: BTS! BTS!
4: War einfach eine geile Stimmung. Alle waren gut drauf. Es war wirklich mega.
0: Auch heute ist die Allianz Arena wieder ausverkauft und wir sind gespannt, was sie sich für dieses Mal überlegt haben.

habe ich gerade den weltweiten Hit und deutschen Nummer 1 Hit Du bist gut genug wirklich zu Du bist nicht genug gemacht. Ja, du bist, ich weiß, das bedeutet ungefähr das Gegenteil von dem, was es heißt. Es ist natürlich Du bist gut genug. Möglicherweise hatte ich den James-Bond-Film im Kopf. Die Welt ist gut genug. Nee, auch wieder ver... Ah, es geht aber nicht. Woher soll ich denn Nummer 1-Hit kennen? Ich bin ein deutscher Radiomoderator.

0: Edward Meyer und Vika Jugulina, Stereo Love. Hier ist Pop, die Abendshow. Bei uns hört ihr die vielversprechenden Newcomer im Pop. Gleich zum Beispiel Role Model mit seinem aktuellen Hit Writings on the Wall. Wir stellen euch aber auch immer wieder gerne Comedy-Newcomer vor. Heute Jorik Tiede, lebt aktuell in Hamburg, ist auf einem Bauernhof im schleswig-holsteinischen Ellerau aufgewachsen und gilt als auffällige neue Stimme der deutschen Comedy-Szene mit einem groben Auftreten und gleichzeitig feinem, sehr beobachtendem Humor. Er ist Teil des Comedy-Kollektivs Vier Feinde, dem auch Alex Stolt angehört, von dem wir euch schon viel hier am Abend vorgestellt haben und der bei euch immer auf viel Gegenliebe gestoßen ist. Heute eben Jorik Tiede. Ab dem nächsten Jahr ist er mit seiner neuen Tour Polygon unterwegs, unter anderem in Dresden, Berlin, Hamburg, Köln und München. Und so klingt er und so erzählt er.
1: Chemiebaukasten ist ein Geschenk für Kinder, die mindestens auffällig sind. Ne? Also das ist so, das schenkst du jetzt nicht so einem Fußballkind, weil das ist im Kern irgendwie eine Wette, weil die sich so denken, so, okay, er ist ein bisschen komisch, aber vielleicht kann er was. Ja. Geh und spiel mit den Chemikalien im Garten. Ne? Und alles, was ihr zum Verstehen der Geschichte wissen müsst, ist, es gibt anscheinend eine Jahreszeit, da haben Ameisen Flügel. Das war 2008. Die Wirtschaftskrise zerfetzt die Welt, aber ich war ein smartes Kind, ich hatte noch nicht investiert. Und ich werde hier jetzt den Galileo-Kristalle zwischen Baukasten neu interpretieren. Ich bin Archimist bei der Arbeit, ich werde Großes bewirken. Wenn ich das hier reinmache, dann wird das braun. Und wenn ich das hier reinmache, dann wird es auch braun. Aber so ein grünliches Braun. Dann habe ich so eine Ameise gesehen und dann krabbelt sie in meine Petrischale rein mit meiner Mixtur, die ich gemacht habe. Kriegt Flüge und fliegt weg. Deswegen habe ich gedacht, okay, alles klar. Die Ameise ist da rein, hat Flüge bekommen. Ich werde das jetzt alles trinken. Dann habe ich den kompletten Galileo-Kristalle zwischen Chemiebaukasten leer getrunken und bin danach ins sogenannte Krankenhaus geflogen. Ja, aber stell dir mal vor, ihr seid so ein Elternteil und ihr wollt so gucken, hat mein Junge was auf dem Kasten? Und ihr schenkt ihm so ein Ding und den Vormittag über seid ihr noch echt optimistisch. Oh, und dann gegen 13 Uhr traut ihr und dann guckt ihr und der trinkt den Chemiebaukasten.
0: Jorik Tiede, seine Tour beginnt nächstes Jahr am 12. März in Dresden.

0: Writings on the Wall. Toller Hit von Role Model.
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4: Heute Nacht ist es klar oder nur leicht bewölkt durch einige dünne Schleierwolken. Die Temperaturen sinken nur langsam auf 21 bis 15 Grad mit den tiefsten Werten in ländlichen Tal- und Muldenlagen. Morgen gibt es neben Sonnenschein von Südwesten mitunter einige durchziehende dichtere Wolkenfelder. Regen bringen diese aber nicht. Die Temperaturen steigen am Nachmittag auf maximal 29 bis 33 Grad. Die Trockenheit und die Waldbrandgefahr nehmen weiter zu.
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5: Vorsicht auf der A62 Landstuhl Richtung Nonnweiler. Zwischen Nonnweiler-Otzenhausen und Dreieck Nonnweiler Gefahr. Durch Gegenstände ein Reifenmantel auf der rechten Spur. Bruchhof zwischen Berliner Straße und Ortsausgang Baustelle. Der Verkehr wird durch Ampeln geregelt. Halbseitig gesperrt bis zum 15. Juli 2026.
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0: Hier ist Pop, die Abendshow mit Michael Reufschneck. Und gleich spielen wir mit euch Kaputt Karaoke. Ein Musikrätsel, bei dem zwei Hits zusammenwachsen, die das nie verdient haben. Und ihr könnt gewinnen, wenn ihr sie entwirrt.

0: Lola Young und Messi. Und jetzt Kaputt Karaoke. Das ist unser Spiel, das uns die Karaoke-Maschine zerstört hat. Denn es könnte so schön sein. Da kommt diese Karaoke-Maschine, spielt einen Song ab, zeigt den richtigen Text an. Alles ist fein. Leider zeigt diese Maschine einen falschen Text an. Das Playback, das sie abspielt, gehört zu einem anderen Song als der Text, den sie dazu liefert. Und so geht dann eben dieser Auftritt schief. Aber vielleicht könnt ihr das ja alles wieder einrenken und jetzt diese beiden Hits erkennen, die wir hier vermengt haben. Und was gewinnen? 07221 2011. Wer am schnellsten beide gesuchten Songs nennen kann, gewinnt. Und aus Erfahrung kann ich euch sagen, es kann auch manchmal ein paar Minuten dauern, bis die Köpfe da die Hits zusammengefügt haben. Also wenn euch die Lösungen erst in 2-3 Minuten einfallen, das kann immer noch reichen, um am schnellsten zu sein. Hört's euch an. 2 Songs sind gesucht. Von einem ist die Musik, von einem völlig anderen ist der Text.
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Okay, ihr merkt's, hier passt was nicht zusammen. Könnt ihr es entwirren? Zwei Hits sind gesucht, von einem ist die Musik, vom anderen der Text. Schreibt uns per WhatsApp oder Signal oder ruft uns an, alles unter der Nummer 0722

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Black Horse and the Cherry Tree, Katie Tunstall, vorher DJ Goja und Jason Derulo, Michiko. Seht ihr? Ihr wärt jetzt zum Beispiel noch am schnellsten mit der richtigen Lösung, der Doppellösung für Kaputt Karaoke. Es ist kein besonders leichtes Spiel, das wir hier spielen, wenn wir zwei Hits vermengen und zur Musik eines bekannten Hits den Text eines anderen Hits singen. Deswegen immer noch eure Chance. Wir haben noch keine richtige Doppellösung. Die Musik scheint etwas einfacher zu sein. Die ist schon häufiger richtig genannt worden. Im Text mag die Lösung vorkommen, aber es ist nicht Afterglow von Ed Sheeran. Sunrise Avenue ist auch nicht dabei. Es geistert einiges in der Welt herum, aber wie gesagt, wir brauchen eine Person, die beide richtigen Lösungen hat. Hier sind nochmal die beiden vermengten Songs. 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Aber jetzt auch nochmal hier live im Radio. Kaputt Karaoke. Aber mit welchen beiden Hits?

Also, neuer Versuch. Wir freuen uns auf eure Antworten und wir suchen jeweils zwei Songs. Musik und Text sind verschiedene Songs per WhatsApp, per Signal oder per Anruf jeweils unter 07221 2011. Hier ist Tame Impala mit Jenny und Dracula.

0: ihr hier mit massenweise richtigen Lösungen um die Ecke. Das ist etwas, was ihr euch vielleicht wirklich mal im Hinterkopf behalten könnt für eine spätere Runde Kaputt-Karaoke, wenn wir das nächste Mal machen. Bei dem Spiel kann man wirklich auch nach etlichen Minuten noch am schnellsten sein, weil man erstmal überlegen muss, weil der Kopf erstmal zwei Hits, die so nicht zusammengehören und so eigentlich nicht klingen sollen, entwirren muss. Und das dauert manchmal bei allen einen Moment. Und da lohnt es sich mal zu versuchen, ob man vielleicht immer noch am schnellsten ist, selbst wenn man erst nach 3, 4 oder 5 Minuten anruft oder schreibt. Jetzt hat sich dann eben Tino aus Bobenheim-Roxheim am schnellsten gemeldet. Hallo Tino.
1: Hi, grüß dich.
0: Wie geht's dir heute Abend?
1: Wunderbar, es wird jetzt langsam kühler, also angenehm.
0: Das ist der Moment des Tages, auf den du dich am meisten freust, im Moment bei dieser Hitzewelle. Okay, gut.
1: Tatsächlich.
0: Wie verbringst du die heißen Tage?
1: Wir sind eigentlich viel draußen so am See. Wir haben einen sehr schönen See hier ganz in der Nähe und ja, abends dann noch im Garten ein bisschen sitzen.
0: Wenn man die Möglichkeit hat, ungefähr im 20-Minuten-Takt einmal für 5 Minuten ins Wasser zu gehen, dann schafft man es einigermaßen, ohne den ganzen Tag zu viel zu schwitzen, finde ich.
1: Aber das stimmt,
0: ja. Dazu muss man halt auch erstmal kommen.
1: Ja, ein bisschen schwierig.
0: Tino, welche beiden Songs hast du denn erkannt? Wir hören hier nochmal kurz rein. 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Hier passt eindeutig die Musik nicht zum Text, weil die Quellen von zwei unterschiedlichen Hits sind. Was hast du denn zuerst erkannt?
1: Ich habe zuerst tatsächlich die Musik erkannt von Dandy Warhol's Bohemian Like You.
0: Dann werden wir das erstmal überprüfen. Das ist die Musik und das haben tatsächlich ganz viele ganz schnell gewusst. Der Text schien etwas schwieriger zu sein, obwohl der Titel des Songs drin vorkam, nämlich...
1: Ja, 5 a.m.
0: 5 a.m., genau. Kam vor, haben wir gesungen. Von Michael Schulte.
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0: Da war das Wort Afterglow, was einige auf die falsche Ed Sheeran-Fete gebracht hat. Aber du hast ihn nicht beirren lassen. Viele haben es am Ende gewusst, aber du am schnellsten. Deswegen bist du unser Gewinner, Tino. Herzlichen Glückwunsch. Bekommst einen kleinen Überraschungspreis. Vielen Dank fürs Mitmachen. Und dann jetzt
1: cool, ja.
0: Noch einen schönen Abend.
1: Ja, euch auch.
0: Danke.
1: Ja.

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1: Es ist 22 Uhr. Die Pläne von Bundesfamilienministerin Prien für die Kürzung des Unterhaltsvorschusses sorgen für Kritik. Der Unterhaltsvorschuss wird vom Staat übernommen, wenn nach einer Trennung der Ex-Partner nicht für das gemeinsame Kind zahlt. Der Vorschuss soll künftig nur noch bis zum 16. Geburtstag bezahlt werden. Chris Berndroh.
2: Grünen-Fraktionschefin Britta Haselmann kritisierte, Kürzungen der Regierung treffen immer die gleichen. Union und SPD versuchten, ihre Haushaltslöcher auf dem Rücken von Familien, Alleinerziehenden und Kindern zu sanieren. Kritik kommt auch vom Kinderbeauftragten der SPD-Bundestagsfraktion Truls Reichhardt. Seine Partei könne die geplanten Kürzungen so nicht passieren lassen, sagte er dem MDR. Er kritisierte auch Pläne, säumigen Vätern den Führerschein zu entziehen. Er sehe das kritisch, weil der Führerschein oft die Voraussetzung dafür sei, dass die Väter Geld verdienen.
1: Die CDU im saarländischen Landtag kritisiert die stockenden Pläne für die Nordsaarland-Klinik. Der gesundheitspolitische Sprecher Theobald bezeichnete sie als den nächsten vermurksten Schritt in der Krankenhausplanung von SPD-Minister Jung. Bevor Projekte gestartet würden, müssten zunächst vom Land verlässliche Rahmenbedingungen und ein transparenter Krankenhausplan vorgelegt werden. Dazu gehörten auch klare Investitionszusagen. Theobald kritisierte außerdem, es würden immer wieder Erwartungen geweckt, ohne belastbare Strukturen zu schaffen. Im Saarbrücker Stadtteil St. Arnual hat ein Kellerbrand einen Feuerwehreinsatz ausgelöst. Nach Angaben der Feuerwehr wurde niemand verletzt, das Haus ist jedoch unbewohnbar. Unter anderem sei die Strom- und Wasserversorgung ausgefallen. Außerdem seien mehrere Wohnungen verraucht. Tennisprofi Alexander Zverev hat das Finale des Rasenturniers von Wimbledon verloren. Am Ende war es eine weitere Niederlage gegen seinen Angstgegner Jannik Sinner aus Italien. Matthias Kammann.
3: Der Deutsche unterlag dem Weltranglisten-Ersten Jannik Sinner nach großem Kampf in 4 Sätzen. Schlüsselmoment war das 8. Spiel des 3. Durchgangs, als Zverev zum ersten Mal seinen Aufschlag abgeben musste und kurz darauf den 3. Satz verlor. Nach 3 Stunden und 46 Minuten hatte Sinner schließlich 6:7, 7:6, 6:3 und 6:4 gewonnen und damit seinen Titel aus dem Vorjahr erfolgreich verteidigt. Alexander Zverev hat ein großartiges Turnier gespielt. Zum Triumph reichte es allerdings nicht ganz.
1: Das waren die Nachrichten mit Harjo Müller. 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Das Wetter in der Nacht überwiegend klar, bis 15 Grad, morgen mal sonnig, mal bewölkt, dabei trocken, bei Temperaturen bis maximal 33 Grad.
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5: Regionalverband Saarbrücken. Die B268 ist zwischen Heusweiler und Riegelsberg wegen einer Baustelle gesperrt. Bis Anfang August. Landkreis Neunkirchen. Die L114 ist zwischen dem Kreisel an der A8 Neunkirchen, Oberstadt und Fuhrpach in beiden Richtungen wegen einer Baustelle gesperrt. Eine Umleitung ist eingerichtet bis 9. August. Bruchhof zwischen Berliner Straße und Ortsausgang Baustelle. Der Verkehr wird durch Ampeln geregelt. Halbseitig gesperrt bis zum 15. Juli 2026.
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6: Mit Michael Reifschläg, hallo und willkommen zum Wochenfinale. Jetzt mit Purple Disco Machine und Substitution.
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0: 30 Seconds to Mars und Seasons. Hallo zusammen, hier ist Pop, die Abendshow. Wir sind gemeinsam bei SR1, RBB 888, WDR 2, NDR 2, HR 3, Bremen 4 und MDR Jump. Das Ganze von SWR 3. Alexander Zverev hätte heute Abend der dritte deutsche Mann sein können nach Boris Becker und Michael Stich, der das legendäre Tennisturnier von Wimbledon gewinnt. Das hat nicht geklappt. Jannik Sinner hat gewonnen, der Weltranglistenerste, der Titelverteidiger, wie gewohnt. ARD-Sportreporter Matthias Kammern, wie hat Zverev in den ersten Minuten nach der Niederlage darauf reagiert?
1: Ich würde sagen, in Style, um British zu bleiben, ganz anders als vor eineinhalb Jahren, als er nach der Finalniederlage gegen Jannik Sinner in Melbourne förmlich zusammengebrochen ist, hat es Alexander Zverev diesmal mit Fassung und fast gut gelaunt ertragen. Wie immer hat Zverev auch eine gute Rede gehalten, in der er dem Sieger Sinner fair gratulierte und auch dessen seit Jahren erfolgreiches Team heraushob. Gedankt hat er natürlich auch seiner Mannschaft samt Vater und Bruder. Versöhnt war Zverev regelrecht, weil er, wie er sagte, unglaubliche letzte zwei Monate mit seinem Team erlebt habe. Etwas überraschend für mich war, dass er kein Wort für Bundeskanzler Friedrich Merz übrig hatte, der extra mit seiner Frau nach Wimbledon gereist war.
0: Zverev hat jetzt die letzten 10 Matches gegen Jannik Sinner verloren. Gibt es etwas, das Hoffnung macht, dass Zverev Sinner irgendwann mal schlagen kann?
1: Naja, Alexander Zverev ist meiner Meinung nach so gut wie nie und er war ja nun wirklich nah dran. Ich glaube auch, das hat Jannik Sinner bei der Siegerehrung nicht nur aus Höflichkeit gesagt, dass es sehr eng war. Das war so. Und auch wenn es etwas überstrapaziert sein mag, der Gewinn seines ersten Grand-Slam-Titels in Paris und jetzt der erste Einzug ins Wimbledon-Endspiel werden dem Selbstvertrauen von Alexander Zverev sicher nicht schaden. Und das sollte man vielleicht auch nicht vergessen. Der ursprünglich beste Belag von Zverev war und ist eventuell noch immer der Hartplatz. Und da geht es jetzt hin mit der Krönung der US Open in New York. Also, ich habe noch Hoffnung für Alexander Zverev.
0: Es ist bis jetzt schon ein gutes Jahr für Alexander Zverev und vielleicht geht's ja genauso weiter. Die

0: Hier ist Pop, die Abendshow. Wir schalten jetzt um in den durchschnittlichsten Ferienclub der Welt zur heutigen Durchsage von Entertainment-Direktor Knut.
1: Hallo Cluburlauber, hier spricht wieder euer Knutti. Und auch heute haben wir ein High-Value-Entertainment für euch. Das Tanztheater Off-Key performt auf der Eventbühne in einer großen Movie-Night Tänze zu den beliebtesten Melodien aus Film und Fernsehen. Heute die Sportschau, Aspekte, Lost und Titelthesen-Temperamente. An der Poolbar erwartet euch unser Sommelier Alvin zu einer Blindverkostung. Erkennt ihr allein am Geschmack den Unterschied zwischen Blutorangen und Blutkonserven? Und im Kids Club starten eure Gastgeber Biggie und Klausi heute mit den kleinen Rackern einen Langzeitversuch. Vertragen sich Goldhamster und Goldfische, wenn man sie zusammen in einem Aquarium hält? Wir wünschen euch einen tollen Urlaubsabend. Euer Knutti.

Das ist Heaven, der neue Song von Miles Smith, der am kommenden Mittwoch seine bisher größte Welttournee startet und im Oktober für 2 Termine nach Deutschland kommt. 8. Oktober Berlin, 13. Oktober Düsseldorf.

0: By Your Side in My Mind von Leonie.
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2: Heute Nacht ist es klar oder nur leicht bewölkt durch einige dünne Schleierwolken. Die Temperaturen sinken nur langsam auf 21 bis 15 Grad mit den tiefsten Werten in ländlichen Tal- und Muldenlagen. Morgen gibt es neben Sonnenschein von Südwesten mitunter einige durchziehende dichtere Wolkenfelder. Regen bringen diese aber nicht. Die Temperaturen steigen am Nachmittag auf maximal 29 bis 33 Grad. Die Trockenheit und die Waldbrandgefahr nehmen weiter zu.
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3: Regionalverband Saarbrücken. Die B268 ist zwischen Heusweiler und Riegelsberg wegen einer Baustelle gesperrt. Bis Anfang August. Landkreis Neunkirchen. Die L114 ist zwischen dem Kreisel an der A8 Neunkirchen, Oberstadt und Fuhrpach in beiden Richtungen wegen einer Baustelle gesperrt. Eine Umleitung ist eingerichtet. Bis 9. August. Bruchhof. Zwischen Berliner Straße und Ortsausgang Baustelle. Der Verkehr wird durch Ampeln geregelt. Halbseitig gesperrt bis zum 15. Juli 2026.
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0: Clean Bandit und Jesclyn, Rather Be, in Pop der Abendshow. Das BTS-Konzert in München ist schon vorbei. Zum Finale haben sie alle nochmal Come Over zusammengesungen. Ja, da singen die Chöre aus Menschenmengen in der Münchner Arena. Ich finde es gut, wenn ein Konzert früh zu Ende ist, gerade vor einem Werktag, dann kann man es komplett sehen, kommt noch pünktlich nach Hause und kriegt einigermaßen Stunden Schlaf. Das ist schön. Und man hat vielleicht Zeit, noch ein bisschen das Internet durchzusuchen. Mir geht das oft so, wenn ich auf einem Konzert einer Band war, die ich eigentlich gut kenne und deren Fan ich bin. Danach habe ich immer das Bedürfnis, noch Neues rauszufinden oder noch irgendwie mehr über sie zu erfahren, was ich vielleicht doch noch nicht wusste. Und nach Konzerten google ich mich oft bunt oder höre nochmal Podcasts oder gucke Dokus. Und wer nach dem BTS-Konzert das Bedürfnis hat, es gibt eine neue Doku in der ARD Sounds App mit dem Titel Kennst du BTS? Eine Band aus Korea verändert die Welt. Vielleicht ist das Programm für den Nachhauseweg für alle, die auf dem Konzert waren oder überhaupt für alle, die sich interessieren. BTS in der ARD Sounds App. So, aber das ist nicht der Grund, warum Jesse Ensminger aus unserem Team angerufen hat. Hallo.
1: Hallo,
0: wir
1: hi.
0: Sind ja auch immer gerne gewillt, Alltagsprobleme zu lösen. Wir nennen es die ungoogelbaren Dilemmata. Dinge, für die sich im Internet, bei ChatGPT, bei Google, bei Suchmaschinen der Welt keine Lösung finden lässt, weil es keine eindeutige Lösung gibt. Dafür werden wir sie sehr, sehr zeitraubend miteinander und mit euch ausdiskutieren. Was liegt dir auf dem Herzen?
1: Ich habe folgendes Problem, und zwar, dass ich beim Telefonieren nie weiß, wie ich das Gespräch elegant beenden soll. Ich mache das immer folgendermaßen. Also ich telefoniere sehr gerne und sehr oft und sehr viel teilweise und auch manchmal sehr lang.
0: Aber irgendwann willst du nicht mehr.
1: Und irgendwann möchte ich nicht mehr. So, und dann sage ich meistens oder fast immer eigentlich, ich muss dann mal. Oder ich muss jetzt mal was essen. Oder ich muss mir jetzt mal was zu essen machen. Oder ich muss jetzt duschen. Ich muss eigentlich gar nichts.
0: Also, du hast nur das Gefühl, jetzt reicht's.
1: Jetzt
0: heute.
1: Reicht's. Und das ist halt so meine Art, ein Telefonat zu beenden. Aber ich glaube, das geht irgendwie noch eleganter. Aber ich weiß nicht wie. Das ist halt so drin.
0: Das hat uns mal ein Hörer in einem Zusammenhang, wie beendet man Zusammenkünfte, geschickt. Aber das geht am Telefon schlecht. Er sagt, man schlägt einfach mit beiden Händen auf die Oberschenkel und sagt, so!
1: Ja!
0: Und dann wissen alle Bescheid, das ist vorbei. Aber am Telefon vermittelt sich das, glaube ich, nicht so gut.
1: Nee, ist schwierig.
0: Dann brauchen wir andere Möglichkeiten.
1: Ja.
0: Und du möchtest jetzt auch nicht so weit gehen, dass du eine Türklingel vortäuschst und dringend mal öffnen musst.
1: Oder? Weißt du, was ich tatsächlich schon mal gemacht habe? Da war ich aber noch jünger und noch nicht so weise. Ich habe mal so ein Bonbonpapier genommen und das so an den Hörer gehalten und so geknistert. Und habe gesagt, oh, die Verbindung ist ganz schlecht gerade.
0: Entschuldigung, ich fahre gerade in den Tunnel. Kann sein, dass gleich abbricht. Tut, tut, tut. Verstehe.
1: Das ist ja auch scheiße.
0: Was wäre denn eine elegante Variante? Also ich habe mit einem Freund eine Übereinkunft und wir sind auf der Ebene, dass wir, wenn wir keine Lust mehr haben, einfach auflegen. Dann endet das Gespräch einfach, wenn einer von uns das Bedürfnis hat, jetzt aufzuhören, legt sie einfach auf.
1: Ja, aber da kann es ja sein, dass er auflegt, du das gar nicht merkst und weiterredest, oder?
0: Umso besser für beide Seiten. Konnte ich loswerden, was ich zu sagen habe, und er musste sich nicht anhören. Habt ihr einen Vorschlag? Wir diskutieren das gerne mit euch aus. 07221 2011. Gerne eine WhatsApp als Sprachnachricht oder Signal. Elegante Möglichkeiten, ein Telefongespräch zu beenden.

0: So, ich muss dann mal. Ah nee, halt, wir fangen ja gerade erst wieder an. Jesse Ensminger aus unserem Team beendet Telefongespräche so, weil ja bisher noch keine elegantere Lösung eingefallen ist, zu signalisieren. Ist jetzt mal Zeit, was anderes zu machen wieder?
1: Ja.
0: Deswegen suchen wir nach eleganteren Möglichkeiten und sammeln eure Vorschläge und Erfahrungsberichte. Hier ist eine Nachricht von Oliver per WhatsApp an 0722 1 20 11.
2: Ja, hi, hier ist der Olli aus Niederstetten. Mir und meiner Schwester ist so, bei uns ist das Schlusswort also. Wenn irgendeiner keinen Bock mehr hat oder welches beendet ist oder einem nichts mehr einfällt, dann sagen wir also und dann weiß jeder, okay, jetzt ist vorbei, es ist alles zack und jetzt können wir auflegen. Also in dem Sinne, macht's gut.
1: Ciao. Oh, das merke ich, das finde ich gut. Also.
0: Er ist kürzer.
1: Das ist das Pendant zu dem auf den Tisch klopfen oder auf die Schenkel hauen.
0: Und sagen, so.
1: Ja.
0: Ja, einfach, also.
1: Also.
0: Daniela sagt, die eleganteste Methode ist gar nicht erst ranzugehen. Ja, okay.
1: Ja.
0: Jan aus der Eifel, eine Idee zum Beenden von Telefongesprächen ist, das Essen im Ofen ist fertig. Ich muss es rausholen und ich will es ja auch noch warm verzehren. Kommt immer gut.
1: Da muss ich ja wohl aber immer essen. Also genau. Es fällt auch irgendwann
0: raus. Oh, es ist gerade 16 Uhr, ich habe den Braten fertig. Tommy aus Gladbeck hat sich, das war von Jan übrigens eben, Jan aus der Eifel, und Tommy aus Gladbeck sagt, wie beendet man ein Telefonat? Ich würde sagen, bei mir ist gerade das SEK eingefallen. Melde mich später.
1: Super.
0: Okay. Wie oft hast du das schon gemacht?

0: 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In Pop der Abendshow suchen wir elegante Möglichkeiten, ein Telefongespräch zu beenden, das dann jetzt schon eine Weile gedauert hat. Dennis sagt, das Einfachste ist doch immer noch ehrlich zu sein und sowas zu sagen wie, ich muss meinen Ohren auch mal eine Pause gönnen. Vielleicht etwas Wohlwollen dann noch mit zusetzen wie, ich finde unser Gespräch ja toll, aber wenn man ehrlich zur anderen Person sein kann, muss man sich auch nichts ausdenken. Ich freue mich, wenn ein Aber kommt, weißt du immer, ah ja, es ist klar. Ja, aber vielleicht hat er ja recht.
1: Aber ganz ehrlich, ich will lieber nett als ehrlich sein.
0: Okay. Gisela, hast du eine elegante Variante?
2: Ich glaube, das gibt's gar nicht.
1: Oh Mann.
0: Was hast du denn schon alles versucht?
2: Nein, ich bin die Schlimme.
0: Inwiefern?
2: Man will bei mir immer das Gespräch beenden.
0: Oh, was sagen, sagen die anderen denn?
2: Darauf war ich jetzt nicht gefasst auf die Frage, weil es läuft immer auf was hinaus, aber es ist nie derselbe Satz. Hm. Aber es ist immer sehr, dass ich denke, oh Gott, was hast du jetzt getan und so. Ja. Dann mache ich mir Vorwürfe und es ist ja nicht mehr reversibel. Ist ja vorbei. Ja. Ich habe zu viel geredet.
0: Verstehe.
2: Also ich habe zu viel gepilchert. Ich sage das deswegen, weil ich beim ZDF mal gearbeitet habe und da hat jemand mit der Rosamunde Pilcher gesprochen, hat gesagt, die ist am Telefon genauso wie ihre Filme. Die redet unendlich. Wirklich so geil. Wirklich. Und ich freue mich, dass ich zum Lachen gebracht habe. Also ich denke, hey, warum nicht ehrlich sein? Ja. Jetzt haben wir so lang geredet, oh, ich bin fertig, ich kann nicht mehr. Einfach so sagen.
0: Vielleicht machen wir es beim nächsten Mal einfach so. Guter Vorschlag, Gisela, wir müssen jetzt gehen, wir haben noch Fisch im Auto.
2: Was? Okay.
1: Also das
2: nicht war aber jetzt auch
0: okay,
2: eine
0: funktioniert
2: super,
0: nicht. War ein Test.
2: Super, ein Fisch im Auto.
0: Ja,
2: der
0: wird ja schlecht und, ne? Okay, also das funktioniert schon mal nicht, können wir abhaken und streichen von der Liste. Danke dir, Gisela.
2: Du bist echt lustig. Danke, tschüss.

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1: Es ist 23 Uhr. Die spanische Feuerwehr hat den Waldbrand in Andalusien unter Kontrolle gebracht. Wie die Regionalregierung mitteilte, konnten bereits etwa 1000 Menschen in ihre Häuser zurückkehren. Insgesamt waren 1500 Anwohner in Sicherheit gebracht worden. Für SR Info Anna Mund.
2: Bislang sind etwa 7000 Hektar Wald und Buschland verbrannt. Weiterhin sind rund 500 Feuerwehrleute, Soldaten und andere Helfer im Einsatz. In der Nacht zum Freitag waren bei dem Brand mindestens 12 Menschen ums Leben gekommen. Sie wurden bei der Flucht vor dem Feuer von den Flammen eingeschlossen. Die Behörden gehen davon aus, dass unter den Toten mehrere Ausländer sind, darunter Briten und Belgier. Eine Identifizierung steht noch aus. Es ist der bisher tödlichste Waldbrand in Andalusien und einer der schwersten in der Geschichte Spaniens.
1: Da auch in Deutschland die Waldbrandgefahr steigt, fordert der Deutsche Feuerwehrverband eine bessere Ausstattung. Präsident Banse sagte, es brauche Investitionen in Fahrzeuge und Technik, um für Brände im Gelände besser gewappnet zu sein. Vor allem bei der Brandbekämpfung aus der Luft gebe es Nachholbedarf. Der Feuerwehrverband schlägt vor, mehr Löschflugzeuge in Mitteleuropa zu stationieren, etwa für Einsätze in Deutschland, Polen oder Tschechien. Nach Angaben des Deutschen Wetterdienstes gilt im Saarland heute die zweithöchste Waldbrandgefahrenstufe. Bundesfamilienministerin Prien hat angekündigt, dass der sogenannte staatliche Unterhaltsvorschuss nur noch bis zum 16. statt bis zum 18. Geburtstag bezahlt werden soll. Die CDU-Politikerin sagte der katholischen Nachrichtenagentur, dass damit die Kommunen entlastet werden sollten. Der Vorschuss habe sich zu einem der größten Kostenfaktoren für die Kommunen entwickelt. Der Unterhaltsvorschuss wird vom Staat übernommen, wenn nach einer Trennung der Ex-Partner nicht für das gemeinsame Kind zahlt. Nach Ansicht der CDU-Politikerin sollte der Elternteil, der nicht zahlen will, künftig härter bestraft werden, etwa durch einen Führerscheinentzug. Mathieu van der Poel hat die 9. Etappe der Tour de France gewonnen. Der niederländische Ex-Weltmeister setzte sich auf der Strecke von Malmore durch das Zentralmassiv nach Ussel im Sprint durch. Wegen extremer Hitze war die Strecke um 30 auf rund 155 Kilometer verkürzt worden. Das waren die Nachrichten mit Hajo Müller. 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Das Wetter. In der Nacht überwiegend klar, 21 bis 15 Grad. Morgen mal sonnig, mal dicht bewölkt, dabei trocken, maximal 33 Grad. Und die weiteren Aussichten: bis Donnerstag sommerlich heiß mit Temperaturen bis 36 Grad. Am Freitag Abklingen der Hitzewelle.
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4: Vorsicht bitte auf der A620 Saarbrücken Richtung Saarlouis. Zwischen Wilhelm-Heinrich-Brücke und Saarbrücken-Westspangen-Brücke befindet sich eine ungesicherte Unfallstelle. Regionalverband Saarbrücken. Die B268 ist zwischen Heusweiler und Riegelsberg wegen einer Baustelle gesperrt. Bis Anfang August. Landkreis Neunkirchen. Die L114 ist zwischen dem Kreisel an der A8 Neunkirchen, Oberstadt und Fuhrpach in beiden Richtungen wegen einer Baustelle gesperrt. Eine Umleitung ist eingerichtet bis 9. August. Bruchhof zwischen Berliner Straße und Ortsausgang Baustelle. Der Verkehr wird durch Ampeln geregelt. Halbseitig gesperrt bis zum 15. Juli 2026.
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5: Mit Michael Reufsteck, hallo. Und mit Kaigo, Khalid und Griffin jetzt und Save My Love.
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0: Sidon here with the Hallo? Sind wir schon auf Sendung? Ich glaube nicht. Jetzt gehen wir auf Sendung, dann versuche ich das nochmal. Sidon here with me. Hallo zusammen, hier ist Pop, die Abendshow. Professionell moderiert in SWR 3, WDR 2, MDR Jump, MDR 2, RBB 888, HR 3, Bremen 4 und SR 1. Falls ihr gerade erst dazugekommen sind, wir debattieren das ungoogelbare Dilemma von Jesse Ensminger aus unserem Team, die nicht so genau weiß, wie man ein Telefongespräch beenden sollte, um dabei höflich zu bleiben, wenn es irgendwann einfach mal genug ist.
1: Genau.
0: So, wir haben elegante Varianten gesucht. Vielen Dank für eure Vorschläge. Mandy aus Hasloch hat noch einen geschickt.
2: Ich melde mich aus dem Auto, denn genau das ist mein Tipp. Also ich fahre beruflich sehr viel Auto und nutze tatsächlich die Zeit, wenn ich von A nach B fahre, sehr gerne, um entweder tatsächlich berufliche Telefonate zu führen, aber auch private Telefonate. Denn dann kann man immer wunderbar sagen, so, ich bin jetzt gerade angekommen, ich muss jetzt was auch immer einkaufen, die Kontrolle machen oder. Aber man hat so einen Grund, warum man jetzt aus dem Auto aussteigen muss und dementsprechend dann auch das Telefonat beenden muss.
0: Gut, und dann sagt das Navi, Sie haben das Ende Ihres Telefongesprächs erreicht.
1: Finde ich nicht schlecht.
0: Mir ist noch was eingefallen. Eigentlich gibt es, ich weiß nicht, bei welchem Netzbetreiber du bist, aber der Netzbetreiber, bei dem ich meinen Handyvertrag habe, beendet Telefongespräche automatisch nach 2 Stunden.
1: Ja.
0: Das ist mir schon öfter aufgefallen. Ich dachte erst, es ist ein Defekt oder irgendwie die Leitung ist zusammengebrochen, aber dann habe

0: irgendwann gemerkt, es sind tatsächlich exakt 2 Stunden und dann wird das Gespräch einfach gekappt. Länger kannst du gar nicht am Stück telefonieren.
1: Ja, falls man mal aus Versehen einen Anruf tätigt, dass es immer nach 2 Stunden direkt abbricht.
0: Genau, ja. Sicherheitsgründe, auch um Kosten zu sparen, falls du aus Versehen irgendwo ins Ausland telefonierst.
1: Genau. Oder
0: aber es ist doch so ein Moment, der dann beiden Gesprächsteilnehmern eigentlich suggeriert, jetzt reicht's doch auch mal.
1: Das stimmt, das ist bei mir tatsächlich genauso, aber wir rufen uns dann gegenseitig trotzdem nochmal zurück, weil man dann vielleicht noch nicht fertig ist mit dem Telefonat.
0: Ja, aber gleichzeitig unterbricht es ja den Fluss. Das ist genau wie die Trinkpausen bei der Fußball-WM. Es unterbricht den Fluss total. Und das ist bei Gesprächen auch so und danach läuft es dann oft nicht mehr so wie vorher. Und dann kann man auch sagen, ja gut, vielleicht ist es jetzt dann aber auch lang genug.
1: Ja, ist auch oft so. Aber es ist dann trotzdem ja, dass ich dann trotzdem wieder sage, ja, ich muss dann jetzt.
0: Und dann musst du eben.
1: Und dann muss ich eben, was auch immer.
0: Die am häufigsten genannte Möglichkeit, obwohl wir sie ganz am Anfang schon selbst genannt hatten, ist Türklingel vortäuschen und sagen, so, oh, da ist jemand an der Tür, ich muss mal rangehen. Und das ist so oft genannt worden, dass wir glauben, dass darauf eigentlich überhaupt niemand mehr reinfallen kann. Aber dann ist ja auch okay, dann ist es einfach das international bekannte Zeichen für jetzt reicht's.

Mr. Vane von Culture Beat, hier ist Pop, die Abendshow. Kevin Jonas ist so einer, der mehr erzählt, als man von ihm wissen will. Kevin Jonas, das ist der, der bekannt ist als der andere Jonas, der dritte Jonas Brother neben Joe und Nick, dessen Namen uns nie einfällt. Wir haben extra nochmal nachgeguckt. Er heißt Kevin und der hat jetzt erzählt, welche Musik auf seiner Babymach-Playlist ist. Jetzt wissen wir die Musik, die bei Kevin Jonas im Schlafzimmer läuft. Das ist Musik von Michael Bublé. Ja, man kann es sich vielleicht vorstellen. Die Musik passt natürlich. Und das ist vielleicht auch anregend. Und Michael Bublé ist ja auch ein Musiker, der... Naja, ihr wisst schon. So, wem hat Kevin Jonas das erzählt? Michael Bublé, als der im Jonas Brothers Podcast war. Ich bin mir nicht sicher, ob Michael Bublé das wissen wollte, aber jetzt wissen das halt alle. Aber es hat ihn gefreut. So hat er zumindest getan. Und hier ist die Musik, die Michael Bublé beim Spülen hört. Die Jonas Brothers.

0: Miley Cyrus um 11:30.
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2: Heute Nacht ist es klar oder nur leicht bewölkt durch einige dünne Schleierwolken. Die Temperaturen sinken nur langsam auf 21 bis 15 Grad. Morgen gibt es neben Sonnenschein von Südwesten mitunter einige durchziehende dichtere Wolkenfelder. Regen bringen diese aber nicht. Die Temperaturen steigen am Nachmittag auf maximal 29 bis 33 Grad. Der Wind weht schwach bis mäßig aus Nordost bis Ost und frisch tagsüber böig auf.
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3: Regionalverband Saarbrücken. Die B268 ist zwischen Heusweiler und Riegelsberg wegen einer Baustelle gesperrt. Bis Anfang August. Bruchhof zwischen Berliner Straße und Ortsausgang Baustelle. Der Verkehr wird durch Ampeln geregelt. Halbseitig gesperrt bis zum 15. Juli 2026.
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0: 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Benson Boone, Beautiful Things. Hier ist Pop, die Abendshow, gleich ist Montag. Hey, gebt nicht uns die Schuld, wir sind nur die Überbringer der Nachricht. Gebt Papst Gregor die Schuld und seiner Kalenderreform vor knapp 400 Jahren. Der hat das eingeführt, der ist schuld, dass wir gleich alle wieder Montag haben. So, was passiert denn so in der nächsten gregorianischen Woche? Wir schauen voraus mit Jos Schmidt aus unserem Aktuell-Team.
1: Du meinst bis auf Fußball?
0: Ja, bis auf Fußball. Also ich weiß, Halbfinale, Spiel um Platz 3 und dann das Finale in einer Woche. Was noch?
1: Also die EU-Staaten bestätigen wahrscheinlich morgen die Fluggastrechtänderungen. Das wäre dann so die letzte Hürde. Kinder unter 14 dürfen dann im Flugzeug neben ihren Eltern sitzen, ohne dass man extra für eine Sitzplatzreservierung zahlen muss. Ticketpreise müssten dann auch übersichtlicher auf der Webseite einer Airline stehen. Fluggäste sollen außerdem bei Problemen in vielen Fällen das Recht drauf haben, anders befördert zu werden, zum Beispiel zu einem anderen Flughafen nahe am Ziel.
0: Das klingt nach einer total verrückten Utopie. Dann versteigert Sotheby's in New York am Dienstag eines der am meisten vollständig je gefundenen Skelette eines Tyrannosaurus Rex für ein kleines Entgelt.
1: Ich muss aber noch mal ganz kurz sagen, kannst du noch mal den Namen sagen? Das heißt,
0: Tyrannosaurus
1: das ist ja wirklich, Rex? Nee, von dem Versteigerungshaus.
0: Sotheby's.
1: Das ist ja schon auch kompliziert für uns Deutsche auszusprechen. Das war so mühelos. Also das kleine Entgelt. Zwischen 20 und 30 Millionen US-Dollar ist die Schätzung so vorab. 30 Millionen Jahre sind die Knochen alt.
0: Das ist ja 1 Million pro Jahr.
1: Ja, genau. So haben sie es gemacht.
0: Ich bin froh, dass die Rechnung so einfach war.
1: Das ist auch die höchste Vorabschätzung.
0: Und ich habe es noch falsch gerechnet. Das ist natürlich, ein Dollar pro Jahr und nicht 1 Million pro Jahr.
1: $1 pro Jahr, genau. Ah. Aber wir wussten alle, was du meinst.
0: Ja, ich sage nochmal Sotheby's, damit ich kompetent klinge.
1: Dankeschön. Es ist auf jeden Fall die höchste Vorabschätzung, die je für ein Dinosaurier-Fossil aufgerufen wurde. Ich schaff's nicht mal mit dem Wort Dino.
0: So, und dann haben wir noch eine Premiere nächste Woche. Mhm. Warnemünde bekommt Baywatch. Aber ohne Zeitlupe und mit Leuten, die wirklich retten können.
1: Ja, die Meisterschaften im Leben retten. Eine richtig gute Sache. Die DLRG richtet zum ersten Mal die internationalen deutschen Ocean-Meisterschaften im Rettungssport aus. 300 Athletinnen und Athleten aus um die 50 Teams, die treten in 11 Disziplinen am Strand und im Meer gegeneinander an und kämpfen um den ersten nationalen Meistertitel.
0: Aber das sind simulierte Rettungen, ja?
1: Ja.
0: Die machen keinen Wettbewerb aus echten Menschen in Lebensgefahr. Ja, davon gehen wir aus. Und wahrscheinlich ja dann auch mit einer Trinkpause. Muss ja sein. So wird die Woche. Danke, Just. Hier singt die KI, The Second Voice und Let Me.

Dream, aktueller Hit von Alex Warren. Hier ist Pop, die Abendshow. Im Auto einschlafen ist nie gut, während der Fahrt am Steuer sowieso nicht, aber auch nicht, während man gerade eins klaut und noch bevor man damit wegfährt. Genau so passiert eine der schönsten Meldungen des Wochenendes. In Gefhorn in Niedersachsen, die Scheibe vom Auto hat der Mann noch eingeschlagen und versucht das Auto mit einem selbstgebauten Schlüssel zu starten, hat nicht geklappt und dann ist er auf dem Fahrersitz eingeschlafen. Die Polizei wurde gerufen, man konnte bei ihm weder Alkohol noch Drogen feststellen, weshalb wir nicht wissen, was er gemacht hat, dass er während des Autoklaus am Steuer eingeschlafen ist, noch bevor er weggefahren ist. Womöglich hat er angefangen, die Betriebsanleitung des Autos durchzulesen. Oder er hat sich die Wiederholung vom Viertelfinalspiel Frankreich-Marokko angeguckt. Oder die komplette Vor- und Nachberichterstattung zu Taylor Swifts Hochzeit durchgelesen. Naja, sie haben ihn halt.

Chainsmokers und Halsey mit Closer, jetzt Beyoncé mit Texas Hold'em und dann Benedikt Laven in der Popnacht. Kommt gut in die neue Woche. Das war's von mir in Pop, die Abendshow. Danke fürs Zuhören. Mein Name ist Michael Rolfsteck.

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1: Es ist 0 Uhr. Die von der Bundesregierung geplante Reform des Informationsfreiheitsgesetzes IFG stößt im Saarland auf deutliche Kritik. Der Saarländische Journalistenverband, die Landesbeauftragte für Datenschutz und saarländische Bundestagsabgeordnete von Grünen, Linken und AfD befürchten, dass die Kontrolle staatlichen Handelns erschwert wird. Das IFG verpflichtet Bundesbehörden seit etwa 20 Jahren zur Herausgabe von Informationen. Jennifer Klein.
2: Die Kritik aus dem Saarland entzündet sich vor allem daran, dass der Zugang zu Informationen künftig an Voraussetzungen geknüpft werden soll. Nach den Plänen der Bundesregierung sollen in Zukunft nur noch diejenigen Antragsteller Informationen erhalten, die ein berechtigtes Interesse nachweisen können. Auch der Kreis der Antragsteller soll kleiner werden. In Zukunft könnten etwa nur noch natürliche Personen und somit keine Organisationen mehr einen Antrag nach dem IFG stellen. Zugleich sollen die Gebühren steigen. Die Landesbeauftragte für Datenschutz rechnet damit, dass in Zukunft weniger Menschen Anträge stellen könnten.
1: Der Saarländische Journalistenverband kritisiert zudem, dass die Namen von Behördenmitarbeitern grundsätzlich geschwärzt werden könnten. Das sei ein Zeichen absoluter Intransparenz. Die Stadt St. Ingbert sucht nach tragfähigen Konzepten für die künftige Nutzung des Rathauses. Hintergrund ist, dass große Teile der Verwaltung im Sommer 2027 umziehen werden. Die Stadt teilte mit, dass ein Verkauf des Rathauses nicht vorgesehen sei. Interessierte Unternehmen und Investoren können ihre Konzepte bis zum 10. August an die städtische Abteilung für Stadtentwicklung senden. Bei einem Brand in einer Bar in der thailändischen Hauptstadt Bangkok sind mindestens 27 Menschen ums Leben gekommen. Außerdem gab es nach Behördenangaben zahlreiche Verletzte. Die Feuerwehr brachte den Brand nach etwa 45 Minuten unter Kontrolle. Zur Ursache des Feuers machten die Behörden zunächst keine Angaben. Die EU-Außenminister beraten an diesem Montag in Brüssel über mögliche Konsequenzen für Israels Siedlungspolitik im Westjordanland. Im Mittelpunkt steht die Frage, ob wegen der Ausweitung illegaler Siedlungen weitere Sanktionen verhängt werden sollen. Die EU-Kommission hat dafür unter anderem Einfuhrbeschränkungen für Waren aus israelischen Siedlungen vorgeschlagen. Das Wetter: in der Nacht überwiegend klar, 21 bis 15 Grad, am Tag mal sonnig, mal dicht bewölkt, dabei trocken, maximal 33 Grad. Die weiteren Aussichten: bis Donnerstag sommerlich heiß mit Temperaturen bis 36 Grad, am Freitag abklingende Hitzewelle. Das waren die Nachrichten mit Harjo Müller. 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
4: Regionalverband Saarbrücken. Die B268 ist zwischen Heusweiler und Riegelsberg wegen einer Baustelle gesperrt. Bis Anfang August. Landkreis Neunkirchen. Die L114 ist zwischen dem Kreisel an der A8 Neunkirchen, Oberstadt und Fuhrpach in beiden Richtungen wegen einer Baustelle gesperrt. Eine Umleitung ist eingerichtet. Bis 9. August. Bruchhof. Zwischen Berliner Straße und Ortsausgang Baustelle. Der Verkehr wird durch Ampeln geregelt. Halbseitig gesperrt bis zum 15. Juli 2026.
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5: Gute Nacht zusammen. Mein Name ist Benedikt Laven. Einen schönen Montagmorgen. Direkt mal die Stimmung verdorben um 0.04 Uhr. Schön, dass ihr mit dabei seid. Jetzt erstmal Michael Schulte mit Afterlife.
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Gives You Hell, All-American Rejects hier in der Popnacht. Schön, dass ihr mit dabei seid. Es ist 10 nach Mitternacht. Das ist prinzipiell schon mal eine krasse Uhrzeit. An einem Montagmorgen gibt's für euch da einen guten Grund, um überhaupt gerade wach zu sein. 07221 2011, so erreicht ihr uns per Telefon. Die gleiche Nummer geht übrigens auch per WhatsApp oder Signal. Alles gar kein Problem. So könnt ihr uns jederzeit erreichen. Wie befindet sich Deutschland denn um diese Uhrzeit? Gerade hat Babsi aus Hamburg angerufen und meint, ich komme mit der Hitze gerade wahnsinnig gut klar. Für mich alles gar kein Problem. Ich liebe es. Ich soll übrigens liebe Grüße da lassen an alle. Haben wir an dieser Stelle ausgerichtet. Und ich finde es ehrlich gesagt gerade noch ein bisschen komisch, den Kaffeegeruch hier in dem Studio wahrzunehmen, weil es, also für mich ist immer noch seltsam, um 23.51 Uhr noch einen Kaffee zu trinken, um wach zu sein für die Nachtschicht. Aber so ist es eben bei der Nachtschicht. Falls ihr also einen Wangenkneifer braucht, um ein bisschen wach zu bleiben, wir bieten uns dafür sehr gerne an. Sagt einfach Bescheid. 07221 2011. Hier ist die Popnacht mit Dua Lipa, Illusion.

0: Das hat der Steffi gar nicht so gefallen, dass ich hier um kurz nach 0 Uhr guten Morgen gesagt habe in der Popnacht, selbstverständlich als Scherz. Von ihr kam aber sofort eine Nachricht aus Hamburg, so mal aus der Abteilung Nachrichten, die wir hier Moderatoren und Moderatorinnen beim Radio bekommen. Steffi hat geschrieben, der Moderator kennt noch nicht mal die Tageszeiten, um 0 Uhr guten Morgen zu wünschen. Das zeigt ja wohl, wie ungebildet heutzutage Moderatoren sind. Ja, okay, Steffi, alles Gute. Sie sagt, man soll bitte ein bisschen mehr Rücksicht nehmen und guten Morgen sagt man erst zwischen 5 und 11 und um Mitternacht ist es noch gute Nacht. Okay, Steffi, dann gute Nacht. Wobei sagt man in Hamburg nicht Moin? Aber gut, das ist nochmal ein anderes Thema. Was geht denn in Deutschland eigentlich heute Nacht? 07221 2011. Henning hat uns geschrieben, ja Moin. Wollte gerne mal den ganzen Rettungsdienst da in Deutschland grüßen, ganz besonders aber seine Frau Bianca. Wir sind gerade auf dem Weg von Königsbachstein nach Hagen. Liebe Grüße gehen selbstverständlich raus. Und Rafa ist gerade auf der A10 zwischen Berlin und Frankfurt-Oder unterwegs in der Nachtschicht und damit selbstverständlich hier im Cockpit die ARD-Popnacht gehört. Allerdings schreibt er im Euro-Truck-Simulator 2. Wir nehmen also an, Rafa sitzt wohl gerade zu Hause vorm Computer und spielt LKW-Fahren. Finde ich auch richtig gut hier in der Show. 07221 2011, wer ist da? Der Andy aus Wanne-Eickel müsste das sein. Wie sieht deine Nacht so aus?
1: Ja, ich habe jetzt Feierabend. Ich habe das Taxi gerade in der Zentrale abgestellt.
0: Super.
1: Und bin jetzt mit meinem Auto noch eben zur Pizzeria hin, weil ich habe noch Hunger, noch was essen. Ja, und dann geht er gleich nach Hause.
0: Verstehe ich. Was für eine Pizza gibt's?
1: Oh, ich weiß noch nicht, keine Ahnung. Ob jetzt Pizza oder Nudeln oder vielleicht noch ein Burger. Ich weiß es nicht.
0: Lass dich einfach inspirieren. Es klingt schon mal nach einer guten Pizzeria auf jeden Fall.
1: Ja, so, ich meine, ich gehe hin und sage mal, ich habe Hunger, mach mir mal was. Ja, okay, fertig. Okay.
0: Man kennt sich in Wanne-Eickel.
1: Richtig.
0: Sehr gut. Du hast ja einen sehr guten Gute-Nacht-Snack ausgesucht. Dann mach eine Arschbombe in deine Pasta oder auf den Burger oder auf die Pizza. Und dir eine gute Nacht.
1: Jo. Und dir, ja, noch eine schöne Schicht.
0: Danke. Tschüssle.
1: Bitte, tschüss.
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Flash and the Pan mit Midnight Man hier in der Popnacht. Was für ein guter Song, das gefällt wahrscheinlich auch dem Vater von Jack Dean. Und Jack Dean hören wir jetzt hier in der Show mit einem ganz neuen Song. Leute, der ist wirklich der Wahnsinn. Jack Dean, 26 Jahre alt, kommt aus Somerset in England und sein Vater ist so ein bisschen sein musikalisches Vorbild, hat er gesagt. Er hat ihn in der Jugend mit Heavy Metal zugeworfen, aber eben auch mit Popballaden und irgendwie passt da ja Flash and the Pan eigentlich ganz gut dazwischen. Witzige Vorstellung aber eigentlich auch, ne? Wenn so ein Vater da sitzt und plötzlich auch bei so einer Popballade von Whitney Houston mitschreit, da muss ja was Gutes bei rauskommen. Und in dem Fall ist es eben Jack Dean. Ein Typ, der es verstanden hat, mit dem ersten Song einfach direkt Aufmerksamkeit auf sich zu ziehen. Mercy hat einen super guten Flow. Und es gibt so einen kleinen Überraschungsmoment, der ist direkt im Refrain. Das ist so ein Didit, Didit, irgend so ein Gewubbel mit der Gitarre. Weiß nicht genau, wie man das nennt, aber es passt da sehr gut hin. Das sagt ihr also zu Jack Dean, neu in der Popnacht mit Mercy.

0: Es ist 12:30.
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2: Heute überqueren uns nach oft sonnigen Vormittagsstunden von Südwesten mitunter einige dichtere hohe Wolkenfelder, die allerdings keinen Regen bringen. Zeitweise kann sich die Sonne aber auch besser durchsetzen bei maximal 29 bis 33 Grad. Der Wind weht dabei schwach bis mäßig aus Nordost bis Ost und frischt tagsüber böig auf. Am Dienstag und Mittwoch geht es sonnig oder locker bewölkt und heiß bei nur geringer Gewitterneigung weiter. Die Trockenheit und die Waldbrandgefahr steigen weiter an.
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3: Regionalverband Saarbrücken. Die B268 ist zwischen Heusweiler und Riegelsberg wegen einer Baustelle gesperrt. Bis Anfang August. Landkreis Neunkirchen. Die L114 ist zwischen dem Kreisel an der A8 Neunkirchen, Oberstadt und Fuhrpach in beiden Richtungen wegen einer Baustelle gesperrt. Eine Umleitung ist eingerichtet. Bis 9. August.
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4: Hier ist die Popnacht in der ARD. Mein Name ist Benedikt Laven, an bei With the MC mit At the Party.

0: Wir haben sie zwar nicht gesucht, aber wir haben sie gefunden. Die beste Autofahrerin Deutschlands. Ihr Name ist Heike. Sie ist die Mutter von Marie und jetzt gerade mit ihr zusammen unterwegs aus dem Urlaub nach Hause. Marie hat uns gerade Bescheid gesagt an der 07221 2011 und sagt, sie fährt wie ein Champion. Ja, stark. Diesen Gruß nehmen wir sehr gerne mit hier in der Show an der 07221 2011 auch Manu. Er chillt gerade mit einem Kumpel in Oberfell an der Mosel. Sie chillen und genießen die Nacht. An der Mosel geht das bestimmt sehr, sehr gut da in Rheinland-Pfalz. Norman schreibt uns aus Hellersdorf. Ich habe Urlaub, ich genieße die kühle Abendluft und höre euch / dir tiefenentspannt zu. Weiter, ihr seid ein Teil davon. Wow, wir tragen zur Entspannung bei. Wobei... wir hatten ja gerade eben Rafa hier in der Show, der den LKW-Simulator spielt und gerade, was hat er geschrieben, auf der A10 irgendwo unterwegs ist, zwischen Berlin und Frankfurt-Oder. Da ruft dann ein bisschen aufgeregt Markus aus Münster hier an der 07221 2011 an und sagt, Entschuldigung, ich mache den LKW-Simulator in echt.
1: Ich hab sie so wie der Kollege. LKW-Fahrt zu Hause am Computer. Das ist Homeoffice.
0: Das stimmt.
1: Ja, das musst du mal allen erklären, dass LKW-Fahrer auch Homeoffice machen dürfen.
0: Jetzt, stimmt eigentlich, ne? Zum Üben vielleicht?
1: Ja, also weiterdenken, das ist eine Marktlücke, muss ich sagen.
0: Also wenn du ja selber LKW fährst, würdest du auch so einen LKW-Simulator zu Hause am Computer spielen?
1: Ganz ehrlich, nein. Ich habe Freizeit. Ich verkaufe samstags morgens auf dem Markt Blumen. Das schönste Erlebnis in meinem ganzen Leben. Weil da guckst du in die ehrlichen Augen der Menschen auf der Kinder, wenn ich denen immer die Kinderblumen schenke. Das ist schön.
0: Hast du schön gesagt, Markus. Ich wünsche dir noch eine gute Fahrt.
1: Ich dir noch eine schöne Nacht.
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0: schade, Sie haben es nicht dazu geschrieben. Mensch, eine Signal gab es gerade von Martin. Es wird Abendessen vorbereitet in Argentinien, in Córdoba. Wir bereiten gerade Abendessen vor. Und Sie hätten gerne, ja, gestern ja auch gewonnen.
1: Wohl.
0: Gegen die Schweiz. Kurz selber nochmal überlegt, es war ja sogar hier während dieser Sendung. Wir haben ja sogar zum Public Viewing gestern nach Bern geschaltet. Auch witzig, ne? So um 3.45 Uhr ein Public Viewing zu machen. Aber nun gut, Sie grüßen aus Argentinien und freuen sich gleich aufs Abendessen. Da sagen wir guten Appetit an dieser Stelle. Und diese Sendung ist ein kleines bisschen international, wie wir merken. Viola hat uns gerade Bescheid gesagt. Also sie ist ja gerade auf dem Weg nach Österreich.
2: Na, Urlaub mit der Familie.
0: Wow. In der Berge? In der Berge, ja, genau. Oder Stadturlaub?
2: Nee, in die Berge, wir wandern, wir besuchen Freunde und bleiben 10 Tage da. Haben jetzt noch gut 400 Kilometer vor uns, ja.
0: Na, ihr habt euch ja richtig gegönnt. Welche Gegend kann man da in Österreich besonders empfehlen? Frag für alle, die gerade zuhören.
2: Salzburger Land.
0: Ja?
2: Ja, unser Favorit.
0: Warum?
2: Ja, erstens, weil wir da schon viele Bekannte haben und immer wieder hinreisen und ja, wir uns da einfach auskennen, deswegen ist es für uns immer wieder schön, dorthin zu fahren.
0: Okay, gibt's da irgendwas Besonderes? Irgendwas, was diese Gegend jetzt ganz besonders macht?
3: Maria Alm.
2: Maria Alm ist unser Lieblingsort dort, also
3: selber.
2: Ja, Wanderwege. Viele Wanderwege, viel familienfreundlich, alles super.
0: Das wird aber sehr nett souffliert gerade von der Seite.
2: Ja, genau.
0: Habt eine gute Fahrt, ihr Mäuse, und einen schönen Urlaub in Österreich.
2: Vielen Dank. Ciao, ciao.
0: 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Jetzt mit was ganz Neuem für die Sommerplaylist von ADMT. Das ist

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1: Um 1 Uhr mit Ines Kunze. Die Straße von Hormuz ist nach Aussage von US-Präsident Trump für den Schiffsverkehr offen. In einem TV-Interview widersprach er der Darstellung des Iran, dass die Meerenge geschlossen sei. Währenddessen hat die US-Armee ihre Angriffe auf Ziele im Iran fortgesetzt. Das zuständige Zentralkommando CENTCOM schrieb auf X, Ziel der Angriffe sei, den Iran daran zu hindern, Handelsschiffe in der Straße von Hormuz zu attackieren. Die Führung im Teheran hat unter anderem neue Attacken auf die Insel Qasem gemeldet. Aus der Nachrichtenredaktion Inken Henkel.
2: Die Insel ist die größte im Persischen Golf. Auf ihr leben etwa 150.000 Menschen. Meldungen über Opfer oder größere Schäden liegen bisher nicht vor. Von Seiten der USA gibt es noch keine Stellungnahme. Erst in der vergangenen Nacht hatten die amerikanischen Streitkräfte 140 militärische Ziele im Iran angegriffen. Sie reagierten damit nach eigener Darstellung darauf, dass die iranische Revolutionsgarde ein Handelsschiff gewaltsam an der Durchfahrt der Straße von Hormuz gehindert hat.
1: Bei dem Waldbrand im spanischen Andalusien hat sich die Zahl der Todesopfer auf 13 erhöht. Das hat die Regionalregierung mitgeteilt. Das Feuer breite sich inzwischen nicht weiter aus. Rund 500 Feuerwehrleute, Soldaten und weitere Helfer seien im Einsatz, um den Brand vollständig unter Kontrolle zu bringen. Auslöser soll eine kaputte Stromleitung gewesen sein. In Frankreich sind wegen der anhaltenden Hitze 3 Atomreaktoren heruntergefahren worden. 7 weitere sind nach Angaben des Kraftwerkbetreibers EDF gedrosselt worden. Abgeschaltet wurden demnach die Reaktoren in Golfech an der Garonne, in Bugey an der Rhône sowie in Chaux an der Marse. Dadurch soll verhindert werden, dass zu viel warmes Kühlwasser in die ohnehin aufgeheizten Flüsse abgeleitet wird. Tennisprofi Alexander Zverev hat den Titel in Wimbledon verpasst. Er verlor beim Rasenklassiker in London gegen Jannik Sinner aus Italien. Sportreporter Matthias Kammann.
3: Alexander Zverev muss noch mindestens ein Jahr warten, wenn er einmal Wimbledon-Champion werden möchte. Der Deutsche unterlag dem Weltranglisten-Ersten Jannik Sinner nach großem Kampf in 4 Sätzen. Schlüsselmoment war das 8. Spiel des 3. Durchgangs, als Zverev zum ersten Mal seinen Aufschlag abgeben musste und kurz darauf den 3. Satz verlor. Nach 3 Stunden und 46 Minuten hatte Sinner schließlich 6:7, 7:6, 6:3 und 6:4 gewonnen und damit seinen Titel aus dem Vorjahr erfolgreich verteidigt. Alexander Zverev hat ein großartiges Turnier gespielt. Zum Triumph reichte es allerdings nicht ganz.
1: Und das Wetter. In der Nacht mal wolkig, mal klar. Im Nordwesten Hochnebel, Tiefstwerte 21 bis 11 Grad. Am Tag kann es im Nordosten und Osten mal regnen oder gewittern. Ansonsten bleibt es sonnig und trocken. Bei maximal 19 bis 36 Grad. Am Dienstag teils Wolken, sonst Sonne. Die Zeit 1:03 Uhr.
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5: Regionalverband Saarbrücken. Die B268 ist zwischen Heusweiler und Riegelsberg wegen einer Baustelle gesperrt. Bis Anfang August. Landkreis Neunkirchen. Die L114 ist zwischen dem Kreisel an der A8 Neunkirchen, Oberstadt und Fuhrpach in beiden Richtungen wegen einer Baustelle gesperrt. Eine Umleitung ist eingerichtet. Bis 9. August.
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7: Mit Benedikt Larven eine gute Nacht zusammen. Jetzt Musik von Olivia Rodrigo. Das ist Drop Dead.
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Mir ist so langweilig in der Nachtschicht, schreibt uns gerade Max. An die 0722120111 können wir vielleicht irgendwas spielen, aber Max, das ist ja wohl die einfachste Aufgabe, selbstverständlich. Na gut, dann spielen wir jetzt eine Runde Müdigkeitssensor hier in der Popnacht. Also wir spielen so lange, bis einer oder eine gewinnt. Wir testen eure Müdigkeit und das machen wir, indem wir euch eine kleine Aufzählaufgabe geben. Ihr habt dann 30 Sekunden lang Zeit, um zu einem von uns spontan vorgegebenen Thema, aha, Grammatik, Deutsch, -3, aufzuzählen, was das Zeug hält, ohne dabei einzuschlafen. Denn schlaft ihr dabei ein, ist automatisch der oder die Nächste dran. Zieht ihr durch, dann gewinnt ihr hier einen kleinen Preis in dieser Show. Seid ihr überzeugt? Dann ruft jetzt an 0722120111 und wir spielen nach vielleicht jetzt schon Almost Monday ganz neu mit No More Regrets, den Müdigkeitssensor hier in der Popnacht.

0: Das ist ein guter Song, ne? Hat einen guten Flow, Almost Monday, No More Regrets. Hier ist die Popnacht. Wir spielen den Müdigkeitssensor. Das bedeutet, wer stockt, verzockt. Und es geht nach NRW, nach Eitorf zu Max. Hallo Max, herzlich willkommen in der Show.
1: Hallo Benedikt, grüße dich.
0: Du bist im Sicherheitsgewerbe tätig. Du bewachst eine Mall nachts in der Mall. Wobei bei dir heißt es wahrscheinlich nachts eher an der Mall oder um die Mall drumrum.
1: Richtig, richtig, genauso sieht's aus.
0: Wie sieht die Nacht bei dir aus? Ist ruhig, oder?
1: Ja, bis jetzt schon. Also bis jetzt sind keine Vorkommnisse da.
0: Na, hoffen wir, dass es auch genauso bleibt. Dann können wir jetzt einfach 6 Stunden lang dieses Spiel spielen mit dir. Wobei, es sind nur 30 Sekunden, ehrlicherweise eine halbe Minute. Wir testen deine Müdigkeit. Wer müde wird, verliert. Du bekommst von uns gleich ein Thema vorgegeben. Hast dann 30 Sekunden lang Zeit, um zu diesem Thema passend Dinge aufzuzählen, die dir dazu einfallen. Du darfst dich aber nicht doppeln. Und, ja. Max, du darfst keine Pause machen. Denn bist du kurz still, weil du zum Beispiel überlegen musst in deiner Aufzählung, dann werten wir das hier selbstverständlich als Sekundenschlaf. Wir müssen dann davon ausgehen, dass du spontan eingeschlafen bist. In dem Fall hättest du verloren und es wäre automatisch der oder die nächste Kandidatin dran. Ziehst du durch, gewinnst du allerdings einen kleinen Preis.
1: Sehr gut, dann machen wir es.
0: Ja, super. Also, dann fehlt ja eigentlich nur noch dein Oberbegriff.
1: Genau.
0: Du hast mitbekommen, es war Wimbledon-Finale.
1: Nein.
0: Alexander Zverev gegen Jannik Sinner. Schon wieder verloren. Zverev, ah mein Gott. Wir hatten es auch in den Nachrichten darüber. Also, Wimbledon ist Tennis.
1: Ah, okay.
0: Und jetzt erklär uns mal 30 Sekunden lang die Regeln von Tennis. Nein, Spaß.
1: Oh, nee.
0: Also, wir machen es ein bisschen einfacher. Tennis spielt man ja mit einem Ball.
1: Genau.
0: Und wir suchen von dir jetzt 30 Sekunden lang alle möglichen Aktivitäten, die man mit einem Ball oder die man mit mehreren Bällen machen kann. Deine 30 Sekunden laufen ab jetzt.
1: Okay, es gibt einmal Basketball, dann gibt es einmal Volleyball, dann gibt es einmal Handball, dann gibt es Fußball auf jeden Fall, so wie bei der WM, dann gibt es Völkerball und es gibt den Tischkicker.
0: Oh no! Man hätte ja werfen können oder fangen können, das hätten wir auch gerne.
1: Oh nein.
0: Ja, Max, Egal. Schade, das war's nicht. Du bist aber dennoch ein Ehrenmann, denn wegen dir ist jetzt oder der oder die nächste dran. Schöne Nacht
1: dann
0: dir noch.
1: Viel Glück dabei.
0: Und 07221 2011 jetzt anrufen und es vielleicht ein bisschen besser machen als Max. Max, gute Nacht.
1: Jo, gleichfalls.

0: bereit für Runde 2? War eine rhetorische Frage, denn wir spielen auf jeden Fall. Wer stockt, verzockt. Die Müdigkeitssensor, Runde Nummer 2. Max hat den Weg freigemacht für Nick aus Sondershausen. Hallo Nick.
1: Hallo Benedikt.
0: Beziehungsweise Buenos Dias. Du bist gerade auf dem Weg nach Mallorca, beziehungsweise fast, also auf dem Weg zum Flughafen.
1: Richtig.
0: Ja, stabil. Wird's ein ganz entspannter Urlaub oder wird's Ballermann?
1: Das wird Vollgas.
0: Okay, wow. Das klingt nach Bierkönig.
1: Oh ja.
0: Und du trägst ein Fußballtrikot gerade.
1: Richtig.
0: Von welchem Verein?
1: BSV Eintracht Sondershausen.
0: Verstehe. Wo spielt ihr da? Wo spielt Sondershausen gerade?
1: Siebte Liga.
0: Ja, das ist doch mal eine stabile Leistung, würde ich sagen.
1: Richtig.
0: Sehr gut. Auf jeden Fall jetzt schon mal viel Spaß auf Malle. Und wir spielen jetzt noch um einen kleinen Preis hier in der Popnacht. Wir spielen mit dir den Müdigkeitssensor. Das bedeutet, wer müde wird, verliert. Du bekommst von uns gleich ein Thema vorgegeben, hast dann 30 Sekunden lang Zeit, um zu diesem Thema passend Dinge aufzuzählen, die dir dazu einfallen. Du darfst dich aber nicht doppeln und du darfst nicht in Stocken geraten. Also kurz eine Pause machen, weil du überlegen musst, weil in dem Fall hättest du verloren und es wäre automatisch der oder die nächste dran. Ziehst du durch, gewinnst du hier in der Show.
1: Gut.
0: Gut. Du bist ja auf dem Weg nach Malle. Das passt eigentlich ganz gut. Stell dir mal vor, wir sind zusammen im Urlaub. Schönes Hotel auf Mallorca. Und wir gehen zusammen zum Frühstücksbuffet.
1: Ja.
0: Wie sieht denn dein Frühstücksteller aus? Was holst du dir alles vom Frühstücksbuffet im Hotel? Deine 30 Sekunden laufen ab jetzt.
1: Eier, Brot, Aufstrich, Käse, Wurst, dann Kaffee, Saft, Apfelsaft, Multivitamin. Dazu dann noch Reis, Nudeln, Kartoffeln, Tomaten, Gurken, Paprika, Zwiebeln, Brokkoli, Spinat, Mais, Erbsen.
0: Das waren deine 30 Sekunden, du hast gewonnen.
1: Perfekt.
0: Dich darf man auf gar keinen Fall in irgendein Hotel reinlassen, weil du isst denen einfach alles weg.
1: Richtig.
0: Sehr gut, bleib kurz dran für deine Adresse. Wir schicken dir was Kleines zu und viel Spaß auf Mallorca.
1: Sehr geil, Dankeschön.

0: OPM mit Heaven is a Halfpipe. Hier in der Popnacht ist es kurz nach halb zwei.
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7: Heute überqueren uns nach oft sonnigen Vormittagsstunden von Südwesten mitunter. Einige dichtere hohe Wolkenfelder, die allerdings keinen Regen bringen. Zeitweise kann sich die Sonne aber auch besser durchsetzen bei maximal 29 bis 33 Grad. Der Wind weht dabei schwach bis mäßig aus Nordost bis Ost und frischt tagsüber böig auf. Am Dienstag und Mittwoch geht es sonnig oder locker bewölkt und heiß bei nur geringer Gewitterneigung weiter. Die Trockenheit und die Waldbrandgefahr steigen weiter an.
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8: Landkreis Neunkirchen. Die L114 ist zwischen dem Kreisel an der A8 Neunkirchen, Oberstadt und Fuhrpach in beiden Richtungen wegen einer Baustelle gesperrt. Eine Umleitung ist eingerichtet bis 9. August. Bruchhof zwischen Berliner Straße und Ortsausgang Baustelle. Der Verkehr wird durch Ampeln geregelt. Halbseitig gesperrt bis zum 15. Juli 2026.
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9: Ihr hört die Popnacht, selbstverständlich eure Lieblingssendung, falls irgendwer fragt. Mein Name ist Benedikt Laven, schön, dass ihr dabei seid. Jetzt Teddy Swims, Mr. Know-It-All.

Eilmeldung aus dem Verkehrszentrum. Vorsicht, Falschfahrer auf der B210 Wittmund Richtung Wilhelmshaven zwischen Schortens und dem Wilhelmshavener Kreuz. Hier kommt ein Falschfahrer entgegen. Bitte äußerst rechts fahren und nicht überholen. Auf der B210 Wittmund Richtung Wilhelmshaven zwischen Schortens und Wilhelmshavener Kreuz. Ein Falschfahrer. Vorsicht hier wie immer in beiden Richtungen.

0: Ja, aber was machen wir denn jetzt? Wir starten heute in einen Montag ohne Fußball. Die Älteren werden sich noch erinnern, wie das früher mal war. Und weil das natürlich gar nicht geht, reden wir jetzt einfach über das aktuellste Lieblingsfußballthema in Deutschland. Jürgen Klopp. Er soll Bundestrainer werden, das wissen wir schon. Und am Wochenende haben er und die DFB-Leute sich ja auch nochmal grundsätzlich auf eine Zusammenarbeit geeinigt. ARD-Popnacht-Sportreporterin Anne van Eickels, wie geht's denn jetzt eigentlich weiter?
1: Ja, es geht weiter mit Redezeit. Der DFB und Jürgen Klopp, die müssen noch weitere Vertragsdetails besprechen. Das soll in dieser Woche passieren. Und es wird gemunkelt, dass Jürgen Klopp einen Vertrag bis 2030 bekommen wird. Also da schon mal ein kleiner Haken dran. Aber es fehlt weiterhin das offizielle Okay vom Red Bull-Konzern, für den der DFB-Wunsch-Bundestrainer ja noch arbeitet. Der DFB und RB sollen angeblich morgen verhandeln und gegen Ende der Woche dann Klopp und RB-Boss Oliver Minzlaff. Da geht es dann wohl um konkrete Ablösevereinbarungen, ob zum Beispiel Jürgen Klopp den Konzern ab und zu mal beraten darf. Dass Klopp jetzt aber weiter als Markenbotschafter arbeitet, das ist wohl nicht mehr angedacht.
0: Der letzte Punkt wurde ja auch heftig diskutiert, ne? Der ehemalige DFB-Präsident Theo Zwanziger hat das als ein völliges No-Go verurteilt. Und auch die Landesverbände sind jetzt auch nicht so richtig Fan.
1: Da gibt's vor allem zwei Kritikpunkte. Der eine, der dreht sich um die Macht und die Doppelrolle von Jürgen Klopp. Theo Zwanziger ist nämlich davon überzeugt, dass Red Bull immer mehr Macht gewinnen will in den Sport hinein und diese Macht dann bekommen würde. Und so sollen auch mehrere Präsidenten der insgesamt 21 Landesverbände denken. Und Kritikpunkt Nummer zwei, der kommt auch aus den Landesverbänden und da geht's ums Geld. Und da finden die Kritiker, der DFB ist eben mehr als nur die Männernationalmannschaft, für die der Verband aus ihrer Sicht zu viel Geld rausbläst für den Vertrag mit Klopp, der etwas mehr bekommen soll als Julian Nagelsmann, der wohl 7 Millionen Euro pro Jahr kassiert hat. Und das sind schon Zahlen, die den Landesverbänden und der DFB-Basis schwer zu vermitteln sind.
0: Ja, also ich würde es für 6 Millionen im Jahr machen. Aber falls, also wenn ihr wollt. 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

Shambusi. Bar-Song hier in der Popnacht. Es gibt eine Entwarnung von der B210 Wittmund Richtung Wilhelmshaven. Kein Falschfahrer mehr zwischen Shortens und dem Wilhelmshavener Kreuz. Hier ist SWR 3 in der gemeinsamen Popnacht von SR1, NDR 2, Bremen 4, WDR 2, HR 3, RBB 88.8 und MDR Jump. Es sind halt ein paar Sender, muss man alle erwähnen. Wir haben alle lieb.

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1: Um 2 Uhr mit Ines Kunze. Nach den neuen Angriffen der USA auf den Iran gibt es eine Reaktion aus Teheran. Das iranische Außenministerium bezeichnete die diplomatischen Anstrengungen der vergangenen Monate als zunichte gemacht. Die USA hatten eigenen Angaben zufolge den Iran angegriffen, um diesen dazu zu bringen, Handelsschiffe in der Straße von Hormuz friedlich passieren zu lassen. Dies hatte der Iran wiederum mit so wörtlich Einmischung der USA in der Region begründet. Ursprünglich hatte gemäß des gemeinsamen Rahmenabkommens eine Waffenruhe gegolten. Die Grünen und das Kinderhilfswerk kritisieren Pläne von Bundesfamilienministerin Prien, beim Unterhaltsvorschuss für Alleinerziehende zu kürzen. Das Geld kann beim Jugendamt beantragt werden, wenn der getrennt lebende Elternteil keinen oder zu wenig Unterhalt für die Kinder zahlt. Einzelheiten aus Berlin von Hauptstadtkorrespondent Chris Bertrow.
2: Ein Sprecher des Familienministeriums bestätigte Pläne, dass das Geld nur noch bis zum 16. und nicht mehr wie jetzt bis zum 18. Geburtstag eines Kindes gewährt werden soll. Hintergrund seien die Sparvorgaben für den Bundeshaushalt. Grünen-Fraktionschefin Britta Haselmann kritisierte, Kürzungen der Regierung treffen immer die gleichen. Union und SPD versuchten, ihre Haushaltslöcher auf dem Rücken von Familien, Alleinerziehenden und Kindern zu sanieren. Das Kinderhilfswerk spricht von Einschnitten bei denen, die ohnehin schon wenig haben.
1: Die linken Fraktionsvorsitzende Schwertner hat im ARD-Sommerinterview die Union für fehlendes Vertrauen in die eigene Bevölkerung kritisiert. Sie warte täglich auf eine Entschuldigung, so Schwertner.
3: Die CDU beschreibt jeden Tag Menschen hier als faul, sie würden zu wenig arbeiten, sie müssen sich am ersten Tag krank melden, weil es da großes Misstrauen geht in die Bevölkerung jeden Tag.
1: Außerdem verteidigte sie, dass ihre Partei Kanzler Merz als Komplizen einer Mietmafia bezeichnet hatte. Es handele sich um kriminelle Machenschaften. Die Politik lasse sich von Lobbyisten kaufen, so Schwertner. Archäologen haben im Süden Ägyptens eine 3000 Jahre alte Grabstätte freigelegt. Wie das ägyptische Antikenministerium mitteilte, wurde das Grab am Westufer Luxors entdeckt. Es wird einem Mann namens Parser zugeschrieben und besteht aus einem offenen Hof, der zu einer in den Fels gehauenen Kapelle führt. Darunter befinden sich Grabkammern. Entdeckt wurde die Grabstätte von Archäologen der niederländischen Universität Leiden. Und das Wetter in Deutschland. In der Nacht mal wolkig, mal klar, im Nordwesten Hochnebel. Tiefstwerte 21 bis 11 Grad. Am Tag kann es im Nordosten und Osten mal regnen oder gewittern. Ansonsten sonnig und trocken bei maximal 19 bis 36 Grad. Und am Dienstag dann teils Wolken, teils Sonne bei ähnlichen Temperaturen. Die Zeit 2.03 Uhr.
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5: Landkreis Neunkirchen. Die L114 ist zwischen dem Kreisel an der A8 Neunkirchen, Oberstadt und Fuhrpach in beiden Richtungen wegen einer Baustelle gesperrt. Eine Umleitung ist eingerichtet bis 9. August.
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6: Kurz nach 2, mein Name ist Benedikt Larven, schön, dass ihr mit dabei seid. Jetzt Rehab und Michael Patrick Kelly mit Rebellion.
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